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1: Ich bin Hanna Messerschmidt. 26 Passagiere und Besatzungsmitglieder des evakuierten Hunter-Virus-Kreuzers sind mit einem Sonderflug in den Niederlanden angekommen. Unter den Insassen waren auch 4 Deutsche. Die sollen laut Medienberichten erstmal nach Frankfurt und dann in die jeweiligen Bundesländer gebracht werden. Für CSU-Chef Söder ist die 1.000 € Entlastungsprämie vom Tisch. Das hat er in der ARD erklärt. Der Bundesrat hatte das Vorhaben am Freitag gestoppt. Die schwarz-rote Bundesregierung will jetzt über das weitere Vorgehen beraten. Söder spricht sich für Entlastungen über eine Einkommenssteuerreform aus. Der Ärzteverband Marburger Bund fordert schärfere Regeln beim Verkauf von Alkohol. Schnaps und Likör sollten nur noch in speziellen Alkoholshops zu kaufen sein und nicht mehr in Supermärkten oder Tankstellen, so die Ärztevertreter. So sollen vor allem junge Menschen besser geschützt werden. Der erste FC Heidenheim kann dem direkten Bundesliga-Abstieg immer noch von der Schippe springen. Nach einem 3:1-Sieg gegen Köln ist der FCH jetzt Tabellenvorletzter und punktgleich mit den Abstiegskonkurrenten St. Pauli und Wolfsburg. Heißt, die Relegation ist weiter möglich. Die weiteren Ergebnisse: Mainz Union Berlin 1:3 und HSV Freiburg 3:2.
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2: Aktuell gibt es bei uns einen stark bewölkten Himmel. Im Ostalbkreis lockern die Wolken aber etwas auf. In Heilbronn liegen die Temperaturen in der Nacht bei 14 Grad, in Hohenlohe ebenfalls bei 14 Grad und im Ostalbkreis bei 14 Grad. In den kommenden Stunden bleibt's überwiegend bewölkt. Die Werte sinken bis zum Morgen auf um die 13 Grad. In der Nacht kühlt's in der gesamten Tonregion weiter ab, wobei die tiefsten Temperaturen um die 4 Grad erreicht werden. Morgen ziehen im Tagesverlauf immer wieder Schauer durch. Dazu gibt's mit Blitz und Donner auch Gewitter.
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3: Derzeit liegen uns keine Meldungen vor. Weiterhin eine gute Fahrt.
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1: Ich bin Hanna Messerschmidt. 26 Passagiere und Besatzungsmitglieder des evakuierten Hunter-Virus-Kreuzers sind mit einem Sonderflug in den Niederlanden angekommen. Unter den Insassen waren auch 4 Deutsche. Die sollen laut Medienberichten erstmal nach Frankfurt und dann in die jeweiligen Bundesländer gebracht werden. Für CSU-Chef Söder ist die 1.000 € Entlastungsprämie vom Tisch. Das hat er in der ARD erklärt. Der Bundesrat hatte das Vorhaben am Freitag gestoppt. Die schwarz-rote Bundesregierung will jetzt über das weitere Vorgehen beraten. Söder spricht sich für Entlastungen über eine Einkommenssteuerreform aus. Der Ärzteverband Marburger Bund fordert schärfere Regeln beim Verkauf von Alkohol. Schnaps und Likör sollten nur noch in speziellen Alkoholshops zu kaufen sein und nicht mehr in Supermärkten oder Tankstellen, so die Ärztevertreter. So sollen vor allem junge Menschen besser geschützt werden. Der 1. FC Heidenheim kann dem direkten Bundesliga-Abstieg immer noch von der Schippe springen. Nach einem 3:1-Sieg gegen Köln ist der FCH jetzt Tabellenvorletzter und punktgleich mit den Abstiegskonkurrenten St. Pauli und Wolfsburg. Heißt, die Relegation ist weiter möglich. Die weiteren Ergebnisse: Mainz Union Berlin 1:3 und HSV Freiburg 3:2.
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2: Zur Stunde gibt's bei uns einen stark bewölkten Himmel. In Heilbronn liegen die Temperaturen derzeit bei 14 Grad. In Hohenlohe und im Ostalbkreis sind es jeweils 13 Grad. Im Laufe des Vormittags ziehen immer wieder Regenschauer durch. Am Nachmittag sind stellenweise auch Gewitter dabei. Heute Nacht sinken die Werte in der gesamten Thunregion auf etwa 6 bis 7 Grad. Morgen wird's wechselhaft mit einem Mix aus Wolken und Auflockerungen. Dazu bleibt es zeitweise regnerisch bei Höchstwerten um die 10 bis 12 Grad.
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3: Derzeit liegen uns keine Meldungen vor. Weiterhin eine gute Fahrt.
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1: Ich bin Hanna Messerschmidt. Nach dem tödlichen Hunter-Virus-Ausbruch auf einem Kreuzfahrtschiff im Atlantik sind 4 deutsche Passagiere jetzt im niederländischen Eindhoven gelandet. Sie sollen laut Medienberichten erst nach Frankfurt und dann wieder nach Hause kommen. Insgesamt waren 26 Personen an Bord des Sonderflugs, alle ohne Symptome. CSU-Chef Söder hat der Entlastungsprämie für Arbeitnehmer eine Absage erteilt. Für ihn sind die Pläne nach dem Nein des Bundesrats vom Tisch, so Söder in der ARD. Am Dienstag kommen Union und SPD im Koalitionsausschuss zusammen, um über das weitere Vorgehen zu beraten. Völlig inakzeptabel, so nennt US-Präsident Trump die iranischen Bedingungen für weitere Friedensgespräche. Konkreter wurde der US-Präsident auf seiner Online-Plattform erstmal nicht. Laut iranischen Staatsmedien fordert Teheran zum Beispiel ein Ende der Blockade iranischer Häfen. Die Hoffnung lebt. Der erste FC Heidenheim hat im Bundesliga-Abstiegskampf einen wichtigen 3:1-Sieg gegen Köln gefeiert. Damit geht der FCH punktgleich mit den Konkurrenten St. Pauli und Wolfsburg in den letzten Spieltag und hat noch Chancen auf die Relegation. Außerdem besiegte Union Berlin Mainz mit 3:1 und der HSV gewann gegen Freiburg mit 3:2.
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2: Aktuell gibt's bei uns einen stark bewölkten Himmel. In Heilbronn liegen die Temperaturen in der Nacht bei 14 Grad, in Hohenlohe und im Ostalbkreis sind es 13 Grad. Im Laufe des Tages steigen die Werte auf bis zu 18 Grad. Ab dem Nachmittag ziehen dann Schauer und Gewitter durch. In der Nacht sinken die Temperaturen auf rund 7 Grad. Morgen wird's wechselhaft mit Wolken und etwas Regen. Die Höchstwerte liegen bei etwa 12 Grad.
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3: Derzeit liegen uns keine Meldungen vor. Weiterhin eine gute Fahrt.
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4: Im Studio Alexander Tauscher. Ich grüße Sie ganz herzlich und schön, dass Sie heute mit dabei sind. Diesmal sitze ich mit Sportklamotten hier im Studio, denn es steht eine Sportreise auf dem Programm. Der Weg ist das Ziel. Es geht zum Jerusalem-Marathon, also auf nach Israel. Ein Land, das ich, wie Sie vielleicht wissen, öfters bereits bereist habe. Obwohl es ein kleines Land ist, ist es doch ein Land mit vielen Geschichten. Und diesmal stelle ich Ihnen Jerusalem einmal aus Sicht der Leute vor. Der Sporturlaub, er kann beginnen. Ich hoffe, Sie, meine Damen und Herren, sind angeschnallt, denn wir starten jetzt mal unseren Landeanflug auf Israel.
5: Ladies and gentlemen, soon we will begin preparations for landing.
4: Anflug auf den Flughafen Ben Gurion Tel Aviv in Israel. Die Maschine vom Meer aus kommend hat einen großen Bogen gemacht in Israel, ist zunächst direkt von der Küste über Tel Aviv geflogen, dann nochmal in Richtung Landesinnere, fast schon bis Jerusalem. So klein ist ja dieses Land, hat dann gedreht in den Bergen. Man hat also schon sehr viel Grünes gesehen und sie setzt jetzt zum Landeanflug an auf dem Flughafen Ben Gurion. Gleich also Shalom Israel. Applaus für die sichere Landung.
5: Ladies and gentlemen, welcome to Israel.
6: Sehr geehrte Damen und Herren, willkommen in Israel.
4: Sie sehen, ich habe das Radioreisemikrofon immer dabei, auch beim Landeanflug. Und manchmal beginnen ja bereits im Flugzeug die ersten Geschichten. Als ich mein Mikrofon so ganz unauffällig in Richtung des Kabinenlautsprechers hielt, um eben diese Ansage, Bruchim Saim, willkommen in der jüdischen Welt, aufzuzeichnen, da sprach mich mein Sitznachbar auf der anderen Seite des Ganges an und erklärte mir, dass dieses Lied, das nach der Landung hier in dieser israelischen Airline gespielt wird, ein sehr programmatisches ist, nämlich das Lied von Avig Einstein, Gut zu Hause zu sein, Good to be home, und mein Nachbar und sein Vater sangen mit fast voller Kehle dazu.
7: Shalom Aleichem, Chevre.
8: Kama tov shebata baita, kama tov lirot otcha shuv.
7: You can hear the song that says that it's so good that you come home. When we get off the plane, they give us this song.
8: Ve'lama lo shalach tagluya, lo shalach tagluya. כמה טוב שבאת הביתה.
7: ברוכים הבאים לישראל, חבר'ה, מקווה שהייתה לכם טיסה נעימה.
4: Bruchim Saim, das war nochmal eine herzliche Begrüßung in Israel. Ich muss sagen, dass ich in Israel fast immer auf offene Menschen gestoßen bin. Bereits im Taxi vom Flughafen nach Jerusalem schwärmte mir der Fahrer vor, dass wir Deutsche doch ein so ordentliches Volk seien, dass man stolz auf uns sein könne. Ein Volk, das er auch bewundert, das er verehrt, sagte er mir. So etwas habe ich nicht selten in Israel gehört. Und gerade auch in Israel, da berührt einen so etwas schon auf jeden Fall. Heute reden wir vor allem über das sportliche Volk Israel, mal weniger über Politik, über den Sport heute, über Menschen, die sehr fit sind, über Läufer aus dem Heiligen Land und aus aller Welt Läufer. Es geht um den Jerusalem-Marathon, ein Lauf, bei dem keiner den Weltrekord schaffen will und auch schaffen kann, denn der Marathon in Jerusalem, der ist einer der anstrengendsten. Es geht immer rauf und runter und es ist ein Laufen, den man wohl nicht wegen des Laufes läuft, sondern wegen der Stadt, durch die er führt. Durch eine Stadt, von der Milliarden Menschen auf dieser Welt träumen. Jedenfalls sieht das der Bürgermeister von Jerusalem, Nir Barkat, so.
9: I travel the world quite a lot. And when I travel the world, and I say to people that I'm from Jerusalem, people's eyes open up. And a lot of them say to me, this is a place that I've not yet been to.
4: Ich bin viel in dieser Welt gereist und wenn ich den Menschen sage, ich bin aus Jerusalem, dann glänzen deren Augen und viele sagen zu mir, Jerusalem ist eine Stadt, in der ich noch nie war, mit der Betonung auf noch nicht. Es gibt sicher 4 Billionen Menschen auf dieser Welt, vielleicht noch mehr, die einmal in ihrem Leben nach Jerusalem kommen möchten, die diese heilige Stadt erleben möchten, diese schönste Stadt der Welt, wie ich denke. Jeder möchte einmal die Steine dieser Stadt berühren, den Boden, möchte die Menschen dieser Stadt sehen und für mich als Bürgermeister ist es die Aufgabe, diese Stadt für die Welt zu öffnen.
9: For the benefit of the world to enjoy. To create opportunities for people that say, hey, I want to use this opportunity and come to Jerusalem.
4: Das also Nir Barkat, der Bürgermeister von Jerusalem, über den Traum von Jerusalem. Es geht darum, Leute über den Sport in diese Traumstadt zu bringen. Da macht es sich der Bürgermeister gut, dass er auch selbst ein aktiver Läufer ist. Er trainiert, wie er mir sagte, mehrfach in der Woche mit Freunden auch aus der israelischen Armee. Und Nir Barkat ist selbst ein säkularer Jude, also einer, der für die Trennung von Staat und Religion eintritt. Es geht ihm um den Sport als Werbetrommel eben für Jerusalem. Und da hat er sich in der ganzen Welt umgeschaut, auch beim Laufen. Nir Barkat ist selbst langjähriger Marathonstarter. Er kennt also selbst auch diesen weltweiten Lauftourismus. Er war unter anderem beim Marathon in New York, in Paris auch am Start gewesen, aber auch in Deutschland, in Berlin speziell. Und auf der Pressekonferenz betonte er auch, dass für ihn Berlin eben das große Vorbild ist, weil er, wie er sagte, in Berlin eben ganz gezielt entlang von Sehenswürdigkeiten gelaufen ist. Und eben all das will er auch in Jerusalem tun und hat deswegen die Strecke auch so konzipieren lassen. Natürlich geht es da nicht durch die Grabeskirche, auch nicht an der Klagemauer entlang, aber doch ein Stück durch die historische Altstadt von Jerusalem.
9: It was very clear to me that when we designed our marathon in Jerusalem to go through the most beautiful sites.
4: Es war für mich klar, als wir diese Strecke kreiert haben, dass sie entlang der schönsten Orte verlaufen muss. Und wir zeigen damit die Offenheit dieser Stadt, die Sicherheit, die Normalität, den Wunsch, Menschen aus aller Welt hier bei uns zu begrüßen und damit die Kraft und die Schönheit unserer Stadt zu zeigen.
9: And show the beauty and the power of our city.
4: Einmal durch Jerusalem laufen, ein Traum für viele. Ich habe ihn ein klein wenig verwirklicht, diesen Traum, wenn auch nur für ein paar Kilometer. Ich bin die kürzeste Strecke gelaufen, die 5-Kilometer-Tour. Sie hören gleich noch meinen Bericht von der Laufstrecke, aber zunächst einmal wärmen wir uns auf für diesen Run. Denn es ging ja in aller Herrgottsfrühe los, schon um 5.30 Uhr machte ich mich auf den Weg zum Stadtpark dieses Jerusalem-Marathons. Um 6.40 Uhr, da ging der Halbmarathon auf den Weg, 20 Minuten später der richtige Marathon. Ich habe mich gefragt, was denn die Organisatorin geritten hat, so früh zu starten, aber die Antwort liegt im Prinzip auf der Hand, weil es in Jerusalem tagsüber sehr, sehr warm werden kann und für die Läufer das Klima früh doch eher am besten ist, wenn es noch meistens kühl ist, wobei es um diese Zeit doch schon sehr, sehr frisch war. Aber die richtigen Läufer, die stört das überhaupt nicht. Sie standen in kurzen Turnhosen bereit, die machten sich warm um diese Uhrzeit, die sammelten sich in einem großen Park. Es war wie ein Fest vor dem großen Fest, also kommen Sie mal hier mit mir einfach mal ran an diese Laufstrecke in Jerusalem. Das ist das große Warm-up hier im Stadtpark von Jerusalem, das Warm-up für den Jerusalem-Marathon. Tausende Läufer strömen jetzt hier über die große Wiese in Richtung Startpunkt des Marathon. Das war am frühen Morgen im Stadtpark von Jerusalem, dort wo später die Läufer ins Ziel kommen. Läuferinnen und Läufer aus 55 Nationen waren bei diesem vierten Marathon mit am Start, so wie auch Eagle aus New York, der hier in Israel gerade Religion studiert.
10: I come from the five towns. I live in New York.
4: Ich studiere, ich lerne die Tora, das jüdische Gebetsbuch und bin zum ersten Mal hier beim Marathon. Letztes Jahr habe ich den Halbmarathon in New York gelaufen. Ja, ich liebe Jerusalem. Es ist die Stadt, für die wir beten, von der wir träumen. Und nun habe ich die Chance, diese Stadt beim Laufen zu erleben.
10: It's my
4: Sie hören ja schon die tolle Atmosphäre solch eines Marathons. Und egal, ob Sie sportbegeistert sind oder eben auch nicht, es werden heute für Sie hoffentlich spannende Eindrücke vom Jerusalem-Marathon werden. Ein Lauf, der wegen engerer Wendepunkte keine Strecken auch für Bestzeiten bietet, aber es ist eben ein Lauf, der auf einem besonderen Boden stattfindet, in der Stadt der drei Religionen, auf einem Schmelztiegel der Kulturen, kann man sagen. Gemeinsam mit dem Sportjournalisten Uwe Martin verfolge ich dieses Rennen jetzt mal an der Startlinie, als die besten Läufer aufgerufen werden und alle auf den Startschuss warteten.
11: Sagiana Mehetiopia, Luba Givkimo Tambo from Kenya, Ronan Dimli from Kenya.
12: Also wenn wir da zweigeteilt die Sache betrachten, dann ist das ein Lauf für Fortgeschrittene. Würde ich auf jeden Fall so bewerten. Die Strecke ist sehr, sehr schwer verglichen mit den Stadtmarathons in Deutschland, wo ja im Regelfall immer sehr, sehr flache Kurse angeboten werden und dort auch ein regelrechter Wettstreit um Streckenrekorde für Topathleten, für Breitensportler immer ausgerufen wird von den Veranstaltern. Hier die Strecke auf jeden Fall eine sehr, sehr schwierige, mit einem sehr, sehr schwierigen Profil. Eine wunderbare Strecke mit einer großartigen Kulisse. Eine Strecke mit so einem Profil kenne ich, Bergläufe rausgenommen, bei keinem deutschen Stadtmarathon.
13: All the runners are ready.
14: בואו ניתן מחיאות כפיים, כל רצי המרתון, כאן במרתון ווינר ירושלים, הרביעי 2014, מחיאות כפיים.
12: Der Bürgermeister Barkat von Jerusalem hat sich ja so ein bisschen auf die Fahne geschrieben. Auch das Thema Internationalisierung, da kam er schon ein Stück weiter. Wenn wir das vergleichen mit Frankfurt, die Einwohnerzahl ist ungefähr identisch mit ungefähr 800.000. Die Gesamtteilnehmerzahl auch. Hinkt da Jerusalem noch hinterher? Also wenn wir sagen, wir haben hier 55 Nationen am Start. Es sind in Frankfurt um die 90. Da sieht man schon kleine Unterschiede, wo Jerusalem noch hinkommt. Kann. Ob sie das schaffen, ist eine andere Frage. Es hat überrascht, wie laufbegeistert sich das gesamte Land darstellt. Also das war schon eine Erfahrung, die ich jetzt so nicht im Kopf, im Blick hatte. Wenn man durch Jerusalem fährt oder geht, abends oder auch morgens, die Laufbegeisterung in der Stadt ist relativ enorm. Für ein südliches Land, wo Laufen eher, sagen wir mal, nicht ganz so im Vordergrund steht, auch aufgrund der Temperaturen. Und gerade in Tel Aviv, auch in der anderen Metropole, ist es eigentlich noch mal in der Potenz noch mehr. Das war sehr überraschend, absolut.
4: Er ist selbst auch ein begeisterter Läufer. Uwe Martin über die Israelis, über ein Volk, das gut auf den Beinen ist. Das habe ich auch so erlebt, vor allem in Tel Aviv an der Strandpromenade. Da joggen die Leute im Prinzip von früh bis spät und selbst abends um 23 Uhr kamen mir noch Jogger entgegen. Joggen ist vielleicht das falsche Wort, denn gerade auch die jungen Männer haben oft ein wahnsinnig hohes Tempo drauf, haben dazu auch noch diese speziellen kurzen Sprintershorts an. Also das ist schon sehr, sehr athletisch, was man da sieht. Ich hatte als Genussjogger da ja keine Chancen gegen diese Jungs. Erst recht nicht beim Jerusalem-Marathon gegen Bruce Fordyce, einer der größten Marathonläufer dieser Welt.
15: For me, the marathon, it sounds very arrogant, but it's only half the distance.
4: Es klingt vielleicht arrogant, aber für mich ist der Marathon nur die halbe Strecke, die ich sonst laufe. Das ist für mich, ja, kann man sagen, nur ein Sprint, aber jetzt so jenseits der 50, da muss ich wohl auch ein wenig kürzer treten. Und der Marathon ist nur ein Grund, warum ich hier bin, denn ich bin Ornithologe und werde im Hullertal die Vögel beobachten.
15: And I'll be going to the Hula Valley.
4: Die richtigen Laufschuhe, ja, die sind bei einem Marathon das Wichtigste, aber es geht auch ohne Schuhe, ja, zumindest für Rick Rober. Er ist einer der wenigen, aber dafür der wohl bekannteste Barfuß-Marathonläufer dieser Welt.
16: Touching the stones of Jerusalem, if anybody touches them, I touch them much more than most. I'm touching everyone, I will experience every one of those cobblestones over there. And the question I get the most is why? Why do you run barefoot?
4: Ich berühre die Steine von Jerusalem wohl mehr als jeder andere, ja. Ich werde alle Steine spüren bei diesem Lauf, aber es ist eine wahre Freude. Am häufigsten werde ich gefragt, warum machst du das eigentlich? Nun, ich bin 18 Marathonläufe mit Schuhen gelaufen, aber ich habe viel dann darüber gelesen, wie es für den Körper besser ist, wenn man richtig läuft, wenn man das Barfußlaufen richtig betreibt. Man macht dann kürzere Schritte. Ich habe in Boston beim Marathon begonnen, war barfuß damals, auch in New York. seitdem über 50 Marathonläufe barfuß. Ich schaue beim Laufen nicht auf den Weg, nein, ich schaue auf den nächsten Schritt. Und so, wie wir es auch im Leben machen, immer Schritt für Schritt.
16: I'm going to be looking at the next inch, at the next step. You know, and that's the way we all do it. That's the way we all finish for that thing that we're doing. It's always inch by inch.
4: Schritt für Schritt geht es heute in dieser Radioreise durch Jerusalem. Und wir haben uns jetzt warm gelaufen und gleich fällt ja endlich der Startschuss für die Marathonstrecke. Eine Strecke, die Iron Green konzipiert hat.
11: Are you ready? Deine Bala, Kula, deine Bala. Chames, Arba, Salos, Stein, Acha.
17: The start point is exactly where is the Israel Museum on the left side, on the right side this is the Knesset. You just start running, you see on the left side the Hebrew University.
4: Der Startpunkt ist das Israel Museum links gelegen. Rechts befindet sich die Knesset, das Parlament. Dann kommt die Hebrew University, das Gerichtsgelände. Ja, und dann sehen die Läufer bereits die Altstadt. Weiter geht's nach Norden an der Universität von Jerusalem vorbei. Dort geht es dann auch wieder zurück, dann durch den Westen der Stadt, entlang unter anderem am Haus des Präsidenten, am Theater vorbei, Moschava Germanit. Und dann kommen die Läufer schon ins Ziel.
17: Moschava Germanit. And then you come back to the finish point.
11: Thank you so much.
17: Jerusalem in the last maybe 10, 12 years is one of the security cities in the world.
4: Nun, Jerusalem ist in den letzten 10, sagen wir 10 bis 12 Jahren, eine der sichersten Städte der Welt geworden. Weit mehr als 1000 Polizisten sichern diesen Marathon ab. Weitere rund 1000 Menschen sorgen für Sicherheit, schleppen notfalls zum Beispiel Autos ab, die im Parkverbot stehen, oder andere Sachen machen sie. Ja, hunderte Menschen reichen den Läufern entlang der Strecke Wasser. In etwa 2500 Touristen nehmen an diesem Lauf teil. Die kommen aber nicht nur wegen des Laufes, also reisen nicht einen Tag davor an und dann gleich wieder ab. Nein, sie verbinden das mit Urlaub, nehmen ihre Familien zum Teil mit. Der Marathon, der ist toll, aber davon lernt man diese Stadt noch nicht kennen. Also man braucht etwas mehr Zeit als die Stunden dieses Marathons. Ian Green hat diese Strecke mit konzipiert. Bei diesem Lauf sind sicher die Streckenposten das Beste. Also tolle Impressionen, gerade auch vor der Kulisse der Altstadt. Da ist natürlich das Jaffa-Tor das beste Motiv für die Fotografen. Als die ersten Läufer dort den Eingang der Altstadt erreicht hatten, da hatten sie bereits die Hälfte der Strecke geschafft. Und da ist das Feld auch schon ein wenig ausgedünnt gewesen. Denn wie Sie wissen, nur die Harten kommen in den Garten. Wobei die Läufer nicht durch die ganz engen Gassen der Altstadt gelaufen sind. Es geht durch ein paar Gassen, aber zum Glück eben nicht mehr so in großer Kolonne. Das wäre auch zu eng für diese verwinkelten Wege dort so zwischen Jaffa-Tor und Zionstor. Die Stadt ist ja für einen Marathon sicher ein schwieriges Pflaster, nicht nur wegen der Geografie her, wegen der schweren Strecke bergauf und bergab, auch eben mit Blick auf die drei Weltreligionen in Jerusalem. Gerade auch deshalb sieht der Bürgermeister Nir Barkat diesen Lauf auch als einen Weg, Menschen verschiedenen Glaubens zusammenzubringen.
18: Jerusalem is open for anybody that comes peacefully. You will find Muslim, Christian, Buddhist, Jews from all countries, from all over the world.
4: Jerusalem steht allen friedlichen Menschen offen. Sie treffen hier Moslems, Buddhisten, Christen, Juden aus allen Ländern der Welt. Wir sind eine internationale Stadt. Das verleiht den Menschen Respekt vor den Menschen anderer Kulturen. Die Philosophie, diese Stadt zu führen, ist die Offenheit für alle, die Freiheit der Religion. Sie sehen hier, dass die Kirchen zum Beispiel von den Christen betreut werden, die Moscheen von den Moslems und die jüdischen Einrichtungen von den Juden. Und wenn die Menschen zum Marathon kommen, dann haben sie ihre eigenen Wertvorstellungen, aber sie erleben auch andere Menschen mit anderen Vorstellungen. Und eben das ist das Tolle an unserer Stadt.
18: And that's the beauty of our city. It's my honor and pleasure to host so many people, runners from all over the world, from all religions, from all faiths.
4: Es ist für mich eine Ehre und Freude, so viele Läufer aus aller Welt hier zu begrüßen. Läufer aller Religionen, die die heilige Stadt Jerusalem erleben. Menschen, die hier waren, die gehen mit einer großen Erfahrung zurück, mit einem besonderen Erlebnis.
18: Come here, go back home with a big wow experience.
4: Und bei dieser Musik habe ich mich langsam locker gemacht für meinen Lauf. Und bevor Sie an mir verzweifeln, nein, nein, ich bin nicht die 42 Kilometer gelaufen, auch nicht den Halbmarathon. Selbst die 10 Kilometer, die waren mir noch zu viel. Ich habe einfach mal die 5 Kilometer probiert. Für den Anfang ist ja auch ganz gut. Bergauf und bergab durch diese heilige Stadt. Es waren sehr, sehr viele Starter beim 5 Kilometer Lauf mit dabei, aber sicher nur einer mit einem Radioreisemikrofon.
19: Ich bin hier in der zweiten Startreihe für den 5000 Meter Lauf beim Jerusalem Marathon. Ganz stolz. Zweite Startreihe. Und das ist der Jubelruf der Teilnehmer für den 5000 Meter Lauf beim Jerusalem Marathon. Wir starten hier direkt vor der Knesset. Gleich geht's los.
20: Leonard Rutkowitz
19: from
20: New York City. My daughter is running in the half marathon and I came to.
4: Hi, ich bin Leonard aus New York. Meine Tochter läuft hier den Halbmarathon. Da kann ich nicht mithalten, deswegen laufe ich die 5 Kilometer. Ich bin das erste Mal in Israel. Es gefällt mir sehr gut. Es gibt mir viel Kraft.
20: First time in Israel. I like it a lot. Out of energy.
4: Das also war der Start des Jerusalem-Laufes inmitten all der Athleten. Dann ging's los. Ich rannte stolz meine Tour und kurz vor dem Zieleinlauf habe ich dann das Radioreisemikrofon wieder eingeschaltet. Ja, völlig außer Atem.
19: Noch 200 Meter bis zum Ziel. Boah, das war so anstrengend. Das Ziel ist zu sehen. Nach 5 Kilometern nochmal Endspurt. Davon 3 Kilometer ging es nur bergauf. Jetzt Finish. Wow. Yeah, Finish. Bravo. Wow. I did it. Boah. Jetzt gibt's hier noch eine Medaille für jeden Teilnehmer. Boah, bin ich stolz. Das war der erste Marathon, an dem ich überhaupt teilgenommen habe. Es waren 5 Kilometer, die es aber in sich hatten. Die ersten 2 Kilometer ging es noch leicht bergab geradeaus. Ich dachte, hey, überhaupt kein Problem, das schaffst du auch so als lockerer Jogger. Und dann folgten mehr als 2 Kilometer immer bergauf, immer gegen die Sonne. Oh, ging mir die Puste. Aber jetzt ein erlösendes Gefühl. Ankunft hier nach 5 Kilometern. Jerusalem Marathon, the winner.
4: Ja, die gute Nachricht. Ich bin am Ziel angekommen, bin eingelaufen, unversehrt. Ich hoffe, meine Damen und Herren, Ihnen fällt jetzt ein Stein vom Herzen. Und damit sind wir auch am Ziel dieser ersten großen Etappe unserer heutigen Sportreise. Wir dehnen mal in Ruhe unsere Gelenke. Die starken Jungs der israelischen Armee haben dort gezeigt, wie man es richtig auch athletisch tut. Es sah fast schon nach Yoga aus. Also machen Sie mit uns eine kurze Verschnaufpause nach diesem Lauf. Trinken Sie vielleicht ein Glas Wasser und Sie sind hoffentlich gleich wieder mit dabei. Mit Geschichten dann vom Jerusalem-Marathon und auch vom Sportland Israel. In diesem Sinne, wie immer an dieser Stelle, auf Weiterhören.

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1: Ich bin Hanna Messerschmidt. Nach dem tödlichen Hantavirus-Ausbruch auf einem Kreuzfahrtschiff im Atlantik sind 4 deutsche Passagiere jetzt im niederländischen Eindhoven gelandet. Sie sollen laut Medienberichten erst nach Frankfurt und dann wieder nach Hause kommen. Insgesamt waren 26 Personen an Bord des Sonderflugs, alle ohne Symptome. CSU-Chef Söder hat der Entlastungsprämie für Arbeitnehmer eine Absage erteilt. Für ihn sind die Pläne nach dem Nein des Bundesrats vom Tisch, so Söder in der ARD. Am Dienstag kommen Union und SPD im Koalitionsausschuss zusammen, um über das weitere Vorgehen zu beraten. Völlig inakzeptabel, so nennt US-Präsident Trump die iranischen Bedingungen für weitere Friedensgespräche. Konkreter wurde der US-Präsident auf seiner Online-Plattform erstmal nicht. Laut iranischen Staatsmedien fordert Teheran zum Beispiel ein Ende der Blockade iranischer Häfen. Die Hoffnung lebt. Der erste FC Heidenheim hat im Bundesliga-Abstiegskampf einen wichtigen 3:1-Sieg gegen Köln gefeiert. Damit geht der FCH punktgleich mit den Konkurrenten St. Pauli und Wolfsburg in den letzten Spieltag und hat noch Chancen auf die Relegation. Außerdem besiegte Union Berlin Mainz mit 3:1 und der HSV gewann gegen Freiburg mit 3:2.
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2: Derzeit haben wir bei uns einen stark bewölkten Himmel. In Heilbronn liegen die Temperaturen in der Nacht bei 14 Grad. In Hohenlohe und im Ostalbkreis gibt's jeweils 12 Grad. Im Laufe des Tages steigen die Werte auf bis zu 18 Grad, bevor es ab dem Nachmittag mit Gewittern und Regen losgeht. In der Nacht kühlt es in der gesamten Thunregion auf rund 7 Grad ab. Morgen wird's wechselhaft mit einigen Schauern und Höchstwerten zwischen 8 und 12 Grad.
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3: Derzeit liegen uns keine Meldungen vor. Weiterhin eine gute Fahrt.
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4: Diesmal habe ich für Sie eine Sportreise aufs Programm gesetzt. Ich berichte von einem ganz besonderen Lauf in einer ganz besonderen Stadt. Wir sind in einem besonderen Land. Wir sind in Israel beim Jerusalem-Marathon. In der Stadt, um die sich so viele Völker und Religionen streiten. Wir sind in der Stadt, die Israelis wie Palästinenser für sich beanspruchen. Da kann auch schon mal ein Marathon zum Streit führen. Dabei geht's ja nur um den Sport und der soll ja Völker verbinden. Ich habe mein Bestes getan für die Völkerfreundschaft. Ich bin die 5 Kilometer gelaufen im orangen Marathon-Laufshirt und schwarzer kurzer Laufhose. Und nach dem Lauf dann ging ich an die Beobachterlinie, an die Ziellinie dieses Marathons. Das war schon so am frühen Vormittag, als die Sonne inzwischen erbarmungslos auf die Stadt und damit auch auf die Läufer gestrahlt hat. Der Schweiß lief den meisten die Stirn und den ganzen Körper herunter. Und auch dem Mann, der diesen Lauf ins Leben gerufen hat, Jerusalems Bürgermeister Nir Barkat, der eine 4-mal längere Strecke als ich gelaufen bin und der ganz sicher nicht jünger als ich ist. Also Respekt vor diesem Läufer. Ich habe ihn kurz nach dem Zieleinlauf befragt und er sagte, dass er die Halbmarathonstrecke in 2 Stunden und 21 Minuten gelaufen sei.
5: 2:21, a good time for you?
6: Yes, very good. I'm very happy. I took it slowly with my team, with my friends from the army.
4: Ich bin es ganz langsam angegangen mit meinem Team, mit meinen Freunden von der Armee und ich kam gerade noch rechtzeitig, um die ersten Läufer des vollen Marathons im Ziel zu sehen. Da schauen Sie hier die Atmosphäre. Es ist ein tolles Gefühl, diese Strecke zu laufen.
6: Feeling, running the track. I'm very happy. Naturally, you see the spirit, you see the love that you get from the people.
4: Sie spüren doch diesen Geist hier. Sie spüren die Liebe, die die Menschen ihnen schenken. Die klare Luft in Jerusalem. Ich möchte die Gelegenheit nutzen, alle deutschen Hörer einzuladen, Jerusalem zu erleben, wann immer im Jahr und vor allem natürlich zum nächsten Marathon. Jerusalem, Jerusalem Marathon Winner, hieß es immer wieder. Das ist ein Lauf für die ganze Stadt, sagt der Bürgermeister und er sieht dieses Event natürlich auch als Stadtmarketinginstrument. Er setzt auf die Bilder von Athleten vor beeindruckender Kulisse in Jerusalem. Es ist ein Lauf, an dem alle Religionen teilnehmen. Man hat es aber nur teilweise an der Kleidung der Läufer erkannt. Also einige jüdische Männer trugen natürlich die Kippa. Auch Jungs habe ich damit laufen sehen, mit der Kippa auf dem Kopf. Ich sah auch einige Frauen im schwarzen Rock. Ein Kollege von mir sah einen Mann mit großem angeklebtem Bart, der als Moses lief, aber die meisten trugen dann doch eher diese übliche Sportbekleidung, oft in grellen Farben. Auch bei den Frauen, da war nicht immer alles so funktionsmäßig. Das sah oft auch so aus, eher als ob es nur ums Aussehen geht. Bei den harten, durchtrainierten Jungs, vor allem von denen der israelischen Armee, da war die Kleidung sehr, sehr athletisch. Also eher so die ganz, ganz kurzen Marathon-Shorts. Und ich habe mich gefragt, wie viele Deutsche am Start gewesen sein mögen. Denn ich habe direkt neben mir niemanden gehört in deutscher Sprache. Mir wurde gesagt, an dem Tag waren es knapp 200. Am Rande dieses Marathons stand aber ein Deutscher, Christian Seibold. Er vertreibt besondere Laufkleidung in Israel. Und er beobachtet, dass die Israelis eine andere Mentalität des Laufens haben.
7: Es ist einfach ein raueres Verhalten, das gleiche Verhalten, was man hier zum Beispiel im Straßenverkehr sieht. Im Vergleich zu deutschen Straßen spiegelt sich auf der Laufstrecke wieder. Es ist einfach mehr Ellenbogeneinsatz, rauere Gangart, aber auch zum anderen, was sich in Deutschland auszeichnet, die Begeisterung an der Strecke, findet man nicht so stark. Es gibt Laufen ist hier noch kein Volkssport wie in Deutschland. Die Israelis sind ja das Laufen gewohnt, durch das, dass sie ja 2 bis 3 Jahre beim Militär sind, wo sie ja sehr viel ans Laufen rangeführt werden, wo sie sehr viel Sport machen müssen. Und es gibt sehr viele, die dann einfach dabei bleiben. Oder viele, die halt durchs Militär auch so ein bisschen eine Ablehnung dagegen finden und die dann sagen, okay, wenn meine Militärzeit vorbei ist, danach werde ich nie mehr laufen. Das Gute an Israel an sich ist, dass man hier 12 Monate Laufsaison hat, dass man eigentlich durchgehend laufen kann. Gerade in Tel Aviv hat man 12 Monate lang perfektes Laufwetter und es spiegelt sich natürlich auch dann in der Sportkultur dort wieder. Es gibt hier sehr viele professionelle Lauf- und Triathlon-Gruppen und die trainieren dann zum Beispiel morgens um 5:30, morgens um 6, damit man dann da nach der sportlichen Einheit in die Arbeit gehen kann. Das ist wie im Alltag, hier wird eher morgens der Tag verlängert, dass man morgens früher aufsteht, seinen Sport macht und danach in den Alltag geht, weil abends ist es dann einfach keine Zeit mit Beruf und Familie und so weiter.
4: Also die Israelis können ganz temperamentvolle Läufer sein, auf jeden Fall meistens sehr schnell. Ich habe beim Joggen in Tel Aviv niemanden überholen können oder kaum jemanden. Hier beim Jerusalem-Marathon, da gewannen wie so oft die schnellen Läufer vom schwarzen Kontinent. 3 Kenianer und 3 Äthiopierinnen haben diesen Lauf dominiert. Der 28-jährige Ronald Kimeli erholte sich an diesem Tag den Tagessieg. Er kam völlig erschöpft im Ziel ein, unter dem Jubel der Athleten und der Zuschauer. Hören Sie mal.
8: Das ist der Sieger beim Jerusalem-Marathon. Aus Kenia, der Gewinner. Wie so oft.
4: Also Applaus für diesen Sieger des Jerusalem-Marathons. Es dauerte anschließend Stunden, bis alle Marathonläufer ins Ziel ankamen. Bis dahin gab es ein großes Fest im Stadtpark von Jerusalem. Und der Jerusalem-Marathon, man kann mitlaufen bei ihm, man kann zuschauen, einfach später auch mal durch Jerusalem joggen oder auf einem Segway durch die heilige Stadt fahren. Auch das geht in die Beine. Vor allem braucht man eine gute Portion Körperbalance. Die hat Sebastian Leber aus Berlin bewiesen, Redakteur beim renommierten Tagesspiegel in Berlin. Inzwischen wie ich ein großer Israel-Fan geworden, durch mich, wie er auch zugibt, der Basti. Wir unterlegen mal das Gespräch mit ihm mit wunderbarer Live-Musik vom Marathonfest in Jerusalem von der tollen Formation Dr. Jazz.

0: so lieber Basti. Zum ersten Mal Segway und das durch die heilige Stadt, durch Jerusalem. Ah, wie war es und wie ist es so?
1: Also Segway fahren ist wirklich ein großer Spaß. Das habe ich mir nicht vorgestellt. Man muss ein bisschen aufpassen, dass man nicht versucht, mit den Armen vorwärts zu lenken. Dann fängt man an zu wackeln. Aber insgesamt ist es sehr sicher und man kann erstaunlich gut damit wenden auch zum Beispiel und das Tempo regulieren. Und dann an so einem Ort natürlich lang zu fahren, das ist dann der doppelte Gewinn, würde ich sagen. Ja. So die ersten Minuten habe ich hauptsächlich damit verbracht, zu achten, dass ich richtig lenke und so. Und wenn das so ein bisschen routiniert ist, dann fängt man an, diese ganzen tollen Städten hier anzugucken und sich mehr zu konzentrieren auf die heilige Stadt und alles. Ein großes Abenteuer.
0: Du bist ja auch schon durch Berlin Segway gefahren und jetzt hier. Was ist so der Unterschied für dich gewesen? Das Äußere, die Landschaft, die heiligen Stätten hier oder was?
1: Also in Berlin gibt es mehr nervige Leute, würde ich sagen. Ja? Nervige, pumpende Leute, die sich über Touristen ärgern. Und hier in Jerusalem ist es schon sehr anders. Also man merkt, dass die Leute den Tourismus wirklich zu schätzen wissen und, glaube ich, sehr, sehr viel mehr noch erhoffen für die Zukunft. Auch so mit. Also hier wird man nicht angeschnauzt, sondern kriegt eher liebevolle Blicke, wenn man da mit seinem Segway durch die Gegend guckt.
0: Also auch Segway verbindet die Religion.
1: Gewagte These, da würde ich mitgehen, ja.
0: Applaus für den Segway-Fahrer Basti aus Berlin. Basti hat sich nach unserer Marathonreise auf den Weg in den Süden Israels gemacht, nach Eilat ans schöne Rote Meer. Nicht unbedingt, um da Sport zu treiben, aber die Chancen hätte Basti da gehabt, denn auch in Eilat sind harte Kerle gefragt, berichtet uns Christian Seibold.
2: Also ein ganz großes Event ist der Ironman, der Israman in Eilat. Der ist immer im Januar. Dann gibt es auch im Norden den Tiberias-Marathon, der ist auch im Januar schon. Und dann gibt es halt noch verschiedene kleinere Events. Am Toten Meer gibt es einen Ultramarathon, also so 100-Kilometer-Läufe. Dann gibt es auch im Norden noch verschiedene Ultraläufe. Aber das ist eine sehr, sehr kleine Zielgruppe. Aber die sind sehr qualitativ hochwertig, die Läufer. Well, I could say

0: Entweder sind Ausländer, die auch schon im Ausland gelaufen sind, aber diese Hardcore, diese Triathlon-Gruppen sind dann schon die Israelis unter sich. Ich war schon bei 2 Trainingseinheiten dabei, habe halt einfach so ein bisschen so Connections gemacht, sodass man ein bisschen so in der Szene bekannt ist, aber so an einem Wettbewerb bis jetzt noch nicht.
1: Christian Seibold über Urlaub und Sport. Das gehört für viele Menschen einfach zusammen. Laufen im Urlaub ist immer beliebter. Das beobachtet auch der Sportjournalist Uwe Martin, der überall dort in der Welt ist, wo irgendwelche Läufer schwitzend durchs Ziel laufen.
2: Der Trend geht, glaube ich, von den Menschen noch ganz anders aus. Also sagen wir mal, die Schichtleute mittleren Alters, um die 35, 40, die im Job schon relativ schnell weit nach oben gekommen sind, die entdecken irgendwann ihre Leidenschaft für den Sport. Und die beginnen dann mit dem Laufen. Laufen ist eine Sportart, die man ohne großen Aufwand fast überall auf der Welt ausüben kann. Deswegen auch in Führungspositionen bei Managern relativ beliebt, weil die einfach dann ihre Sachen in den Koffer packen können. Laufschuhe, Shirt, Hose und dann geht's eigentlich schon los. Großer Unterschied zu Golf oder anderen Sportarten, die halt in diesen Führungsebenen auch gerne ausgeübt werden. Das sind sogenannte ambitionierte Hobbyläufer, die den Sport integrieren in den Urlaub, in das Berufsleben, die morgens vor dem Job laufen, die auch abends mal laufen im Dunkeln, die auch den Winter überlaufen, auch gerne mal mit Stirnlampe, um einfach eine Sicht zu haben. Das sieht wunderbar aus. Man denkt immer, pup, ja, was kommen da für Leute? Aber das sind Leute, die halt diesen Laufsport ernst nehmen und auch integrieren in ihr Berufsleben, in das Familienleben, in den Urlaub, komplett einfach.
1: Uwe Martin, wir rühren heute mal die Werbetrommel für Sport im Urlaub. Ich bin einen kurzen Weg des Jerusalem-Marathons mitgelaufen und habe einige Geschichten rund um diesen Lauf mitgebracht. Am Freitagnachmittag, da waren dann die meisten Läufer im Ziel, denn am frühen Abend, am Freitagabend, wenn die Sonne langsam untergeht, dann beginnt der Schabbat in der jüdischen Welt, an dem auch die Arbeit ruht in ganz Israel, an dem natürlich auch kein Lauf mehr stattfinden soll und kann und darf. Und wo könnte man diesen Schabbat besser feiern als an der Klagemauer in Jerusalem? Es war eine einzigartige Atmosphäre an diesem Freitagabend. Die Sonne ging langsam über den Dächern von Jerusalem unter. Die Stadt kam langsam zur Ruhe, aber die Gebete der Juden und Moslems, die waren unüberhörbar. Ich habe hier mal ein paar akustische Eindrücke in mein Radioreisemikrofon reingesprochen, ganz spontan.
3: Freitagabend, kurz vor 19 Uhr in Jerusalem. Man hört einerseits den Klang des Muezzin vom Felsendom aus der Al-Aqsa-Moschee. Da beten die Muslime zur Stunde. Und wenn wir jetzt ein paar Schritte weitergehen zur Klagemauer, da werden wir sehen, dass die Juden an diesem heiligen Freitagabend ebenfalls beten. Zwei Religionen, die sich sonst scheinbar feindlich gegenüberstehen, hier beieinander.

Ja, Sie haben hier im Hintergrund den Klang vom Tempelberg gehört und auch den Klang der Klagemauer. Es waren bewegende Bilder an diesem Abend. Ich war ja schon öfter mal in der Klagemauer gewesen, aber für mich war es wohl der ergreifendste Moment. So eine Stimmung habe ich hier noch nie erlebt. Ich habe mich einmal fast schon geheim unter die Feiernden und auch Betenden begeben. So klang es an diesem Schabbatabend an der Klagemauer in Jerusalem.

0: akustische Eindrücke von der Klagemauer in Jerusalem. Die strengen orthodoxen Juden, sie beteten an der Mauer, sie lasen die Tora, das Gebetsbuch, sie wippten ihren Körper. Kleine Kinder, die sangen frohe Schabbatlieder, gemeinsam auch mit ihren Eltern. Und eine Gruppe von Soldaten, die feierte ganz ausgelassen inmitten der Betenden. Auch die Soldaten, die sangen Schabbatlieder, aber sehr, sehr laut, fast schon so wie ein Partygesang. Sie trugen sich auf den Armen, sie tanzten im Kreis, sie warfen sich gegenseitig in die Arme, wie kleine Kinder, kann man sagen. Eine sehr, sehr ausgelassene Stimmung. Das war der Schabbatabend in Jerusalem. Das können Sie auch in Israel erleben, denn man kommt als Tourist am Schabbat auch direkt dran an die Klagemauer. Man muss wie immer auch eine Kippa tragen, eine kleine Kopfbedeckung aufziehen. Dann aber kann man an die Mauer ran. Aber klar, man darf die Menschen beim Gebet nicht fotografieren. Darauf wird jedenfalls streng geachtet. Was mir beim Fotografieren immer gleich auffällt, das sind die wunderschönen Augen der Menschen in Israel. Natürlich vor allem die schönen Augen der Frauen. In diese Augen, da verlieben sich viele. Wir hören gleich noch eine Liebesgeschichte dazu. Israel eben auch als Schmelztiegel der Kulturen sorgt nicht nur für eine fantastische Küche, sondern eben auch für besonders schöne Menschen, Frauen wie Männer. Die dunklen, kräftigen Augen, na, da können wir, glaube ich, nicht ganz mithalten. Man hat auch das Gefühl, es sind sehr lebensfrohe Menschen, obwohl sie in ständiger Kriegsgefahr leben, obwohl sie zum Teil viel Leid erlebt haben. Sind es doch meistens sehr, sehr fröhliche, sehr positiv gestimmte Menschen mit einem besonderen Humor auch. Mir als Deutschem ist niemals Hass entgegengebracht worden, ich habe schon gesagt. Ich wurde immer auch mit offenen Herzen empfangen. Ich möchte Ihnen an dieser Stelle auch noch einen Menschen vorstellen, der mich sehr beeindruckt hat auf dieser Reise. Jochen Peter vom Verein Sächsische Israel-Freunde. Er hilft mit anderen auch Holocaust-Überlebenden in ganz Israel ganz praktisch und zwar mit Handwerksdiensten kostenfrei.
1: So kommen hier 14-tägig Gruppen zwischen 10 und 15 Handwerkern oder Leute, die handwerklich begabt sind und gehen in die Wohnungen von Holocaust-Überlebenden, um dort zu renovieren. Das Renovieren ist frei für die Holocaust-Überlebenden. Jeder bezahlt seine Reise selbst. Und was wir verarbeiten, ein Material, das kommt von Spenden von Deutschen, die uns unterstützen bei dieser Arbeit.
2: Zünde an dein Feuer im Herzen mir, Herr, möge es brennen, lieber Heiland.
1: Ich glaube, die Idee kam daher, dass wir im Laufe der Zeit einfach eine Begeisterung für Israel hatten, haben viel in der Bibel gelesen von Israel, aber waren nie in dem Land. Und man spricht manchmal so wie der Blinde von der Farbe und wir haben gesagt, lass uns mal dahin fahren. Und während so einer Touristenreise haben wir gemerkt, dass es hier in Israel mehr zu tun gibt, als nur Tourist zu sein, sondern dass es Menschen gibt, die gerade aus dieser Vergangenheit heraus Hilfe gebrauchen können von uns Deutschen. Also wenn jetzt ein Kanadier kommt oder jemand aus Tschechien und hilft dir, ist es eine gute Sache. Aber aufgrund der Vergangenheit und der geschichtlichen Beziehung zu Deutschland ist es etwas anderes für diese Leute, wenn aus Deutschland eine Generation von Menschen kommt, die sagt, wir möchten euch Gutes tun.
0: Jochen Peter, toll, bewundernswert. Dieses Leid, das die Deutschen über die Juden gebracht haben, das kann niemals wieder gut gemacht werden durch keine Tat. Aber das, was Jochen Peter hier macht, das verdient höchsten Respekt, denn diese Holocaust-Überlebenden, sie leben oft auch am Rande der Armutsgrenze in Israel, kaum vorstellbar. Und er als Handwerker hilft hier mit vielen anderen Handwerkskollegen aus Sachsen. Er streicht dort Wohnungen, die Handwerker machen Ausbesserungsarbeiten, all das, was eben anfällt in den Wohnungen, was sich die alten Menschen oft nicht leisten können. Also hier macht Helfen richtig Freude.
1: Wir können sagen, dass am Anfang erstmal eine Zurückhaltung da ist. Es kommen Deutsche, die Deutsch sprechen und eigentlich wollten diese Holocaust-Überlebenden die deutsche Sprache nicht mehr hören bzw. Deutsche in ihrer Wohnung lassen. Und eine Situation war wirklich toll. Ich habe mit meiner Frau zusammen eine alte Frau besucht, die ein paar Details erzählt hat aus dem, was sie im deutschen Konzentrationslager erlebt hat. Und am Ende unseres Besuches nimmt diese alte Frau das Gesicht meiner Frau in ihre Hände und sie schaut einfach meine Frau so liebevoll an, dass ich gesagt habe, das wäre eine Szene fürs Fernsehen. Aber jeder weiß ganz genau, der das gesehen hätte, das ist nichts. Das geht nicht in die Öffentlichkeit. Aber ich habe gemerkt, hier geschieht zwischen uns Menschen mehr als nur Renovierungsarbeiten. Es geschieht dadurch das, was wir beabsichtigen, Leute zu trösten. Sie um Versöhnung und um Vergebung zu bitten, aber eben nicht mit großen schriftlichen Dingen, mit großen Geschenken, sondern durch unser praktisches Tun. Freude, die kommt dann, wenn wir merken, dass die Augen anfangen zu leuchten, wenn sie uns auftischen, was sie haben. Obwohl sie nicht viel haben, wissen wir, es ist ihnen so wichtig, weil sie ihr Gesicht wahren wollen. Und wir haben es dann manchmal gemacht, dass wir, wenn wir gegangen sind, ihnen ein großes Nahrungsmittelpaket gegeben haben. Aber wenn sie uns was gekocht haben, das haben wir angenommen, weil das auch lecker schmeckt und das war das, was sie uns geben können.

0: meisten waren schon mal da und sie kommen deshalb wieder, weil sie merken, das ist was, was ihnen selber gut tut. Es werden ja nicht nur die Holocaust-Überlebenden verändert in ihren Herzen, sondern die Leute, die hierher kommen. Der Jüngste ist jetzt, glaube ich, 20, der Älteste ist über 70. Und jeder erlebt ähnliche Situationen und nimmt die mit nach Hause und kann die dann seinen Freunden rüberbringen. Und wenn wir erzählen und bezeugen können, auch mit Bildern und Erzählungen, was hier passiert, solange es noch möglich ist, solange diese Leute noch leben, wird es Aha-Erlebnisse geben von anderen, die sagen, das möchte man gerne unterstützen.
1: Jerusalem Shel Zahav, auch darüber sollte man reden, wenn man in der heiligen Stadt ist. Wie fast immer auf meinen Radioreisen treffe ich im Ausland deutsche Auswanderer, so auch heute einen jungen Mann aus Heilbronn, der jetzt in Israel seine neue Heimat gefunden hat. Wie so oft ist es die Liebe, die die Deutschen in die Ferne treibt, in diesem Fall die schönen israelischen Frauen. In eine von ihnen hat sich Christian Seibold richtig verknallt und ihr folgte er nach Tel Aviv.
2: Es ist dadurch begründet, dass ich vor ein paar Jahren im Vietnamurlaub meine israelische Freundin kennengelernt habe. Es hat ein bisschen gedauert, aber wir haben uns dann ineinander verliebt. Wir hatten dann über 2 Jahre lang eine Fernbeziehung und jetzt bin ich jetzt hier in Israel.
1: Die israelischen Frauen gelten als besonders schön, also äußerlich betrachtet schon.
2: Ja, dem ist nichts hinzuzufügen. Das ist mein Kampf jeden Morgen auf dem Fahrrad, dass ich nicht irgendwie gegen einen Laternenposten fahre, weil ich mir den Hals nach anderen Frauen umdrehe. Aber das ist wirklich, die israelischen Frauen, die sind einfach interessant durch ihre Mix, durch ihre verschiedenen Herkünfte. Es gibt die interessanten griechisch-irakischen Frauen, es gibt die persisch-tunesischen Frauen, es gibt auch die ganz normalen, die Weißen sozusagen, die aus Mittel-Osteuropa kommen. Also es sind unglaublich tolle, interessante Mixturen da in den Frauen.
1: Sind vor allem die Augen so schön, so ganz leuchtend groß.
2: Ja, also man sieht ja auch, die Leute schauen einem viel mehr in die Augen. Man sieht ja im normalen Straßenbild, man sieht viel mehr Augen. Und das ist das auch, was das Land für mich auch so interessant macht, dass man mit den Leuten so einfach und unkompliziert in Kontakt kommen kann und dass man sich in den Augen verlieren kann. Ich war in Deutschland mit dem Studium fertig. Ob ich mich jetzt nach einem Job in Deutschland umschaue oder ob ich nach einem Job in Israel schaue, das ist dann eigentlich das Gleiche. Hier ist es arbeitsrechtlich halt allein schon ein Vorteil, dass ich ein Arbeitsvisum beantragen kann, rein auf die Partnerschaft basierend. Also wir müssen nicht verheiratet sein, damit ich längere Zeit hier bleiben kann. Und es ist halt ganz einfach auch klimatechnisch ein ganz klarer Pluspunkt hier fürs Land. Und das ganze Politische, das Sicherheitstechnische, das ist alles nur, was in Deutschland berichtet wird. Das ist letztendlich, wenn man denn hier ist oder hier lebt, ist es was komplett anderes. Ich fühle mich sicher.
1: Gewöhnt man sich an die ständige angebliche Gefahr oder sagt man, es ist gar nicht so schlimm, mich trifft es ja nicht oder Syrien ist weit oder wie spürt man das hier?
2: Also in meinem normalen Alltagsleben in Tel Aviv bekomme ich davon überhaupt gar nichts mit. Im Alltag

0: Das ist das, was ich am meisten vermissen würde, wenn ich wieder in Deutschland leben würde.
1: Und die Freundin kocht jeden Abend auch israelisch so?
0: Nicht jeden Abend, aber sie kann inzwischen auch deutsche Küche. Sie kann einen guten Kartoffelsalat machen. Sie kann schwäbische Spätzle machen. Wir kochen zusammen. Es gibt dann immer so deutsch-israelische Küche zusammen.
1: Gibt es trotzdem etwas, was du an Deutschland vermisst? Vielleicht den Schnee, die Weihnacht, vielleicht auch mal so ein Dauerregen, vielleicht den grünen Wald. Was ist es?
0: Was ich vermisse im Sommer, ist auf jeden Fall die grüne Natur oder halt immer mal wieder dieser erfrischende Regen. Weil wenn es dann von April bis Oktober nicht regnet und gerade die Sommermonate im Juli und August, wenn es dann richtig drückt und die Hitze Tag für Tag schlimmer wird, ich sehne mich dann manchmal nach einem erfrischenden Regen. Was ich auch noch vermisse, ist manchmal so ein bisschen die deutsche Höflichkeit oder einfach so ein bisschen die Fürsorge oder dieses Aneinander oder Füreinander, Miteinander denken im Alltagsleben, das ist auch was, was ich auf jeden Fall vermisse. Aber ansonsten ein bisschen rundum glücklich, sehr, sehr gut.
2: Christian Seibold, er hat in Israel seine neue Heimat gefunden. Die ständige Ausreise dahin, die sollten Sie sich reiflich überlegen, aber schauen Sie sich dieses Land mal in Ruhe an. Israel, ein Land, das viele fasziniert, ein Land mit schönen Seiten, auch mit hässlichen Narben, klar. Ein Land, das aber kaum einen gleichgültig lässt. Der Sport stand heute im Mittelpunkt dieser Radioreise. Ich wollte Sie ein wenig teilhaben lassen am Jerusalem-Marathon. Vielleicht haben Sie ja jetzt mal Lust, dort in der Heiligen Stadt an den Start zu gehen. Ich kann Sie nur empfehlen. Ich habe es gemacht, habe diese Sendung wie immer recherchiert und produziert, hoffentlich zu Ihrem großen Pläsier. Und so verabschiede ich mich in den Sprachen der Welt, die Sie beim Jerusalem-Marathon ganz bestimmt hören werden. Goodbye, au revoir, ciao, adios, das wir sein ja, dach und natürlich Merhaba und Shalom.

Aleichem. Wir bringen euch den Frieden. Shalom Aleichem. 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
1: Ich bin Hanna Messerschmidt. 26 Passagiere und Besatzungsmitglieder des evakuierten Hunter-Virus-Kreuzers sind mit einem Sonderflug in den Niederlanden angekommen. Unter den Insassen waren auch 4 Deutsche. Die sollen laut Medienberichten erstmal nach Frankfurt und dann in die jeweiligen Bundesländer gebracht werden. Für CSU-Chef Söder ist die 1.000 € Entlastungsprämie vom Tisch. Das hat er in der ARD erklärt. Der Bundesrat hatte das Vorhaben am Freitag gestoppt. Die schwarz-rote Bundesregierung will jetzt über das weitere Vorgehen beraten. Söder spricht sich für Entlastungen über eine Einkommenssteuerreform aus. Russlands Präsident Putin hat Altkanzler Schröder als Vermittler im Ukraine-Krieg ins Spiel gebracht und das sorgt für Diskussionen. Die Bundesregierung spricht von einem Scheinangebot. Grüne und Linke sind gegen Putins Vorschlag oder zumindest skeptisch. Die AfD ist offen für einen Vermittlungsversuch. Der 1. FC Heidenheim kann dem direkten Bundesliga-Abstieg immer noch von der Schippe springen. Nach einem 3:1-Sieg gegen Köln ist der FCH jetzt Tabellenvorletzter und punktgleich mit den Abstiegskonkurrenten St. Pauli und Wolfsburg. Heißt, die Relegation ist weiter möglich. Die weiteren Ergebnisse: Mainz Union Berlin 1:3 und HSV Freiburg 3:2.
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2: Aktuell zieht bei uns leichter Regen durch. In Heilbronn haben wir 14 Grad, in Hohenlohe 14 Grad und im Ostalbkreis 12 Grad. Im Verlauf der Nacht lässt der Regen nach, die Wolken bleiben uns aber erhalten. Dabei kühlt es auf Werte um die 6 Grad ab. Im Ostalbkreis kann es mit 4 Grad ein bisschen frischer werden. Morgen geht's mit vielen Wolken weiter. Dazu gibt's immer wieder Schauer bei Höchstwerten zwischen 9 und 12 Grad.
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3: Achtung auf der A8, Stuttgart in Richtung München. Zwischen Kirchheimteck Ost und Eichelberg ist ein defektes Fahrzeug gemeldet. Fahrt vorsichtig. 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
1: Ich bin Hanna Messerschmidt. 26 Passagiere und Besatzungsmitglieder des evakuierten Hunter-Virus-Kreuzers sind mit einem Sonderflug in den Niederlanden angekommen. Unter den Insassen waren auch 4 Deutsche. Die sollen laut Medienberichten erstmal nach Frankfurt und dann in die jeweiligen Bundesländer gebracht werden. CSU-Chef Söder hat der Entlastungsprämie für Arbeitnehmer eine Absage erteilt. Für ihn sind die Pläne nach dem Nein des Bundesrats vom Tisch, so Söder in der ARD. Am Dienstag kommen Union und SPD im Koalitionsausschuss zusammen, um über das weitere Vorgehen zu beraten. Altkanzler Schröder als Vermittler im Ukraine-Krieg. Die Bundesregierung hat diesen Vorschlag von Kreml-Chef Putin als Scheinangebot bezeichnet. Die SPD ist sich bei dem Thema uneins. Der SPD-Außenpolitiker Ametowitsch sagte dem Spiegel, jedes Angebot müsse geprüft werden, wie verlässlich es ist. Völlig inakzeptabel, so nennt US-Präsident Trump die iranischen Bedingungen für weitere Friedensgespräche. Konkreter wurde der US-Präsident auf seiner Online-Plattform erstmal nicht. Laut iranischen Staatsmedien fordert Teheran zum Beispiel ein Ende der Blockade iranischer Häfen. Die Hoffnung lebt. Der erste FC Heidenheim hat im Bundesliga-Abstiegskampf einen wichtigen 3:1-Sieg gegen Köln gefeiert. Damit geht der FCH punktgleich mit den Konkurrenten St. Pauli und Wolfsburg in den letzten Spieltag und hat noch Chancen auf die Relegation. Außerdem besiegte Union Berlin Mainz mit 3:1 und der HSV gewann gegen Freiburg mit 3:2.
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2: Aktuell haben wir bei uns einen stark bewölkten Himmel. Dazu zieht in Hohenlohe ein leichter Regenschauer durch. In Heilbronn sind es 14 Grad, in Hohenlohe 13 Grad und im Ostalbkreis 12 Grad. Im weiteren Verlauf des Vormittags ziehen immer wieder Schauer durch die Region. Zwischendurch bleibt es aber auch mal trocken. In der Nacht sinken die Werte auf rund 4 bis 6 Grad. Morgen gibt es weiterhin viele Wolken und immer wieder leichten Regen, bei Höchstwerten um die 10 bis 12 Grad.
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3: Achtung, auf der A8 Stuttgart Richtung München zwischen Kirchheim-Tech Ost und Eichelberg steht ein defektes Fahrzeug. 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
1: Ich bin Hanna Messerschmidt. 26 Passagiere und Besatzungsmitglieder des evakuierten Hunter-Virus-Kreuzers sind mit einem Sonderflug in den Niederlanden angekommen. Unter den Insassen waren auch 4 Deutsche. Die sollen laut Medienberichten erstmal nach Frankfurt und dann in die jeweiligen Bundesländer gebracht werden. CSU-Chef Söder hat der Entlastungsprämie für Arbeitnehmer eine Absage erteilt. Für ihn sind die Pläne nach dem Nein des Bundesrats vom Tisch, so Söder in der ARD. Am Dienstag kommen Union und SPD im Koalitionsausschuss zusammen, um über das weitere Vorgehen zu beraten. Altkanzler Schröder als Vermittler im Ukraine-Krieg. Die Bundesregierung hat diesen Vorschlag von Kreml-Chef Putin als Scheinangebot bezeichnet. Die SPD ist sich bei dem Thema uneins. Der SPD-Außenpolitiker Armetovic sagte dem Spiegel, jedes Angebot müsse geprüft werden, wie verlässlich es ist. Völlig inakzeptabel, so nennt US-Präsident Trump die iranischen Bedingungen für weitere Friedensgespräche. Konkreter wurde der US-Präsident auf seiner Online-Plattform erstmal nicht. Laut iranischen Staatsmedien fordert Teheran zum Beispiel ein Ende der Blockade iranischer Häfen. Die Hoffnung lebt. Der erste FC Heidenheim hat im Bundesliga-Abstiegskampf einen wichtigen 3:1-Sieg gegen Köln gefeiert. Damit geht der FCH punktgleich mit den Konkurrenten St. Pauli und Wolfsburg in den letzten Spieltag und hat noch Chancen auf die Relegation. Außerdem besiegte Union Berlin Mainz mit 3:1 und der HSV gewann gegen Freiburg mit 3:2.
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2: Derzeit haben wir bei uns einen bewölkten Himmel, dazu gibt es in Hohenlohe leichte Schauer. In Heilbronn liegen die Temperaturen am frühen Morgen bei 14 Grad, in Hohenlohe sind es 13 Grad und im Ostalbkreis 12 Grad. Im Laufe des Vormittags ziehen immer wieder Schauer durch, zwischendurch bleibt es aber auch mal trocken. In der Nacht kühlt es auf um die 6 bis 8 Grad ab. Morgen wird es weiterhin wechselhaft, mit vielen Wolken und zeitweise Regen, bei Höchstwerten um die 10 bis 12 Grad.
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3: Derzeit liegen uns keine Meldungen vor. Weiterhin eine gute Fahrt.
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1: Ich bin Hanna Messerschmidt. 26 Passagiere und Besatzungsmitglieder des evakuierten Hunter-Virus-Kreuzers sind mit einem Sonderflug in den Niederlanden angekommen. Unter den Insassen waren auch 4 Deutsche. Die sollen laut Medienberichten erstmal nach Frankfurt und dann in die jeweiligen Bundesländer gebracht werden. CSU-Chef Söder hat der Entlastungsprämie für Arbeitnehmer eine Absage erteilt. Für ihn sind die Pläne nach dem Nein des Bundesrats vom Tisch, so Söder in der ARD. Am Dienstag kommen Union und SPD im Koalitionsausschuss zusammen, um über das weitere Vorgehen zu beraten. Altkanzler Schröder als Vermittler im Ukraine-Krieg. Die Bundesregierung hat diesen Vorschlag von Kreml-Chef Putin als Scheinangebot bezeichnet. Die SPD ist sich bei dem Thema uneins. Der SPD-Außenpolitiker Armetovic sagte dem Spiegel, jedes Angebot müsse geprüft werden, wie verlässlich es ist. Völlig inakzeptabel, so nennt US-Präsident Trump die iranischen Bedingungen für weitere Friedensgespräche. Konkreter wurde der US-Präsident auf seiner Online-Plattform erstmal nicht. Laut iranischen Staatsmedien fordert Teheran zum Beispiel ein Ende der Blockade iranischer Häfen. Die Hoffnung lebt. Der erste FC Heidenheim hat im Bundesliga-Abstiegskampf einen wichtigen 3:1-Sieg gegen Köln gefeiert. Damit geht der FCH punktgleich mit den Konkurrenten St. Pauli und Wolfsburg in den letzten Spieltag und hat noch Chancen auf die Relegation. Außerdem besiegte Union Berlin Mainz mit 3:1 und der HSV gewann gegen Freiburg mit 3:2.
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2: Ja, und da kommt eine kleine Kaltfront auf uns zu in der Thun-Region. Das heißt, es bleibt leider nicht ganz so frühlingshaft, wie wir das vielleicht die letzten Tage gewohnt sind. 13 Grad heute Morgen in Möckmühl, 12 in Eggersheim und 11 in Gingen an der Brenz. Teilweise vor allem Richtung Main-Tauber-Kreis und Heilbronn-Franken. Auch heute Morgen schon wieder Regenschauer mit dabei. Die hatten wir gestern Abend auch schon. Wir haben heute dann tagsüber maximal um die 15, 16 Grad. Und überall kann es regnen, hier und da auch mal gewittern. Und es ist böig, windig teilweise in der Thun-Region. Das heißt Sturmfrisur inklusive. Schauen wir auf die nächsten 3 Tage. Da wird es nach maximal 16 Grad heute deutlich kühler. Maximal 11 bis 12 Grad noch morgen dann. Und auch die nächsten Tage, ja, da pendelt sich so ein um die 13 bis 15 Grad maximal. Schauen wir zu euch auf die Straße noch.
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2: Und da starten wir zum Glück ruhig in den Montag. Aktuell Vorsicht auf der A3 Würzburg Richtung Frankfurt zwischen Helmstadt und Wertheim-Lenkfurt. Da liegen Gegenstände. Falls ihr schon was entdeckt habt, Staus oder Blitzer, gern durchklingeln. Das immer kostenlos hier 0800 50 65 und dreimal die 0, der direkte Draht ins Radiotonstudio. Gute Fahrt, kommt sicher an.
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1: Ihr wollt auch einen Wachwertwitz erzählen? Dann schickt ihn mir per Sprachnachricht an die 0800 50 65 3 mal die 0.

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8: Ich bin Maxi Schwab. Guten Morgen. Damit ist der Abstiegs-Showdown perfekt. Der erste FC Heidenheim zieht nach dem 1:3-Sieg in Köln mit der Konkurrenz gleich. Beim ersten Auswärtssieg seit fast einem halben Jahr traf Jan Schöppner doppelt. Dazu kam ein weiteres Tor von Arjen Ibrahimovic. Heidenheim hat damit, wie Wolfsburg und St. Pauli, 26 Punkte auf dem Konto. Da die Niedersachsen und die Hamburger Kiezkicker am letzten Spieltag sogar aufeinandertreffen, braucht der erste FC Heidenheim oder besser der erste FC Hoffnung gegen Mainz einen Heimsieg, um die Chancen auf die Relegation zum Klassenerhalt weiter zu wahren. Maxi Schwab, Radioton Heidenheim.
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9: Ich bin André Glatzel. Etwa 2 Dutzend Passagiere und Besatzungsmitglieder des evakuierten Hunter-Virus-Kreuzers sind mit einem Sonderflug in den Niederlanden angekommen. Unter den Insassen waren auch 4 Deutsche. Die sollen laut Medienberichten erstmal nach Frankfurt und dann in ihre Heimatbundesländer gebracht werden. Für CSU-Chef Söder ist die 1.000 Euro Entlastungsprämie vom Tisch. Das hat er in der ARD erklärt. Der Bundesrat hatte das Vorhaben am Freitag gestoppt. Die schwarz-rote Bundesregierung will jetzt über das weitere Vorgehen beraten. Söder spricht sich für Entlastungen über eine Einkommensteuerreform aus. Der Ärzteverband Marburger Bund fordert schärfere Regeln beim Verkauf von Alkohol. Schnaps und Likör sollten nur noch in speziellen Alkoholshops zu kaufen sein und nicht mehr in Supermärkten oder Tankstellen, so die Ärztevertreter. So sollen vor allem junge Menschen besser geschützt werden. Russlands Präsident Putin hat Altkanzler Schröder als Vermittler im Ukraine-Krieg ins Spiel gebracht und das sorgt für Diskussionen. Die Bundesregierung spricht von einem Scheinangebot. Grüne und Linke sind gegen Putins Vorschlag oder zumindest skeptisch. Die AfD ist offen für einen Vermittlungsversuch. Wien ist wieder im ESC-Fieber. In Österreichs Hauptstadt ist der Eurovision Song Contest gestern mit einer großen Parade eröffnet worden. 35 Länder gehen dieses Jahr an den Start. Weil auch Israel antritt, boykottieren die Niederlande, Irland, Island, Slowenien und Spanien den ESC dieses Jahr.
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2: Guten Morgen. In der Tonregion zwischen Graichgau und Ostalb erwartet uns heute leider ein nicht so schönes Wetter. Denn immer wieder ziehen Regenschauer durch, teils auch kräftige. Und stellenweise sind auch Gewitter möglich. Und dazu weht auch noch ein westlicher Wind. Zwischendurch zeigt sich aber auch mal kurz die Sonne. Und ganz so kühl wird es zum Glück auch nicht. Denn die Temperaturen steigen heute auf bis zu etwa 16 Grad. Und aktuell um kurz nach 6 Uhr liegen wir auch schon im zweistelligen Bereich, denn in Bad Rappenau und Lauda-Königshofen messen wir rund 13 Grad und auf der Ostalb in Waldstätten liegen wir bei etwa 11 Grad. Also ein Regenschirm auf jeden Fall griffbereit halten. Hoffen wir einfach mal, dass es nicht so windig wird, sonst bringt er vielleicht auch nichts.
1: Sturmfrisur, nett, dankeschön, schau mal auf die Straßen.
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1: Aktuell Straßen in der Tonregion noch relativ frei, falls ihr was gesehen habt. Staus oder auch Blitzer gern durchmelden, immer kostenlos. 0800 50 65 dreimal die 0 per Anruf oder Sprachnachricht. Sina meldet schon ein in Wertheim, Würzburger Straße. Da sind 50 erlaubt. Blitzer in Königsbronn in der Eisenbahnstraße 30. Und Radiotonhörer Matthias schickt einen durch in Ludwigsburg in der Wilhelmstraße auch in der 30er-Zone. Gute Fahrt euch, kommt sicher an in der neuen Woche.
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1: Ja, guten Morgen.
4: Guten Morgen.
1: Macht er wieder eine Rolle rückwärts, der Frühling, wenn wir so aus dem Fenster gucken? Naja, kleine Atempause ist auch mal gut zwischendurch.
4: Ja, man muss sich immer abkühlen zwischendurch. Ja. Also, ja.
1: Ihr habt hoffentlich das Wochenende gut überstanden. War ja ein Muttertagswochenende und wir haben ein paar Muttis in der Tonregion mit schicken Torten überrascht. Manche waren auch wirklich sehr süß überrascht. Wie sich das angehört hat, das hören wir nochmal um 11:55. Ihr bleibt dran. Guten Morgen.
4: Guten Morgen.
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0: nach 6, Radio Thun, guten Morgen.
1: Guten Morgen.
0: Mit der Frage, bin ich jetzt eine schlechte Tochter oder nicht? Naja, also.
2: Schon oder nicht?
0: Caro und der Meg ist hier auf jeden Fall. Ich weiß es nicht, aber ich merke, dass ich lange in Baden-Württemberg wohne, lange genug jetzt, seit fast 7 Jahren, dass ich schwäbisch angehaucht bin. Mhm. Sonntag, Muttertag, ihr erinnert euch, ich wollte mit meiner Schwester zusammen meiner Mama einen Blumenstrauß kaufen und wir haben dann einstimmig entschieden, das ist Geldmacherei. Die kriegt nächste Woche einen Blumenstrauß. Die waren alle gefühlt 50% teurer.
2: Ist bei mir aber auch so, aber zufällig. Ich bin gestern nicht vorbeigekommen, deswegen fahre ich heute zu meiner Mama und heute sind die Blumen bestimmt auch schon billiger.
0: Denkst du, jetzt sind die alle im Schlussverkauf quasi?
2: Ja, so
0: im
2: klar,
0: Muttertags-
2: die müssen ja weg.
0: Schlussverkauf. So, wir waren ja unterwegs in der Tonregion am Wochenende und haben euch nicht Blumen, sondern Kuchen gebracht. Ich wollte hier gerade so ein süßes Kuchen-Blumen-Musik-Dings suchen. Passt, oder? So, und waren unterwegs in der Tonregion. Und die Mamas, die waren teilweise auch sehr überrascht und haben sich sehr gefreut über die Muttertagstorten vom Café Schillerlocke in Laufen.
3: Ich habe die besten Kinder der Welt. Super lieb, bin total überrascht. Vielen lieben Dank.
4: Richtige Überraschung war das bei so einer Tochter. Ich denke, das hat sie von mir.
5: Hallo Simone, meinen allerherzlichsten Dank für diese tolle Überraschung. Ich bin fix und alle.
6: Sagt ja immer, sie möchte nichts zum Muttertag, weil sie immer sagt, sie ist nur einmal im Jahr Mama. Aber ja, das muss man ja, kann man ja einfach ignorieren, wenn sie das sagt.
0: So, Kuchenüberraschung geglückt in der Tonregion. Ich hoffe, ihr habt den Muttertag ganz toll verbracht. Guten Morgen.

0: Mercado Soler, 6.18 Uhr. Eine Frage von mir. Geht's uns eigentlich allen gut? Guten Morgen.
1: Guten Morgen? Soll das nicht?
0: Ja, Blutdruck vielleicht wieder unten, Caro, und der Mac ist bei Radio Ton. Aber was war das gestern wieder für ein Wahnsinnsspiel vom ersten FC Heidenheim? Wir sagen ja nur noch FC Hoffnung dazu jetzt, ja. Die Jungs, die kämpfen einfach bis zum Ende. Und tatsächlich ist er jetzt wieder drin, der Klassenerhalt. Das, was vor ein paar Wochen keiner mehr dachte, oder? Korrigier mich, Mac.
1: Das kann man so sagen, ja. Die Lage war eigentlich aussichtslos, ja.
0: Also gestern das Spiel, gegen wen war es jetzt?
1: Gegen Köln.
0: Gegen Köln. Wie ging es jetzt nochmal aus?
1: 3:1 für Heidenheim.
0: Das ist ja gut. Ich wusste, dass sie gewonnen haben auf jeden Fall. FCH-Trainer Frank Schmidt hat danach gesagt in der Pressekonferenz.
2: Alles geben bis zum Schluss. Das sind wir unseren Fans schuldig, die uns kein einziges Mal ausgepfiffen haben, die immer hinter uns gestanden sind, die aber von uns eins verlangt haben, immer alles zu geben und weiter an uns zu glauben. Und wenn man dann immer näher rankommt und eine Chance sieht, vielleicht doch noch das Unerwartete, das Undenkbare zu schaffen, dann glaubt man wieder dran. Und so haben wir, denke ich, auch heute wieder Fußball gespielt.
0: Ja, Entschuldigung zur Erklärung, ich war kurz verwirrt. Es geht jetzt am Samstag gegen Mainz. Ne? Gestern war Köln,
1: richtig, genau.
0: Samstag ist Mainz. Und es ist wahnsinnig spannend, weil 26 Punkte haben jeweils die letzten drei Mannschaften. Also Wolfsburg, Heidenheim und St. Pauli, richtig?
1: Gehen alle mit gleich vielen Punkten in den letzten Spieltag, ja.
0: Das heißt, Heidenheim muss auf jeden Fall gewinnen.
1: Ja.
0: Das lese ich jetzt nicht ab hier, aber wenn St. Pauli und der VfL Wolfsburg sich unentschieden trennen und Heidenheim gewinnt, dann haben sie die Relegation sicher.
1: Das ist richtig.
0: Wenn Heidenheim mit 4 Toren Unterschied gewinnt,
1: ja,
0: dann haben sie es auch sicher.
1: Dann kann Wolfsburg, ja, die müssen mit 4 Toren mehr Unterschied gewinnen, als Wolfsburg gegen St. Pauli gewinnt.
0: Ah, okay.
1: Dann haben sie es sicher.
0: Okay, also wir müssen jetzt wirklich dem FC Hoffnung die Daumen drücken. Und ich habe das unter dem Post gesehen, unter dem Siegespost, da hat sogar der VfB Stuttgart liebe Grüße geschickt. Der
1: wow.
0: FC Köln hat gesagt, ihr packt das, Jungs. Ich glaube, ganz Fußball-Deutschland ist für Heidenheim. Und wir sprechen natürlich heute auch den ganzen Morgen drüber hier bei Radio Ton. Die Hoffnung lebt beim

0: starten in die neue Woche. 6 Minuten noch, dann haben wir es 6:30. Radio Thun ist dabei. In 20 Sekunden mit den besten aktuellen Gold Loy nach nur einem Spot.
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0: Tschüss.
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14: Ich bin Maxi Schwab. Guten Morgen. Damit ist der Abstiegs-Showdown perfekt. Der 1. FC Heidenheim zieht nach dem 1:3-Sieg in Köln mit der Konkurrenz gleich. Beim ersten Auswärtssieg seit fast einem halben Jahr traf Jan Schöppner doppelt. Dazu kam ein weiteres Tor von Arjen Ibrahimovic. Heidenheim hat damit, wie Wolfsburg und St. Pauli, 26 Punkte auf dem Konto. Da die Niedersachsen und die Hamburger Kiezkicker am letzten Spieltag sogar aufeinandertreffen, braucht der 1. FC Heidenheim oder besser der 1. FC Hoffnung gegen Mainz einen Heimsieg, um die Chancen auf die Relegation zum Klassenerhalt weiter zu wahren. Maxi Schwab, Radio Ton Heidenheim.
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16: Ich bin André Glatzel. Etwa 2 Dutzend Passagiere und Besatzungsmitglieder des evakuierten Hunter-Virus-Kreuzers sind mit einem Sonderflug in den Niederlanden angekommen. Unter den Insassen waren auch 4 Deutsche. Die sollen laut Medienberichten erstmal nach Frankfurt und dann in ihre Heimatbundesländer gebracht werden. Für CSU-Chef Söder ist die 1.000 Euro Entlastungsprämie vom Tisch. Das hat er in der ARD erklärt. Der Bundesrat hatte das Vorhaben am Freitag gestoppt. Die schwarz-rote Bundesregierung will jetzt über das weitere Vorgehen beraten. Söder spricht sich für Entlastungen über eine Einkommensteuerreform aus. Der Ärzteverband Marburger Bund fordert schärfere Regeln beim Verkauf von Alkohol. Schnaps und Likör sollten nur noch in speziellen Alkoholshops zu kaufen sein und nicht mehr in Supermärkten oder Tankstellen, so die Ärztevertreter. So sollen vor allem junge Menschen besser geschützt werden. Russlands Präsident Putin hat Altkanzler Schröder als Vermittler im Ukraine-Krieg ins Spiel gebracht und das sorgt für Diskussionen. Die Bundesregierung spricht von einem Scheinangebot. Grüne und Linke sind gegen Putins Vorschlag oder zumindest skeptisch. Die AfD ist offen für einen Vermittlungsversuch. Wien ist wieder im ESC-Fieber. In Österreichs Hauptstadt ist der Eurovision Song Contest gestern mit einer großen Parade eröffnet worden. 35 Länder gehen dieses Jahr an den Start. Weil auch Israel antritt, boykottieren die Niederlande, Irland, Island, Slowenien und Spanien den ESC dieses Jahr.
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10: Einen schönen guten Morgen. Die ersten Sonnenstrahlen zeigen sich aktuell schon fast überall in der Thurnregion. Aber allzu oft bekommen wir heute sie leider nicht zu sehen. Denn immer wieder ziehen Regenschauer durch. Stellenweise sind auch Gewitter möglich. Und dazu weht auch noch ein westlicher Wind. Zum Glück wird es nicht ganz so frisch. Die Temperaturen bewegen sich aktuell schon im zweistelligen Bereich und können bis zum Nachmittag auf bis zu etwa 16 Grad ansteigen. Ja, schauen wir noch kurz auf den Radioton 3-Tage-Wettertrend. Morgen und am Donnerstag wird es etwas kühler als heute. Am Mittwoch erreichen wir nochmals ähnlich wie heute rund 16 Grad. Insgesamt bleibt sie doch ziemlich wechselhaft mit Regen, Wind und vielen Wolken. Aber zwischendurch lässt sich auch mal die Sonne blicken.
0: Dann schauen wir noch auf die Straßen. Danke dir in 13 Sekunden.
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0: Jetzt um 6:35 haben wir auf der A3 Frankfurt Richtung Würzburg zwischen Wertheim-Lenkfurt und Helmstadt ein defektes Fahrzeug. Da besonders aufpassen. Außerdem A81 Richtung Heilbronn fahren zwischen dem Dreieck Würzburg-West und Gerchsheim nach einem Unfall Gegenstände auf der Fahrbahn und der Standstreifen blockiert. Ansonsten noch alles frei auf den Straßen, falls ihr schon was gesehen habt. Also Staus oder Blitzer, gern durchmelden 0800 50 65 3x die 0. Da stehen schon welche, meldet Radiotonhörer Matthias in Ludwigsburg-Wilhelmstraße 30 erlaubt, Blitzer in Königsbronn, Eisenbahnstraße in der 30er-Zone und in Wertheim in der Würzburger Straße blitzt, da dürft ihr 50 fahren. Euch eine gute Fahrt und kommt sicher an im Montag.
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0: Und mit dem aktuellen starten wir jetzt auch mit Taylor Swift, Opalite. Euer Morgen mit Caro und dem Megis bei Radioton.

0: 6.41 Uhr, guten Morgen.
1: Guten Morgen.
0: Und der Mac ist bei Radio Ton. Und auch wenn wir den ersten FC Heidenheim, unseren FC Hoffnung, heute Morgen feiern, muss es auch zwischendurch um Themen gehen, bei denen ich mich besser auskenne. Jetzt nämlich um den ESC, der Eurovision Song Contest. Wenige Tage noch, dann gibt's diese größte Musikshow der Welt dieses Jahr in Wien, nach dem Sieg Österreichs im vergangenen Jahr. Und für uns vor Ort ist auch Radio Ton ESC-Reporter Patrick Berger und uns jetzt zugeschaltet. Erstmal guten Morgen, Patrick.
2: Guten Morgen, Caro.
0: Jetzt gibt's diese Woche ja erstmal noch zwei Halbfinals am Dienstag und Donnerstag. Deutschland muss sich nicht fürs Finale qualifizieren als einer der größten Geldgeber. Ist wahrscheinlich auch besser nach den teilweise schlechten Leistungen der letzten Jahre. So, deshalb ist das für uns noch nicht so spannend. Aber gestern Abend gab's ja auch eine Eröffnungsfeier schon. Seit wann bist du vor Ort?
2: Seit gestern tatsächlich. Und die ESC-Stimmung, die ist greifbar, muss ich sagen. Auch schon auf der Fahrt hier auf der Autobahn schon riesige Schilder mit Willkommen zum ESC. Die Straßenbahnen haben alle vorne so ESC-Fähnchen drauf. Immer wieder sieht man in der Stadt Menschen mit Flaggen umgehängt. Also die Begeisterung, die ist wirklich schon spürbar.
0: Okay, dann erzähl uns doch mal, wie das gestern Abend ablief. Wir haben ja unseren deutschen Act Sarah Engels im Rennen. Die klingt so. Mit ihrem Song Fire. Und die war ja gestern Abend auch dabei.
2: Da sind die diesjährigen Teilnehmer einen roten Teppich entlang gelaufen, der türkis ist, weil der Hauptsponsor des ESCs türkises Logo hat. Und rundherum standen eben die Fans und ich war auch mittendrin. Und es ist wirklich jedes einzelne Land mit großem Applaus empfangen worden. Auch unsere deutsche Teilnehmerin Sarah Engels, die uns ja mit ihrem Song Fire vertritt, hatte auch ein ganz tolles Outfit an mit so langem Kleid. Und man hat schon auch gesehen, sie hat auf jeden Fall Bock. Und Wien hat auch Bock, die ESC-Stimmung, die steigt auf jeden Fall.
0: Mega, also dieser türkisene Teppich, das ging dann vom Burgtheater bis zum Wiener Rathaus und ganz ehrlich, ich habe es mir jetzt gerade schon gezeigt, ein burgunderrotes Flammenkleid im Mermaid-Schnitt, also so Meerjungfrauenmäßig, so eine richtig schöne Schleppe, also Sarah Engels sah mua, aus,
1: also
0: richtig
1: man kann
0: mega.
1: Nur hoffen, dass auf dieser Bühne keine Treppen sind, weil ich glaube, die kann sie mit dem Kleid nicht steigen.
0: Du wolltest jetzt unbedingt loswerden, ja unpraktisch ist es auch, hat sie selber gesagt, aber für dieses Outfit gibt es von mir schon mal 12 Punkte. Patrick Berger, also diese Woche für uns vor Ort, vielen Dank dir. In Wien wird sich auch jeden Morgen reinmelden und wir feiern diese Woche auch jeden Morgen mit einem Gewinnersong der letzten Jahre. Stimmen uns heute ein mit dem unvergessenen Siegersong aus Schweden aus dem Jahr 2012. Loreen Euphoria war damals kein 0815-Pop und wurde trotzdem ein Radiohit. Megasong.

0: Die besten aktuell mit Shibuzi und Miles Smith, Blink Twice. Flies, so don't blink twice. Gleich 10 vor 7, guten Morgen.
1: Guten Morgen.
0: Caro und der Maggis, und am Wochenende habe ich mir noch einen Sonnenbrand im Dekolleté geholt. Heute holen wir uns alle eine Sturmfrisur zusammen.
1: Ja, das ist schon auch schön. Immer was anderes.
0: Kleiner Wetterwechsel, die meisten 80er sind dabei, egal wie stürmisch euer Start in die neue Woche wird. Opus, Life is Life. Kommt gut raus, guten Morgen.
1: Guten Morgen.

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8: Ich bin Maxi Schwab. Guten Morgen. Vor dem Landgericht Ellwangen beginnt heute ein weiterer Prozess gegen einen 54-jährigen Physiotherapeuten aus Bad Mergentheim. Er soll im März 2022 eine Patientin während der Behandlung mehrfach intim berührt haben. Für den Mann ist es bereits das zweite Verfahren. Schon vor gut einem Jahr wurde er in einem ähnlichen Fall zu 10 Monaten auf Bewährung verurteilt. Dieses Urteil ist aber noch nicht rechtskräftig, da sich das Landgericht in Ellwangen auch mit diesem Vorgang in einem Berufungsverfahren beschäftigen wird. Es sollen sich inzwischen zudem weitere Frauen gemeldet haben. Maxi Schwab, Radio Ton, Ellwangen.
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9: Ich bin André Glatzel. Nach dem tödlichen Hunter-Virus-Ausbruch auf einem Kreuzfahrtschiff im Atlantik sind 4 deutsche Passagiere jetzt im niederländischen Eindhoven gelandet. Sie sollen laut Medienberichten erst nach Frankfurt und dann wieder nach Hause gebracht werden. Insgesamt waren 26 Personen an Bord des Sonderflugs, alle ohne Symptome. CSU-Chef Söder hat der Entlastungsprämie für Arbeitnehmer eine Absage erteilt. Für ihn sind die Pläne nach dem Nein des Bundesrates vom Tisch, so Söder in der ARD. Morgen kommen Union und SPD im Koalitionsausschuss zusammen, um über das weitere Vorgehen zu beraten. Grüne und CDU in Baden-Württemberg wollen heute ihren Koalitionsvertrag offiziell unterzeichnen. Am Wochenende hatte es dafür auf beiden Parteitagen grünes Licht gegeben. Übermorgen soll dann im Landtag Cem Özdemir zum neuen Ministerpräsidenten gewählt werden. Die Bundesnetzagentur geht vor dem Hintergrund des Iran-Kriegs davon aus, dass die Gaspreise leicht steigen könnten. Für viele Privathaushalte würden zwar Preisgarantien für 12 Monate oder länger gelten, Anschlussverträge könnten aber teurer werden.

0: Strom hingegen eher günstiger, heißt es. Um mehr Kinderschutz in Deutschland geht es heute bei einem runden Tisch in Berlin. Die Organisation der schwedischen Königin Silvia hat Vertreter aus vielen Bereichen eingeladen, darunter Politik, Wissenschaft und Justiz. Am Ende soll ein Handlungspapier für die Bundesregierung stehen.
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2: Das ist aber auch so ein Montagswetter, Wetterform, Madeline Willers.
3: Aber wirklich, ja. Guten Morgen in die Thun-Region. Wir starten mit den ersten Sonnenstrahlen in die neue Woche, doch die zeigen sich heute leider nur selten im Tagesverlauf. Stattdessen ziehen immer wieder Regenschauer durch, stellenweise sind auch Gewitter möglich und dazu weht auch noch ein westlicher Wind. Zum Glück ist es nicht ganz so frisch, denn aktuell um kurz nach 7 Uhr messen wir in Neckarsulm und Künzelsau etwa 13 Grad. In Aden rund 11 Grad. Bis zum Nachmittag können dann die Temperaturen noch auf bis zu etwa 16 Grad ansteigen.
2: Danke dir. Schau mal auf die Straßen.
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2: Ja, und da wacht langsam der Berufsverkehr auf, auch vom Engelberg-Tunnel 81 Heilbronn Richtung Stuttgart zwischen Stuttgart-Zuffenhausen und dem Dreieck Leonberg. Haben wir leider 6 Kilometer Stau und stockenden Verkehr, knappe Viertelstunde Zeitverlust aktuell. Außerdem Heilbronn B293 zwischen Heilbronn-Böcking, Gewerbegebiet West und der Heidelberger Straße im Berufsverkehr knapp 10 Minuten plus. Alle kürzeren Verzögerungen lest ihr auch nach auf radiothun.de oder in der App. Und Vorsicht noch auf der A3 Frankfurt Richtung Würzburg zwischen Wertheim-Lenkfurt und Helmstadt. Ein defektes Fahrzeug. Ihr meldet eure Staus und Blitzer durch 0800 50 65 3x die 0 hat Radiothun-Hörer Matthias getan. In Ludwigsburg-Wilhelmstraße blitzt nämlich bei 30. Danke dir. Königsbronn, Eisenbahnstraße, da steht auch einer bei 30 und in Wertheim in der Würzburger Straße ein Blitzer in der 50er-Zone. Euch eine gute Fahrt, kommt sicher an in der neuen Woche.
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2: Ja, guten Morgen.
5: Guten Morgen.
2: Ein Morgen, an dem wir den FC Hoffnung feiern. Der erste FC Heidenheim, gestern Sieg gegen Köln, der Klassenerhalt jetzt plötzlich wieder greifbar. Wir rechnen mal aus, wie um 20 nach 7, oder?
5: Ich hole schon mal den Taschenrechner, ja.
2: Das machst aber du, Megis. Und wir interessieren uns auch für andere Geschichten in der Thun-Region und vor allem für die Menschen. Ein Mensch ist Jutta Xell, Friseurin aus Bad Mergentheim, die im Netz viral geht. Wir haben sie mal besucht, denn da unter den Videos, da gibt es nicht nur nette Kommentare. Davon lässt sie sich aber nicht unterkriegen, warum sie ihren Job mit so viel Leidenschaft macht. Das hören wir um 11 nach 7. Bleibt dran.
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0: 40 Jahren ist sie schon Friseurin. Seit 28 Jahren hat sie ihren eigenen Salon in Bad Mergentheim. Und auch wenn ihr noch nie bei ihr zum Haareschneiden wart, ist die Chance groß, dass ihr sie schon mal gesehen habt. Guten Morgen, 11:11. Das ist Radio Ton an eurem Montag. Und ich rede von Jutta Xell. Und warum habt ihr sie vielleicht schon gesehen? Sie ist nicht nur in ihrem Salon tätig, sondern auch auf Social Media, nämlich auf Instagram. Das ist die Frau mit dieser großen Brille, die immer erstmal fragt, was darf ich denn nicht machen? Und dann ihre Kundin verschönert, dafür aber nicht immer nur gute Kommentare bekommt. Wir mussten sie mal besuchen in Bad Mergentheim und haben uns auch unter die Friseurschere gelegt, beziehungsweise Kollegin Tabitha Prochnow hat das getan und sie aber auch mal ein bisschen gefragt, wie das denn bei ihr so angefangen hat mit dem Friseurhandwerk. Denn in ihrer Familie, da hat das niemand getan.
1: Du hattest niemanden in deiner Familie, der jetzt Friseur oder Friseurin war, wo du das nie gesehen hast?
2: Also nie. Es ist erst so, ich bin viel auf dem Bauernhof groß geworden und da war praktisch viel wichtiger als schön. Also warum ich schön wichtig finde, kann ich dir nicht sagen. Ich weiß nur, ich lieb's.
0: Wie kam also aber der Gedanke, Friseurin werden zu wollen?
2: Als kleines Kind, ich habe alle Puppen geschnitten. Da wusste ich noch nicht, dass Haare nicht wieder nachwachsen bei Puppen. Hab dann gewartet und dann habe ich meinen Barbie-Puppen, das hat super gut funktioniert. Ich war ein großer Barbie-Puppen-Fan. Mit dem Stickgun meiner Oma Perücken gemacht und habe die mit Stecknadeln festgesteckt. Hat super funktioniert.
0: Und als dann der Berufswunsch kam, wie hat die Mutter reagiert, als Jutta meinte, ja, ich will Friseurin werden?
2: Meine Mama war damals gar nicht begeistert davon. Ich war jetzt nicht ganz so dapp in der Schule, aber es war wirklich mein Traumberuf, dass ich wirklich sage, hey, ich werde Friseurin. Eigentlich sollte ich auf die Gemeinde als Beamtin mittlerer Dienst. Aber für mich war immer klar, nee, ist nicht meine Welt.
0: Es wurde doch der kreative Beruf, das Friseurhandwerk. Und die Videos, die Jutta ins Netz stellt auf Instagram, die sind teilweise ein bisschen kontrovers diskutiert, weil natürlich nicht allen Menschen die Frisuren gefallen, die sie da zaubert. Wie geht sie damit um?
2: Auch das völlig okay. Es muss mich nicht jeder toll finden. Also es ist auch nicht mein Bestreben, dass mich jeder toll findet. Es reicht mir wirklich, dass die Leutchen, die hierher kommen, ich will, dass die eine schöne Zeit haben. Wenn die eine schöne Zeit haben, habe ich eine schöne Zeit und ja, das macht mein Leben schön.
0: Wenn dann aber wirklich auch die Kommentare böse sind, was ist dann?
2: Es war nur auch so ein unschöner Kommentar am Samstag früh am Morgen, wo ich denke, wenn du aufstehst und dann schon so schlechte Laune hast, dass du denkst, du musst böse Kommentare und dann gucke ich mir die Leutchen schon an. Also ich klicke dann mal so kurz aufs Profil und denke, ist es jemand, der das sagen darf? Oder ist es jemand, der das nicht sagen darf? Aber wenn jemand aussieht wie Peter Maffay und ob das ein Fake-Profil ist oder ein echtes, ist mir eigentlich völlig wurscht. Aber wie will so jemand sich ein Urteil erlauben über etwas, von dem er wirklich keine Ahnung hat?
0: Jutta Xell, Friseurmeisterin aus Bad Mergentheim. Vielleicht habt ihr sie auch schon mal auf Instagram gesehen. Und wir konnten natürlich nicht gehen, ohne uns selbst unter die Friseurschere zu legen. Tabitha hatte aber ein bisschen Angst.
1: Oh Gott, ich habe echt Angst.
2: Kannst du haben.
1: Okay.
0: Und wir hören natürlich, wie das Ganze ablief, denn sie hat's getan. Das kann ich verraten. 7:50. Wisst ihr mehr? Schönen guten Morgen, schönen Montag.

0: doch mal richtig auf. Guten Morgen.
1: Guten Morgen.
0: Caro und der Megis bei Radio Ton 20 nach 7. Es geht natürlich um den ersten FC Heidenheim. Und gestern gab es dann tatsächlich den Sieg gegen Köln. Und auf einmal ist der Klassenerhalt wieder greifbar. Nach

0: Ja, es hat eine Sprachnachricht durchgeschickt.
1: Also ich bin generell optimistisch nach der Siegesserie. Wenn jemand Fußballwunder kann, dann ist es der FCH. Das war damals beim Aufstieg so in Regensburg. Das war in der Relegation in der letzten Saison so. Und ich glaube auch, dass wir das diesmal wieder knapp schaffen werden.
0: So, jetzt spielen der VfL Wolfsburg und St. Pauli, also die beiden Teams, die punktgleich mit Heidenheim sind, am letzten Spieltag gegeneinander. Wie der FCH bei sämtlichen Ausgangsmöglichkeiten den Relegationsplatz erreicht, das hat unser Mathe-Megis mal ausgerechnet.
2: So, Achtung, weghören, es wird kommen. Wir rechnen.
3: Was bringt uns das zu rechnen?
2: Ja, jetzt wart's mal ab, Frank. Sollten der VfL Wolfsburg und St. Pauli unentschieden spielen, dann sind Rechenspiele tatsächlich wurscht für den FCH. Dann müssen die Ostelbler nur gegen Mainz gewinnen, egal wie hoch.
3: Ist wie beim Metzger, es darf ein bisschen mehr sein.
2: Mehr ist ein gutes Stichwort. Sollte St. Pauli gegen den VfL Wolfsburg gewinnen, dann muss Heidenheim mehr als nur gewinnen, also zumindest genauso hoch gewinnen wie St. Pauli. Rechenbeispiel, St. Pauli gewinnt mit 1:0. Dann muss Heidenheim auch mit einem Tor Vorsprung gewinnen, also zum Beispiel 5:4 oder 10:9.
3: Wir nehmen jede Nuss, jeden Korn nehmen wir mit.
2: Nehmt lieber jedes Tor mit. Da braucht es nämlich ganz schön viele, wenn der VfL Wolfsburg gegen St. Pauli gewinnt. Dann muss der FCH nämlich mit 4 Toren mehr gewinnen. Also Beispiel, Wolfsburg gewinnt mit 1:0 gegen St. Pauli. Dann braucht Heidenheim ein 5:0. Also ordentlich Druck beim FCH oder auch nicht, Cheftrainer Frank Schmidt.
3: Druck hat der Milchmann.
2: Dankeschön.
4: Guten Morgen.
3: Nicht quatschen, machen.
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25: 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Es ist 7:30 Uhr. 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
26: Ich bin Maxi Schwab. Guten Morgen.
0: Vor dem Landgericht Ellwangen beginnt heute ein weiterer Prozess gegen einen 54-jährigen Physiotherapeuten aus Bad Mergentheim. Er soll im März 2022 eine Patientin während der Behandlung mehrfach intim berührt haben. Für den Mann ist es bereits das zweite Verfahren. Schon vor gut einem Jahr wurde er in einem ähnlichen Fall zu 10 Monaten auf Bewährung verurteilt. Dieses Urteil ist aber noch nicht rechtskräftig, da sich das Landgericht in Ellwangen auch mit diesem Vorgang in einem Berufungsverfahren beschäftigen wird. Es sollen sich inzwischen zudem weitere Frauen gemeldet haben. Maxi Schwab, Radio Thun, Ellwangen.
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1: Ich bin André Glatzel. Nach dem tödlichen Hunter-Virus-Ausbruch auf einem Kreuzfahrtschiff im Atlantik sind 4 deutsche Passagiere jetzt im niederländischen Eindhoven gelandet. Sie sollen laut Medienberichten erst nach Frankfurt und dann wieder nach Hause gebracht werden. Insgesamt waren 26 Personen an Bord des Sonderflugs, alle ohne Symptome. CSU-Chef Söder hat der Entlastungsprämie für Arbeitnehmer eine Absage erteilt. Für ihn sind die Pläne nach dem Nein des Bundesrates vom Tisch, so Söder in der ARD. Morgen kommen Union und SPD im Koalitionsausschuss zusammen, um über das weitere Vorgehen zu beraten. Grüne und CDU in Baden-Württemberg wollen heute ihren Koalitionsvertrag offiziell unterzeichnen. Am Wochenende hatte es dafür auf beiden Parteitagen grünes Licht gegeben. Übermorgen soll dann im Landtag Cem Özdemir zum neuen Ministerpräsidenten gewählt werden. Die Bundesnetzagentur geht vor dem Hintergrund des Iran-Kriegs davon aus, dass die Gaspreise leicht steigen könnten. Für viele Privathaushalte würden zwar Preisgarantien für 12 Monate oder länger gelten, Anschlussverträge könnten aber teurer werden. Strom hingegen eher günstiger, heißt es. Um mehr Kinderschutz in Deutschland geht es heute bei einem runden Tisch in Berlin. Die Organisation der schwedischen Königin Silvia hat Vertreter aus vielen Bereichen eingeladen, darunter Politik, Wissenschaft und Justiz. Am Ende soll ein Handlungspapier für die Bundesregierung stehen.
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2: Oh, mit Wetterfrau Madeleine Willer, das bringt mal ein bisschen Frühlingsstimmung rein hier.
3: Ja, leider nicht. Guten Morgen. An der Jagd am Neckar und am Kocher erwartet uns heute leider ein eher ungemütliches Wetter. Immer wieder ziehen Regenschauer durch, stellenweise sind auch Gewitter möglich und dazu weht auch noch ein westlicher Wind. Zum Glück bleibt's aber nicht ganz so frisch. Die Temperaturen liegen nämlich aktuell schon im zweistelligen Bereich und steigen bis zum Nachmittag auf bis zu etwa 16 Grad an. Ja, schauen wir noch kurz auf den Radioton 3-Tage-Wettertrend. Morgen und am Donnerstag wird's etwas kühler. Am Mittwoch erreichen wir nochmals ähnliche Werte wie heute. Insgesamt bleibt's weiterhin leider wechselhaft mit Regen, Wind und vielen Wolken. Zwischendurch kann sich aber auch mal wieder die Sonne zeigen. Wir bleiben einfach positiv und drücken die Daumen, würde ich jetzt mal sagen.
2: Weißt du was? Meine Sommerröckchen und Sommerhosen, ich leg sie immer raus, pack sie wieder weg, leg sie wieder... Naja, okay. Ja. Schauen wir auf die Straßen, es wird sich
3: schon noch. Dankeschön.
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2: Um 7:35 schauen wir auf die 81 Heilbronn Richtung Stuttgart zwischen Ludwigsburg Süd und dem Dreieck Leonberg. 7 Kilometer Stau vom Engelbergtunnel, dort immer noch Baustelle, 20 Minuten verliert ihr da. Vorsicht auf der A6 Mannheim Richtung Heilbronn. Bereich Anschlussstelle Heilbronn unter Eisesheim haben wir ein defektes Fahrzeug. Und die weiteren Staus auch auf der A6 Nürnberg Richtung Heilbronn. Zwischen dem Kreuz Weinsberg und Heilbronn-Neckarsulm sind es 3 Kilometer Stau, 10 Minuten Zeitverlust. B293 Eppingen Richtung Heilbronn zwischen Heilbronn-Frankenbach und der Heidelberger Straße im dichten Verkehr eine gute Viertelstunde Zeitverlust. Und Aalen B29A zwischen Aalen-Ebnat und der Anschlussstelle Aalen unter Kochen B19 knapp 10 Minuten Zeitverlust. Alle kürzeren Verzögerungen lest ihr auch nach auf radioton.de oder in unserer App. Vorsicht, Blitzer stehen in Wertheim, Würzburger Straße 50 erlaubt, Königsbronn, die Eisenbahnstraße, es blitzt bei 30 und in Ludwigsburg in der Wilhelmstraße steht auch einer in der 30er-Zone. Ihr meldet alles rein, Staus und Blitzer 0800 50 65 3x die 0, immer kostenlos ins Radiotonstudio. Gute Fahrt, kommt sicher an, jetzt mit Michael Jackson.
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0: Uhr 41. Guten Morgen.
1: Guten Morgen.
0: Und ich weiß jetzt, wer schuld am schlechten Wetter ist, Maggis.
2: Du, ich.
0: Radioton zum Wochenstart. Nee, das ist nicht schuld. Eisheilige. Es sind Eisheilige diese Woche. Ach. Haben überhaupt nicht aufgepasst. Die Hobbygärtner wissen es wahrscheinlich schon lang.

0: wohl vorbei. Also die Eisheiligen sind ja auch immer nicht bestätigt und die Nächte werden auch nicht frostig im Minusbereich in der Tonregion. Aber kein Wunder, dass das jetzt hier alles so schmuddelt draußen.
1: Ja, logisch, da kann man ja gar nichts machen, logisch.
0: Die Eisheiligen, also wir starten heute mit Mamertus. Mamertus ist schuld, mach mal halblang jetzt.
1: Immer dieser Mamertus.
0: 7:42.

0: soll denn ein Heidenheim-Fan bitte seinen Blutdruck noch in Schach halten? Guten Morgen.
1: Guten Morgen.
0: 10 vor 8 haben wir es, Caro und der Megis. Und wir klatschen nochmal für den ersten FC Heidenheim. Nee, Quatsch, FC Hoffnung ist es ja. Denn jetzt ist der Klassenerhalt plötzlich wieder greifbar nach dem 3:1 gegen Köln. In Köln gestern 26 Punkte heißt, Megis, bitte korrigier mich, aber 3 Mannschaften gehen jetzt punktgleich in den letzten Spieltag.
1: Ja, und nur eine davon erreicht den Relegationsplatz.
0: Natürlich der FCH. Nee, es geht um Wolfsburg, den FC Heidenheim, St. Pauli. Für den FC Hoffnung am Samstag 15.30 Uhr das nächste Spiel gegen Mainz. Heidenheim-Trainer Frank Schmidt hat gestern dazu auch noch gesagt.
2: Lothar Matthäus hat gestern gesagt, Wolfsburg 60%, Pauli 30%, wir 10% Chance. Ich würde dem Lothar nie widersprechen, aber 10% ist 1000% mehr wie noch vor ein paar Wochen.
0: Eben, mit 10%, das schaffen doch die Heidenheimer. Die haben schon aus weniger noch mehr gemacht. Und ich kann jetzt die Katze aus dem Sack lassen. Ich bin am Samstag auf dem Schlossberg mit dabei, zusammen mit Sportreporter Maxi Schwab und darf dieses Spiel höchst unqualifiziert mitkommentieren.
1: Dass die dich überhaupt ein Stadion reinlassen?
0: Ich habe einen Heidenheim-Schal, hallo?
1: Ach so, das ist natürlich die Eintrittskarte für alles.
0: Also wenn du mit Warnweste und Hebebühne ins Louvre einbrechen kannst, dann komme ich doch wohl mit Heidenheim-Schal auf dem Schlossberg ins Stadion.
1: Kannst du mal versuchen, also, ja.
0: Es wird so spannend, wir zittern jetzt schon. 7.41 Uhr.

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13: Ich bin Maxi Schwab. Guten Morgen. Mikroplastik auf der Straße, dieses Problem könnte ein Student aus Heilbronn jetzt gelöst haben. An der Hochschule Heilbronn hat Masterstudent Dominik Ehrlich mit Mikronix ein Filtersystem entwickelt, das Mikroplastik aus Reifenabrieb direkt während der Fahrt auffangen soll. Das System sitzt am Radkasten, saugt Partikel gezielt an und filtert sie heraus. Laut Hochschule steigt die Auffangquote sogar bei Tempo 30 von rund 3 auf über 40%. Hintergrund ist die wachsende Umweltbelastung durch Reifenabrieb, besonders bei schwereren E-Autos. Die Entwicklung stößt inzwischen auch international auf Interesse. Maxi Schwab, Radio Ton, Heilbronn.
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14: Ich bin André Glatzel. Etwa 2 Dutzend Passagiere und Besatzungsmitglieder des evakuierten Hunter-Virus-Kreuzers sind mit einem Sonderflug in den Niederlanden angekommen. Unter den Insassen waren auch 4 Deutsche. Die sollen laut Medienberichten erstmal nach Frankfurt und dann in ihre Heimatbundesländer gebracht werden. Für CSU-Chef Söder ist die 1.000 Euro Entlastungsprämie vom Tisch. Das hat er in der ARD erklärt. Der Bundesrat hatte das Vorhaben am Freitag gestoppt. Die schwarz-rote Bundesregierung will jetzt über das weitere Vorgehen beraten. Söder spricht sich für Entlastungen über eine Einkommensteuerreform aus. Um mehr Kinderschutz in Deutschland geht es heute bei einem runden Tisch in Berlin. Die Organisation der schwedischen Königin Silvia hat Vertreter aus vielen Bereichen eingeladen, darunter Politik, Wissenschaft und Justiz. Am Ende soll ein Handlungspapier für die Bundesregierung stehen. Russlands Präsident Putin hat Altkanzler Schröder als Vermittler im Ukraine-Krieg ins Spiel gebracht und das sorgt für Diskussionen. Die Bundesregierung spricht von einem Scheinangebot. Grüne und Linke sind gegen Putins Vorschlag oder zumindest skeptisch. Die AfD ist offen für einen Vermittlungsversuch. Wien ist wieder im ESC-Fieber. In Österreichs Hauptstadt ist die Woche des Eurovision Song Contests mit einer großen Parade eröffnet worden. 35 Länder gehen dieses Jahr an den Start. Weil auch Israel antritt, boykottieren Spanien und weitere Länder den ESC dieses Jahr.
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17: Einen schönen guten Morgen in Heilbronn-Franken, im Main-Tauber-Kreis und auf

0: der Ostalb bleibt das schöne Frühlingswetter leider heute aus. Stattdessen erwartet uns vor allem ab dem Nachmittag ein eher ungemütliches Wetter. Immer wieder ziehen Regenschauer durch, stellenweise sind auch Gewitter möglich und dazu weht auch noch ein westlicher Wind. Zum Glück bleiben die Temperaturen im zweistelligen Bereich, denn aktuell messen wir um kurz nach 8 Uhr etwa 14 Grad in Möckmühl, in Niederstetten rund 13 und auf der Ostalb in Bopfingen liegen wir bei etwa 12 Grad. Bis zum Nachmittag steigen die Werte noch ein bisschen an, sodass wir 16 Grad erreichen können.
1: Und ich glaube ab und zu auch noch mal einen Sonnenstrahl aktuell,
0: auf
1: wenn ich aus dem
0: Fall.
1: Fenster gucke.
0: Genau,
1: also,
0: jetzt ist doch die Sonne da, aber das wechselt dann leider.
1: Kurz noch mal das Näschen reinhalten, dankeschön.
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1: Ja, und da starten wir mit der B293 Epping Richtung Heilbronn zwischen Leingarten, Großgartach und der Heidelberger Straße braucht ihr im Berufsverkehr aktuell mit gut 20 Minuten am längsten. Auf der 81 Heilbronn Richtung Stuttgart zwischen Ludwigsburg Süd und dem Dreieck Leonberg vorm Engelberg-Tunnel sind es 7 Kilometer Stau und knapp 20 Minuten plus. Vorsicht weiterhin auf
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1: der
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1: Nein, das wollte ich jetzt nicht. Wir brauchen natürlich noch den Verkehr. Vorsicht weiterhin, wollte ich sagen. Auf der A6 Mannheim Richtung Heilbronn. Die Unfallstelle ist geräumt, aber defektes Fahrzeug ist jetzt wohl nochmal zwischen Heilbronn unter Eisesheim oder im Bereich Anschlussstelle Heilbronn unter Eisesheim. Und Stau auf der A6 Nürnberg Richtung Heilbronn zwischen dem Kreuz Weinsberg und Heilbronn-Neckarsulm. 4 Kilometer, Viertelstunde Zeitverlust. So, das die wichtigsten Meldungen. Alles zum Berufsverkehr lest ihr jederzeit nach auf radiotun.de oder in unserer Radioton-App. Kriegen wir das jetzt hin? Ich hoffe doch. Achtung.
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4: Na, du hast ja richtig unter Kontrolle.
1: Ein peinlicher Moment am Montagmorgen muss doch sein. So, jetzt zu den wirklich wichtigen Themen. Wir haben natürlich auch Interesse, was die Leute in der Tonregion so machen. Unter anderem eine ganz besondere Person aus Bad Mergentheim. Friseurmeisterin Jutta Xell, die haben wir nämlich besucht, heute Morgen schon drüber gesprochen, wie sie zum Friseurhandwerk gekommen ist. Und wir haben uns natürlich auch unter ihre Schere gelegt. Sie ist sehr bekannt auf Instagram und verschönert dort Menschen, filmt das Ganze mit, kriegt dafür nicht nur positive Kommentare. Tabitha Prochnau, Radioton-Reporterin, hat auf ihre Frisur so reagiert.
5: Was? Oh mein Gott, oh mein Gott, okay.
4: Ich glaube, so bin ich noch nie aus dem Friseur rausgegangen.
1: Sie hat sich beherrscht. Wie dieser Haarschnitt ablief, wie sich das angehört hat, das hören wir gleich um 7:55. Und Tabitha sehen wir heute Morgen auch noch hier im Studio und beurteilen die Frisur ganz persönlich. Guten Morgen.
4: Guten Morgen.
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1: Guten Morgen.
0: Und ihr kennt sie vielleicht, das ist die Frau mit der großen Brille, die immer erstmal fragt, was darf ich denn nicht machen? Wir reden von Jutta Axell, Friseurmeisterin aus Bad Mergentheim, die dort ihren Salon Kopfkunst habt. Und auch, wenn ihr bei ihr vielleicht noch nie wart, habt ihr sie vielleicht auf Instagram gesehen, weil da postet sie immer fleißig Videos mit den Leuten, die das eben freiwillig über sich ergehen lassen. Ich finde ja, sie macht meistens ganz gute Haarschnitte. Manchmal werden die aber auch kontrovers diskutiert. Haben vorher schon drüber gesprochen. Negative Kommentare kratzen sie gar nicht, weil sie sagt, Leute, guck doch selber mal in den Spiegel.
1: Ich glaube, das Risiko wäre mir da viel zu hoch, dann dahin zu gehen und zu sagen, mach, was du willst.
0: Also ich finde das auch immer toll, weil diese Leute, die haben ja wirklich einen Blick auch für dein Gesicht. Was passt? Was rahmt es gut ein?
1: Glatze.
0: Ja, genau. Reporterin Tabitha Prochnow war auf jeden Fall vor Ort, bevor Megis jetzt weitere unqualifizierte Kommentare hat. Und hat eben mal gesagt, du, mach doch mal, was zu mir passt. So hat sich das angehört.
2: Jetzt wird hier der Vorhang aufgehängt.
3: Genau.
2: Okay.
3: Es wird mega werden. Ich muss dich jetzt aber mit rüber ans Waschbecken nehmen.
2: Ja, gerne, natürlich. Seit Jahren will ich ein Pony. Du siehst ja, es ist hier ein bisschen kürzer so.
3: Ja, das ist ja so, möchte gern.
2: Ich freue mich wirklich sehr. Ich freue mich wirklich sehr, dass ich das machen darf.
3: Ja, sehr schön.
2: Jetzt machen wir da einen Conditioner rein. Das ist das Eigentliche, dass es nachher nicht zieht beim Kämmen.
3: So, du darfst mit rüber, mit deinem schönen Turban.
4: Mit meinem Turban auf dem Kopf. Warum hebt er so gut?
3: Wie gesagt, ich übe schon ein paar Tage. Haare nicht wuppeln, das machst du hoffentlich nicht.
4: Nee, mache ich auch nicht.
3: Dafür hat er dem Gott dir eine Naturwelle gegeben.
4: So.
3: Du hattest mal hellere Spitzen, gell? Hellere Strähnen. Hoffentlich nicht mit Drogeriemarktfarbe. So, Drogeriemarktfarbe tut den Haaren nicht gut.
2: So, jetzt haben wir Schere.
3: Die Grundlänge bestimme ich jetzt im Moment. Mhm. Wie viel kann ich stufen, wie viel kann ich nicht stufen?
4: Ja.
3: Es dürfen ja unten keine drei Fusseln nur noch da sein.
4: Das stimmt. Du hast dich jetzt nach vorne gearbeitet.
3: Ja, genau. Jetzt kommt dein Highlight. Der Pony.
4: Der Pony. Wow. Ich liebe schon jetzt das Gefühl.
2: Cool.
4: Cool.
2: I love it.
4: Also ich sehe es ja nicht.
3: Genau. Wollte ich gerade sagen, also...
0: Ich bin stellvertretend gerade total nervös, weil ich mich nie trauen würde, mir einen Pony schneiden zu lassen. Aber jetzt will ich mal wissen, warum sind eigentlich Drogeriemarkt-Färbemittel so schlecht?
3: Drogeriemarktfarbe muss jedes Haar färben. Ein europäisches Haar und auch ein asiatisches oder arabisches Haar. Das ist einfach von der Struktur ganz anders ist. Also gehen die immer viel zu aggressiv für die Haare ran. Die gehen immer von Worst Case aus, weil es muss färben. Tut den Haaren nicht gut.
0: Na gut, wenn Jutta das sagt. Wenn ihr Tabitha jetzt schon sehen wollt, dann klickt euch mal rein auf Radioton Instagram. Da gibt's dieses Reveal-Video, wo sie auch ihre Haare zum ersten Mal sieht, die Jutta da geschnibbelt hat. Und um 8:50 ist Tabitha dann auch bei uns im Studio und wir begutachten die Frise mal, die Jutta da gezaubert hat, ja? Okay. Guten Morgen.
1: Guten Morgen.
0: Jetzt Mika Grace Kelly.
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0: uns zum Start in die neue Woche, wo wir das Wochenende nochmal Revue passieren lassen. Guten Morgen übrigens.
1: Guten Morgen.
0: Caro und der Magazine hier. Ja, vielleicht fragt ihr euch gerade, warum bin ich nochmal so müde? Hat euch vielleicht gestern das 3:1 vom FC Heidenheim gegen den ersten FC Köln die restlichen Nerven geraubt?
1: Ich glaube, so viele hast du noch nie über Fußball geredet wie heute.
0: Ich bin so begeistert und ich freue mich so, dass die Heidenheimer es jetzt doch noch schaffen können. Und auch wenn ich nicht viel Ahnung von Fußball habe, ich glaube, ganz Deutschland ist irgendwie Heidenheim-Fan geworden jetzt. Ich finde es einfach ganz toll. Aber vielleicht habt ihr auch einfach Muttertag gefeiert gestern mit euren Mamis am Sonntag. Schön Kaffee und Kuchen gemacht. Wir haben ja auch ein bisschen was zu Kaffee und Kuchen beigesteuert und schicke Torten vorbeigebracht vom Kaffee Schillerlocke in Laufen. Konntet ihr nämlich gewinnen, wenn ihr uns erzählt habt, warum eure Muttis die aller besten sind. Und die Muttis, die haben sich auch gefreut.
2: Ich habe die besten Kinder der Welt. Super lieb, bin total überrascht. Vielen lieben Dank.
3: Richtige Überraschung war das bei so einer Tochter. Ich denke, das hat sie von mir.
4: Hallo Simone, meinen allerherzlichsten Dank für diese tolle Überraschung. Ich bin fix und alle.
5: Sie sagt ja immer, sie möchte nichts zum Muttertag, weil sie immer sagt, sie ist nur einmal im Jahr Mama. Aber ja, das muss man ja, kann man ja einfach ignorieren, wenn sie das sagt.
0: Ich habe aber auch was mitbekommen, irgendwie haben sich nur die Töchter um Torten für ihre Mütter bemüht. Wo sind denn die ganzen Söhne?
1: Nee, das stimmt nicht. Ich habe auch mitbekommen, dass der Stefan aus Laudenbach zum Beispiel mit dabei war.
0: Stimmt, Entschuldigung.
1: Es gibt auch Männer.
0: Fake News.
1: Ja.
0: Grüße. Vielleicht wollte Stefan nichts sagen. Grüße an Stefan. Es tut mir leid, ich nehme alles zurück. 8:22 Uhr, Made of Orleans für euch.
1: Guten Morgen.

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6: Ich bin Maxi Schwab. Guten Morgen. Mikroplastik auf der Straße, dieses Problem könnte ein Student aus Heilbronn jetzt gelöst haben. An der Hochschule Heilbronn hat Masterstudent Dominik Ehrlich mit Mikronix ein Filtersystem entwickelt, das Mikroplastik aus Reifenabrieb direkt während der Fahrt auffangen soll. Das System sitzt am Radkasten, saugt Partikel gezielt an und filtert sie heraus. Laut Hochschule steigt die Auffangquote sogar bei Tempo 30 von rund 3 auf über 40%. Hintergrund ist die wachsende Umweltbelastung durch Reifenabrieb, besonders bei schwereren E-Autos. Die Entwicklung stößt inzwischen auch international auf Interesse. Maxi Schwab, Radio Ton, Heilbronn.
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7: Ich bin André Glatzel. Etwa 2 Dutzend Passagiere und Besatzungsmitglieder des evakuierten Hunter-Virus-Kreuzers sind mit einem Sonderflug in den Niederlanden angekommen. Unter den Insassen waren auch 4 Deutsche. Die sollen laut Medienberichten erstmal nach Frankfurt und dann in ihre Heimatbundesländer gebracht werden. Für CSU-Chef Söder ist die 1.000 € Entlastungsprämie vom Tisch. Das hat er in der ARD erklärt. Der Bundesrat hatte das Vorhaben am Freitag gestoppt. Die schwarz-rote Bundesregierung will jetzt über das weitere Vorgehen beraten. Söder spricht sich für Entlastungen über eine Einkommensteuerreform aus. Um mehr Kinderschutz in Deutschland geht es heute bei einem runden Tisch in Berlin. Die Organisation der schwedischen Königin Silvia hat Vertreter aus vielen Bereichen eingeladen, darunter Politik, Wissenschaft und Justiz. Am Ende soll ein Handlungspapier für die Bundesregierung stehen. Russlands Präsident Putin hat Altkanzler Schröder als Vermittler im Ukraine-Krieg ins Spiel gebracht und das sorgt für Diskussionen. Die Bundesregierung spricht von einem Scheinangebot. Grüne und Linke sind gegen Putins Vorschlag oder zumindest skeptisch. Die AfD ist offen für einen Vermittlungsversuch. Wien ist wieder im ESC-Fieber. In Österreichs Hauptstadt ist die Woche des Eurovision Song Contests mit einer großen Parade eröffnet worden. 35 Länder gehen dieses Jahr an den Start. Weil auch Israel antritt, boykottieren Spanien und weitere Länder den ESC dieses Jahr.
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9: Guten Morgen. In der Tonregion zwischen Kraichgau und Ostalb zeigt sich aktuell noch hier und da die Sonne. Im Tagesverlauf wird's aber deutlich ungemütlicher. Immer wieder ziehen Regenschauer durch. Stellenweise sind auch Gewitter möglich und dazu weht auch noch ein westlicher Wind. Die Temperaturen erreichen heute bis zu etwa 16 Grad und auch der Radio Ton 3-Tage-Wettertrend sieht leider ziemlich ungemütlich aus. Morgen und am Donnerstag wird es etwas kühler. Am Mittwoch erwarten wir nochmals ähnliche Temperaturen wie heute. Insgesamt, wie gesagt, bleibt es ungemütlich, wechselhaft mit Regen, Wind und vielen Wolken. Aber wir bleiben einfach positiv, würde ich sagen. Das Frühlingswetter kommt bestimmt bald wieder zurück.
10: Ja, wir verpassen draußen heute nichts. Ist auch gut. Ja. Schauen wir auf die Straßen in 13 Sekunden.
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10: Und da haben wir die längste Verzögerung für euch auf der 81 Heilbronn Richtung Stuttgart zwischen Stuttgart-Zuffenhausen und dem Dreieck Leonberg vorm Engelberg-Tunnel. Ihr wisst, immer noch Baustelle, 9 Kilometer Stau, gut 20 Minuten Zeitverlust. Schauen wir direkt auf die A6, Vorsicht Heilbronn Richtung Nürnberg. Zwischen dem Kreuz Weinsberg und Bretzfeld liegen Reifenteile auf der rechten und mittleren Spur. Und A6 Nürnberg Richtung Heilbronn zwischen Bretzfeld und Heilbronn-Neckarsulm. 3 Kilometer Stau, Unfallstelle mittlerweile geräumt, aber Verzögerung immer noch bis zu einer Viertelstunde. Dann Vorsicht aktuell auf der A3 Würzburg Richtung Nürnberg. Zwischen dem Kreuz Bibelried und Kitzingen-Schwarzach ist der Standstreifen nach einem Unfall mit 2 Fahrzeugen blockiert. Und der Berufsverkehr auf den restlichen Strecken Heilbronn B293 zwischen Heilbronn-Böckingen-Gewerbegebiet West und der Heidelberger Straße. Knapp eine Viertelstunde Zeitverlust. Alle kürzeren Verzögerungen lest ihr nach auf radioton.de oder in unserer App. Vorsicht Blitzer stehen in Heidenheim, Schlosshausstraße 50 erlaubt. Ein Blitzer in Neuenstadt, Neckarsulmer Straße, das ist eine 30er Zone. Danke Radiotonhörer Marco und Wertheim, die Würzburger Straße, da sind 50 erlaubt. Euch eine gute Fahrt kommt sicher an in der neuen Woche.
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0: 45, Montagmorgen.
1: Guten Morgen.
0: Caro und der Merkis. Und wir haben heute auch schon festgestellt, woran das liegt, dass das Wetter diese Woche eher so schmuddelig startet. Das müssen diese Eisheiligen sein. Starten heute mit Mamertus, auch wenn von Eis zugegeben nicht viel zu sehen ist, zum Glück.
1: Ja, das ist alles eine Frage der Perspektive. In unserer Senderkühltruhe müsste noch ein bisschen was sein. Ich hol dir gerne was.
0: Ja, danke, Merkis. Nee, lass mal. Vielleicht lieber einen Kaffee, bitte, eventuell. Aber auch unserem Bruder Manne und dem Horst, denen ist aufgefallen, dass mit den Eisheiligen irgendwas nicht stimmt.
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3: Ich sag's, wie es ist, Horst. Die Eisheilige sind doch auch aus der Zeit gefallen.
4: Aber ehrlich, da muss man bloß mal aufs Thermometer schauen.
3: Zweistellige Temperaturen, die ganze Woche. Aber wenn du mich fragst, sind es eher Heißheilige.
4: Allein schon, wie die alle heißen. 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
3: und Mermatus. Ah, das könnte genauso gut der kleine Helfer vom Papst sein.
4: Also Manne, was machen wir jetzt mit den Eisheiligen?
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4: Prost, Manne!
3: Auf dich, Horst!
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0: Guten Morgen.
1: Guten Morgen.
0: 8:49 Radio Ton Caro und der Mag ist nicht nur die besten aktuellen, auch die meisten 80er. Jetzt eine Frau, die auch heute noch dick im Geschäft ist, Kim Wild. Wir warten auf sie, auch in Baden-Württemberg, müssen uns noch ein bisschen gedulden, aber jetzt wissen wir endlich, nächstes Jahr kommt sie dann mal vorbei, zum Beispiel nach Stuttgart am 5. November oder nach Mannheim am 6. November. Aber wir sind ja schneller hier, jetzt im Radio drin. Kim Wild, Kids in America. Schönen guten Morgen.
1: Guten Morgen.
0: Schönen Wochenstart mit Radioton.

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9: Ich bin André Glatzel. Die vier deutschen Passagiere des Hunter-Virus-Kreuzers sind zurück in Deutschland. Sie werden jetzt zunächst in der Frankfurter Uniklinik untersucht. Dann geht es in ihre Heimatbundesländer zur Quarantäne. Das Robert-Koch-Institut sieht keine Gefahr für die Bevölkerung. Deutschland und die Ukraine wollen beim Thema Rüstung enger zusammenarbeiten. Bundesverteidigungsminister Pistorius ist heute für Gespräche in Kiew. Da geht es etwa um Drohnen. Die technologischen Sprünge sind beachtlich, sagt Pistorius. Und Deutschland und die NATO können davon profitieren. Der Ärzteverband Marburger Bund fordert schärfere Regeln beim Verkauf von Alkohol. Schnaps und Likör sollten nur noch in speziellen Alkoholshops zu kaufen sein und nicht mehr in Supermärkten oder Tankstellen, so die Ärztevertreter. So sollen vor allem junge Menschen besser geschützt werden. Wien ist wieder im ESC-Fieber. In Österreichs Hauptstadt ist die Woche des Eurovision Song Contests mit einer großen Parade eröffnet worden. 35 Länder gehen dieses Jahr an den Start. Weil auch Israel antritt, boykottieren Spanien und weitere Länder den ESC dieses Jahr. Völlig inakzeptabel, so nennt US-Präsident Trump die iranischen Bedingungen für weitere Friedensgespräche. Konkreter wurde der US-Präsident auf seiner Online-Plattform erstmal nicht. Laut iranischen Staatsmedien fordert Teheran zum Beispiel ein Ende der Blockade iranischer Häfen.
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10: Ein bisschen Sonne war noch dabei heute Morgen, teilweise in der Thun-Region, aber damit ist leider jetzt am Vormittag erstmal Schluss. Vor allem am Nachmittag wird es dann auch echt ungemütlich, vom Neckar bis zur Taube und rund um die Ostalb. Immer wieder regnet es, teilweise sind auch Gewitter möglich und es ist ziemlich windig draußen. Im Moment 17 Grad in Gundelsheim, 16 bei euch in Kupferzell, in Aalen, da haben wir 15 und in Heidenheim 16 Grad. Immerhin ist es nicht kalt. Der Radio Thun, 3-Tage-Wetter-Trend, bleibt erstmal wechselhaft mit Regen, Wind und Wolken. Wenig Sonne leider in den nächsten Tagen.
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10: Schon Vormittag um kurz nach 10. Am längsten dauert es im Moment auf der A7 Würzburg Richtung Ulm zwischen Ellwangen und Ahlen-Weshausen. 4 Kilometer Stau, ihr braucht gute 20 Minuten länger. Dann Vorsicht auf der A7 Würzburg Richtung Ulm zwischen Niederstotzingen und Langenau, eine Tagesbaustelle, da Baustellenfahrzeuge auf der Fahrbahn. Und das war's auch schon für den Moment. Kommt gut und sicher an euer Ziel. Geblitzt wird in Heidenheim in der Schlosshausstraße in der 50er-Zone, dann in Absgmünd in der Hüttlinger Straße in der 50er-Zone. Danke Radiotonhörerin Sonja fürs Bescheid geben. Und in Neuenstadt in der Neckar-Sulmer Straße in der 30er-Zone ist es auch blitzgefährlich. Dankeschön dafür an Radiotonhörer Marco. Macht's gerne genauso. Wenn ihr auch noch was gesehen habt, dann sagt Bescheid, ruft an oder schickt eine WhatsApp rein. Ins Studionummer ist ja die gleiche, die 0800 50 65 und dreimal die 0. Radio Thun wünscht euch eine gute Fahrt. Kommt gut an.
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10: Bei der Arbeit. Mit mir, dem Marco, und ich freue mich, weil ich sehe endlich wieder richtig gut. Habe heute zum ersten Mal meine neue Brille auf, habe letzte Woche einen See.

Sehtest gemacht und jetzt mache ich einen Hörtest. Und was ich da so höre, das hört sich richtig gut an. Die meisten 80er und die besten aktuellen Hits. Gleich ein absoluter Feelgood-Ohrwurm von Alle Farben, Baby Goodbye. Und los geht's hier erstmal mit Man at Work und Down Under. Schönen Vormittag.

0: Der Mann hat wirklich eine sensationelle Stimme. Teddy Swims und Bad Dreams für euch bei der Arbeit hier bei Radio Ton am Montag. Und der Countdown, der läuft am Samstag. Da ist
1: Finale!
0: Genau, das Finale vom Eurovision Song Contest. Sarah Engels geht ja für uns an den Start mit diesem Hit hier.
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0: Fire. Ja, hoffentlich blamieren wir uns nicht wieder und es hagelt null Punkte. Aber ich befürchte leider Schlimmes. Nach dem Sieg von Österreich geht die größte Musikshow der Welt ja in Wien über die Bühne. Und mit dabei vor Ort ist Radioton ESC-Reporter Patrick Berger. Patrick, seit wann bist du da? Und vor allem, wie erlebst du so die Stimmung ein paar Tage davor?
3: Seit gestern tatsächlich. Und die ESC-Stimmung, die ist greifbar, muss ich sagen. Mhm. Auch schon auf der Fahrt hier auf der Autobahn schon riesige Schilder mit Willkommen zum ESC. Ja. Die Straßenbahnen haben alle vorne so ESC-Fähnchen drauf. Immer wieder sieht man in der Stadt Menschen mit Flaggen umgehängt. Also die Begeisterung, die ist wirklich schon spürbar.
0: Wir wünschen dir ganz, ganz viel Spaß. Du nimmst uns mit in dieser Woche hinter die Kulissen und wirst uns immer wieder viele spannende Eindrücke rund um den ESC geben. Da freuen wir uns sehr drauf. Weiter einen schönen Vormittag in der kurzen Woche. Und jetzt lassen wir es richtig krachen mit Bon Jovi, Living on a Prayer.

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6: Ja, Sonnenbrille wieder einpacken, Leute, das war es erstmal mit Frühlingsfeeling. Heute Morgen, da war zwar noch ein bisschen Sonne mit dabei, aber jetzt dann am Vormittag übernehmen doch wieder die Wolken langsam das Kommando in der Tonregion. Und weil am Nachmittag, da wird es dann heute doch ziemlich ungemütlich, immer wieder regnet es vom Neckar bis zur Tauber und auch rund um die Ostalb auch einzelne Gewitter sind mit dabei und dazu gibt es nochmal ordentlich Wind obendrauf. Im Moment in Heilbronn 16 Grad auf dem Thermometer, in Tauberbischofsheim da haben wir 15, auf der Ostalb zum Beispiel in Heubach auch 15 und in Heidenheim da sind wir derzeit bei 14 Grad. Viel mehr geht auch nicht mehr, maximal 16 Grad und der Radioton 3 Tage Wettertrend. Es bleibt wechselhaft, auch in den nächsten Tagen Regen, Wind und viele Wolken.
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6: Und da dauert es am längsten heute Vormittag auf der 7 Würzburg Richtung Ulm, wenn ihr da unterwegs seid zwischen Ellwangen und Ahlen-Westhausen. 5 Kilometer Stau, ihr rechnet mal am besten mit 25 Minuten länger unterwegs. Dann die A81 Würzburg Richtung Heilbronn, Vorsicht zwischen Osterburgen und Möckmühlen, kaputtes Fahrzeug dort auf der Fahrbahn. Dann die A81 Stuttgart Richtung Würzburg zwischen Heilbronn unter Gruppenbach und Weinsberg, Elhofen, eine Tagesbaustelle. Baustellenfahrzeuge dort auf der Fahrbahn, die euch teilweise so ein bisschen ausbremsen und das war's für den Moment. Ich wünsche euch eine gute Fahrt. Geblitzt wird in Heidenheim in der Schlosshausstraße in der 50er-Zone, dann in Abtsgmünd in der Hüttlinger Straße, auch das ist eine 50er-Zone und in Neuenstadt steht ein Fotokasten in der Neckarsulmer Straße in der 30er-Zone. Gibt's noch mehr? Dann gerne her. Einfach Bescheid geben, ruft an, kostenlos auf der 0800 50 65 und dreimal der 0. Danke euch und gute Fahrt.

Super lässig, der Bar-Song von Shabusi hier bei Radio Ton am Montagvormittag, zumindest im Radio, also weiterhin Frühling, ne? In Sachen Wetter, da ist es heute nicht ganz so schön, vor allem jetzt dann ab dem Mittag, ab dem Nachmittag, da gibt es doch auch mehr Wolken in der Tonregion und immer wieder mal Regen, aber der Muttertag gestern, der ist ja zum Glück schön gewesen und vor allem auch sonnig und warm, also genau so, wie unsere Mamis das eben auch verdient haben. Ich hoffe, ihr hattet alle einen schönen Tag gestern und alle Mamis einen tollen Muttertag. Ja, und falls ihr, liebe Mamas, gerade schon wieder in der Küche steht und aufräumt, dann sind die Kids wohl nicht so lieb gewesen und haben gestern das Geschirr weggeräumt. Hier sind die K.

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5: Ich bin André Glatzel. Nach der Atlantikkreuzfahrt mit Hantavirus-Infektionen sind nun auch die 4 deutschen Passagiere zurück in der Heimat. Sie kamen am Morgen in Frankfurt an. Nach einem Check in der Uniklinik geht es zur Quarantäne in die jeweiligen Bundesländer. Beim Robert-Koch-Institut sieht man keine Pandemiegefahr. Um mehr Kooperation beim Thema Rüstung geht es heute beim Besuch von Boris Pistorius in der Ukraine. Der Bundesverteidigungsminister ist da morgen in Kiew angekommen. Deutschland sei nicht mehr nur Unterstützer, sondern die Ukraine längst ein strategischer Partner, etwa bei der Entwicklung von Drohnen, so Pistorius. Grüne und CDU in Baden-Württemberg wollen heute ihren Koalitionsvertrag offiziell unterzeichnen. Am Wochenende hatte es dafür auf beiden Parteitagen grünes Licht gegeben. Übermorgen soll dann im Landtag Cem Özdemir zum neuen Ministerpräsidenten gewählt werden. CSU-Chef Söder hat der Entlastungsprämie für Arbeitnehmer eine Absage erteilt. Für ihn sind die Pläne nach dem Nein des Bundesrates vom Tisch, so Söder in der ARD. Morgen kommen Union und SPD im Koalitionsausschuss zusammen, um über das weitere Vorgehen zu beraten. Viele Menschen kümmern sich erst um ihre Sicherheit im Netz, wenn es schon zu spät ist. Das zeigt eine aktuelle Umfrage vom Bundesamt für IT-Sicherheit. Jeder 9. war letztes Jahr von einer Straftat im Netz betroffen. Am häufigsten ging es um Betrug beim Online-Shopping.
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6: Und da ist heute Morgen teilweise doch noch so ein bisschen Sonne unterwegs gewesen in der Thun-Region, aber inzwischen ist doch eher Schluss mit freundlich. Am Nachmittag wird es dann vom Graichgau bis nach Hohenlohe und auch rund um die Ostalb ziemlich nass und windig, also immer wieder regnet es, örtlich ist sogar mal ein Gewitter mit dabei. Im Moment in Neustadt am Kocher 16 Grad, immerhin ist es relativ mild. In Tauberbischofsheim, da sind wir bei 15, im Ostalbkreis in Oberkochen auch bei 15 und in Königsbronn zur Stunde bei 14 Grad. Der Radio Thun 3 Tage Wetter Trend. Durchwachsen mit Regen, Wolken und Wind. So geht's weiter.
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6: Und dann schauen wir auf die A7 Würzburg Richtung Ulm. Da dauert es im Moment am längsten zwischen Ellwangen und Ahlen-Westhausen. Da steht ihr im Stau. 25 Minuten mal mehr einplanen. Dann Vorsicht auf der A6 Heilbronn Richtung Mannheim. Zwischen Heilbronn unter Eisesheim und Bad Rappenau ein kaputtes Fahrzeug. Und noch so eins auf der A81 Würzburg Richtung Heilbronn. Zwischen Osterburken und Möckermühl. Bitte Vorsicht auch in diesem Bereich und allen unterwegs. Eine gute und sichere Fahrt. Geblitzt werdet ihr heute Vormittag in Heidenheim. In der Schlosshausstraße in der 50er-Zone. Außerdem in Abzug Münd in der Hüttlinger Straße in der 50er-Zone und in Neuenstadt in der Neckarsulmer-Straße in der 30er-Zone. Danke, Radiotonhörer Marco, fürs Bescheid geben. Macht's gerne wie Marco. Sagt auch kurz Bescheid bei uns im Studio, wenn es noch wo blitzt. Anrufen, gerne auch WhatsApp. Nummer ist die gleiche, die 0800 50 65 und dreimal die 0. Danke.
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6: Mit mir der Marco. Und wie ist die Lage? Wie schaut's aus? Seid ihr gestresst oder eher gechillt? Am Montag wahrscheinlich eher gestresst, aber es ist ja zum Glück eine kurze Woche und außerdem ist in einer guten Stunde schon wieder Mittagspause, also vielleicht doch eher gechillt. Und wir machen euch sowieso keinen Stress, wir machen euch gute Laune gleich mit Mike Oldfield und zum Start jetzt mit Ray Dalton.
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0: ein richtiger Feel-Good-Hit, Belong Together, der Marco. Also ich spielt euch quasi den Mark Amber bei Radioton am Montagvormittag.
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0: Und es könnte spannender kaum sein. Das heißt, sowas von Daumen drücken für unsere Jungs. Gestern Abend haben sie gegen Köln mit 3:1 gewonnen. Und am kommenden Samstagnachmittag um 3:30 geht's auf dem Schlossberg um alles gegen Mainz 05 um den Klassenerhalt. Jetzt ist es aber gar nicht so einfach, weil auch die beiden Teams, die punktgleich mit Heidenheim sind, also der VfL Wolfsburg und St. Pauli, am letzten Spieltag noch gegeneinander spielen. Also wie erreichen wir denn den so wichtigen Relegationsplatz? Ich kenne mich mit Fußball nicht wirklich aus und schon gar nicht mit Rechnen. Dafür aber unser Mathe-Megges.
2: So, Achtung, weghören, es wird kompliziert. Wir rechnen.
3: Was bringt uns das, zu rechnen?
2: Ja, jetzt wart's mal ab, Frank. Sollten der VfL Wolfsburg und St. Pauli unentschieden spielen, dann sind Rechenspiele tatsächlich wurscht für den FCH. Dann müssen die Ostelbler nur gegen Mainz gewinnen, egal wie hoch.
3: Ist wie beim Metzger, es darf ein bisschen mehr sein.
2: Mehr ist ein gutes Stichwort. Sollte St. Pauli gegen den VfL Wolfsburg gewinnen, dann muss Heidenheim mehr als nur gewinnen, also zumindest genauso hoch gewinnen wie St. Pauli. Rechenbeispiel, St. Pauli gewinnt mit 1:0, dann muss Heidenheim auch mit einem Tor Vorsprung gewinnen, also zum Beispiel 5:4 oder 10:9.
3: Wir nehmen jede Nuss, jeden Korn nehmen wir mit.
2: Nehmt lieber jedes Tor mit, da braucht es nämlich ganz schön viele, wenn der VfL Wolfsburg gegen St. Pauli gewinnt. Dann muss der FCH nämlich mit 4 Toren mehr gewinnen, also Beispiel Wolfsburg gewinnt mit 1:0 gegen St. Pauli. Dann braucht Heidenheim ein 5:0, also ordentlich Druck beim FCH oder auch nicht, Cheftrainer Frank Schmidt.
3: Druck hat der Milchmann.
2: Dankeschön.
0: Dankeschön an unseren Mathe-Megges. Also auch wenn ich nicht rechnen kann, ich rechne mit einem Sieg unserer Jungs und damit, dass es klappt mit dem Klassenerhalt. Wir packen das am Wochenende. Schönen Vormittag jetzt mit Desireless bei Radioton.

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2: Der Himmel macht heute komplett auf April-Modus, obwohl wir ja schon Mai haben. Bisschen Sonne war noch dabei heute Morgen, teilweise auch noch am Vormittag. Jetzt aber Richtung Nachmittag dann doch immer ungemütlicher. Es regnet immer wieder mal, dazu kann es auch mal donnern und windig bleibt es noch oben drauf heute den ganzen Tag. Im Moment immerhin 18 Grad in Neckarsulm, in Schwäbisch Hall, da sind wir bei 17. In Bad Mergentheim haben wir auch 17 und in Aalen zur Stunde 16 Grad gemessen. Der Radioton, 3 Tage Wettertrend, viele Wolken, Regen und eine Portion Wind. So geht's erstmal weiter.
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2: Im Moment dauert es am längsten auf der A7 Würzburg Richtung Ulm zwischen Ellwangen und Aalen-Westhausen. 5 Kilometer Stau, 25 Minuten mal mehr einplanen. Und Vorsicht auf der A6 Nürnberg Richtung Heilbronn zwischen Kreilsheim und Kirchbergen, kaputtes Fahrzeug. Noch eins auf der A6 Heilbronn Richtung Mannheim zwischen Heilbronn unter Eisesheim und Bad Rappenau. Und auch noch eins auf der A81 Heilbronn Richtung Würzburg zwischen Mörkmühl und Osterburken. Geblitzt wird heute Vormittag in Heidenheim in der Schlosshausstraße in der 50er-Zone und wo noch. Sagt gerne kostenlos Bescheid, ruft an bei uns oder schickt eine WhatsApp rein ins Studio. Nummer ist die gleiche, die 0800 50 65 und 3x die 0. Radio Ton wünscht euch eine gute Fahrt. Kommt gut an.

Robbie Williams bei Radio Ton. Der Mann, der kann's noch immer. Große Hits mit großen Gefühlen rausbringen. Forbidden Road. Und der Mann ist ja nicht nur der wohl größte Entertainer der Welt, er ist auch stolzer Papa. Ob er am Donnerstag auch mit Bier und Bollerwagen um die Häuser zieht, am Vatertag, glaube ich nicht. Heute sind auf jeden Fall einige Papas deutlich lieber in die Arbeit gegangen als sonst an einem Montag, ne? Weil sie gestern am Muttertag festgestellt haben, wie anstrengend eigentlich so der Mama-Job ist. Einen schönen Vormittag. Nicht nur den Papas, natürlich auch den Mamas, einfach allen. Wir begleiten euch bei der Arbeit und gleich natürlich auch in der wohlverdienten Mittagspause. Und jetzt mit einem absoluten Kulthit aus den 80ern. So genial, Alphaville und Big in Japan.

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0: Die vier deutschen Passagiere des Hunter-Virus-Kreuzers sind zurück in Deutschland. Sie werden jetzt zunächst in der Frankfurter Uniklinik untersucht. Dann geht es in ihre Heimatbundesländer zur Quarantäne. Das Robert-Koch-Institut sieht keine Gefahr für die Bevölkerung. Der Ärzteverband Marburger Bund fordert schärfere Regeln beim Verkauf von Alkohol. Schnaps und Likör sollten nur noch in speziellen Alkoholshops zu kaufen sein und nicht mehr in Supermärkten oder Tankstellen, so die Ärztevertreter. So sollen vor allem junge Menschen besser geschützt werden. Die Bundesnetzagentur geht vor dem Hintergrund des Iran-Kriegs davon aus, dass die Gaspreise leicht steigen könnten. Für viele Privathaushalte würden zwar Preisgarantien für 12 Monate oder länger gelten, Anschlussverträge könnten aber teurer werden. Strom hingegen eher günstiger, heißt es.
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2: Und wer heute früh gedacht hat, oh, das wird ja doch noch schön zum Start in die neue Woche. Satz mit X war leider nix. Bisschen Sonne ist anfangs noch unterwegs gewesen in der Donau-Region. Aber in den nächsten Stunden ist es dann doch eher grau und nass vom Graichgau bis nach Hohenlohe und auch rund um die Ostalb. Im Moment 17 Grad gemessen in Wüstenrot. 16 sind es bei euch heute Mittag in Crailsheim. In Heidenheim, da haben wir 14. Und auf der Ostalb zum Beispiel in Neresheim 15 Grad. Immerhin muss es nicht die ganz dicke Jacke heute sein. Der Radioton 3-Tage-Wetter-Trend, der schaut jetzt auch nicht wirklich gut aus. Oder gibt's vielleicht Richtung Vatertag doch Chancen aufs Frühlings-Comeback? Besprechen wir mit Radioton-Wetterfrau Madeline in gut 20 Minuten.
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2: Und da dauert es heute Mittag am längsten. Auf der A7 Würzburg Richtung Ulm, 20 Minuten steht ihr im Stau zwischen Ellwangen und Aalen-Westhausen. Dann Vorsicht auf der A6 Nürnberg Richtung Heilbronn, zwischen Crailsheim und Kirchbergen kaputtes Fahrzeug und noch so eins auf der A81 Heilbronn Richtung Würzburg, zwischen Osterburken und Boxberg. Das war's aber für den Moment. Kommt gut und sicher ans Ziel. Mehr vom Verkehr oder vielleicht noch irgendwo einen Blitzer entdeckt, dann sagt gerne Bescheid. Ruft an bei uns oder schickt uns eine WhatsApp rein ins Studio, Text oder Sprachnachricht, ganz wie ihr wollt. Nummer ist ja die gleiche, die 0800 50 65 und dreimal die 0. Dankeschön, kommt gut an.
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2: Bei der Arbeit. Mit mir der Marco. Ja, und schon ist wieder Montag. Der Montag in 2 Wochen wäre uns allen lieber. Da ist nämlich Pfingstmontag, also Feiertag. Heute ist aber zum Glück Feierabend und die Frühschichtler starten vielleicht jetzt schon in ihren. Genießt ihn, ja, oder die Mittagspause und dazu die meisten 80er und die besten aktuellen Hits. Kamerad gleich mit Hug Yourself und los geht's mit Pat Benatar. Love is a Battlefield.

0: ein richtiger Powerbooster für die Mittagspause. Sophie and the Giants hier bei Radioton und Shut Up and Dance. Mittagspause, ja, und leider auch Frühlingspause. Radioton-Wetterfrau Madeleine Willers, das ist zwar schade, hat aber auch was Gutes, weil ohne Frühling, ne, keine Frühjahrsmüdigkeit.
1: Ja, du Marco, das sollte man meinen, aber gefühlt sind ja bei uns heute wirklich alle müde, ja, inklusive auch mir. Wir haben irgendwie alle schlecht geschlafen, also ja, ich weiß nicht, ob es euch auch so geht.
0: Ja, und weißt du was, bei mir kommen ja sogar auch noch Kopfschmerzen heute dazu. Ich habe gar nicht gewusst, dass ich so wetterfühlig bin, ehrlich gesagt.
1: Och Menno, ja, solche plötzlichen Wetterwechsel sind echt nicht ohne. Gestern noch fast frühsommerlich warm und jetzt wird es kühler und vor allem gegen Nachmittag windiger. Außerdem ziehen immer wieder Regenschauer durch und stellenweise sind ja auch Gewitter möglich. Die Eisheiligen sind ja von heute bis Freitag auch am Start. Frost soll es jedoch in der Tonregion voraussichtlich nicht geben, aber eben halt auch erstmal kein schönes Frühlingswetter.
0: Stimmt, jetzt wo du sagst, die Eisheiligen sind ja auch teilweise schon Schweißheilige gewesen, aber in diesem Jahr sind es wirklich Eisheilige.
1: Leider, ja.
0: Ich meine, gut, bis Mittwoch arbeiten die meisten von uns sowieso, da kann es uns ja eigentlich egal sein. Ne? Wichtig, Madeleine, ist ja nur, dass am Donnerstag der Frühling dann pünktlich zurückkommt, zum Vatertag und zum Start ins lange Wochenende.
1: Oh, ich würde ja so gern sagen, dass der Frühling am verlängerten Wochenende zurückkommt. Jedoch muss ich uns da leider alle enttäuschen. Aktuell sieht es rund um Christi Himmelfahrt weiterhin wechselhaft aus. Teilweise kann es sogar länger regnen und die Temperaturen liegen oft nur zwischen 11 und 13 Grad. Und wenn es länger regnet, kann es sich stellenweise sogar einstellig anfühlen.
0: Oh.
1: Auch der Brückentag, also am Freitag, bleibt es eher ungemütlich mit weiteren Schauern und vielen Wolken. Und am Samstag, ehrlich gesagt, geht es da wahrscheinlich so weiter. Also einfach keine gute Aussichten.
0: Oh je, dann müssen wir uns das Wetter vielleicht schön trinken. Wobei viele Papas in der Tonregion machen das am Donnerstag wahrscheinlich sowieso.
1: Ja, solange da auch mal noch irgendwie Wasser dabei ist, dann ist alles gut. Auf jeden Fall hilft ja bei jeder Wetterlage gute Laune. Und ab und zu wird bestimmt auch mal ein paar Sonnenstrahlen dabei sein, da bin ich ganz sicher.
0: Deine Worte in Petrus Ohr und in eure Ohren jetzt Duran Duran bei Radio Ton.

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1: mit Amaris Binder von der Evangelischen Kirche. Gestern war Muttertag, ja, und die Erfinderin des Muttertags, Anna Jarvis, die soll mal gesagt haben, die Nelke lässt ihre Blätter nicht hängen. Sie schließt sie in ihr Herz, wenn sie stirbt, so wie Mütter ihre Kinder für immer in ihr Herz schließen. Ob das mit den Nelken wirklich so ist, ich habe keine Ahnung, aber der

Ja, und gerade deshalb finde ich so besonders, dass Gott in der Bibel auch mit einer guten Mutter verglichen wird. Mit einer, die bleibt, auch wenn es schwierig wird. Mit einer Mutter, die tröstet. Natürlich sitzt Gott mir nicht beim Kaffee gegenüber oder nimmt mich in den Arm, so wie es vielleicht meine leibliche Mutter machen würde. Gott findet andere Wege. Durch die Freundin zum Beispiel, die sich ganz überraschend den Vormittag freinimmt und mir zuhört. Manchmal auch verrückter, wenn ich bete und ganz plötzlich so einen tiefen Frieden in mir spüre. Erklären kann ich das nicht, aber ich glaube, so zeigt mir Gott, ich bin da und tröste dich, wie eine Mutter. Ich habe dich in mein Herz geschlossen.

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12: Und da gibt's heute die komplette Palette. Nur leider ohne Frühlingsfeeling. Zum Glück aber auch ohne Fröstelfeeling. Weil kalt ist es nicht in der Totenregion. In Gundelsheim zur Stunde 18. In Osterburgen 16. In Borpfingen im Ostalbkreis 16. Und in Königsbronn 14 Grad. Heute Nachmittag dann Wolken, Wind und Regen und auch der Radioton 3-Tage-Wettertrend eher ungemütlich und nass, leider.
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12: 20 Minuten dauert es im Moment länger auf der A7 Würzburg Richtung Ulm zwischen Ellwangen und Aalen-Westhausen. Das ist aber auch schon der einzige Stau heute Mittag, zum Glück. Dann noch ein paar kaputte Fahrzeuge auf den Autobahnen, zum Beispiel auf der A6 Nürnberg Richtung Heilbronn zwischen Kreilsheim und Kirchberg. Dann auf der A7 Ulm Richtung Würzburg zwischen Ellwangen und Dinkelsbühl-Fichtenau. Noch eins auf der A7 Würzburg Richtung Ulm zwischen Gingen, Herbrechtingen und Niederstotzingen. Und auf der A81 von Heilbronn nach Würzburg zwischen Osterburken und Boxberg. Kommt gut und sicher ans Ziel. Und wenn es noch wo blitzt heute, dann sagt einfach kostenlos Bescheid bei uns. Ruft an auf der 0800 50 65 und dreimal die 0. Danke euch.

in unserer Playlist läuft Coldplay, die erfolgreichste Liveband des neuen Jahrtausends übrigens. Die Jungs, die haben seit 2001 fast 25 Millionen Tickets bei rund 730 Konzerten verkauft. Wahnsinn! Ich bin leider bei keinem einzigen dieser vielen Konzerte dabei gewesen. Aber vielleicht ja ihr, Feels Like I'm Falling in Love, bestimmt auch live mega. Schönen Montagmittag mit Radio Ton. Ja, ich weiß, das Wort schön in Zusammenhang mit dem Montag zu verwenden ist mutig, aber hey, es ist eine kurze Woche und außerdem ja schon wieder Mittagspause und die genießen wir jetzt ganz entspannt mit Paul Young und Every Time You Go Away. Lasst es euch schmecken, bei mir sind es gerade Spaghetti aus der Mikrowelle.

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0: Sinkflug. Laut ADAC ist der Preis zum ersten Mal seit Anfang März unter die 2-Euro-Marke gefallen. Das Allzeithoch beim Diesel lag nach Beginn des Iran-Kriegs zwischenzeitlich bei gut 2,44 Euro pro Liter. Um mehr Kooperation beim Thema Rüstung geht es heute beim Besuch von Boris Pistorius in der Ukraine. Der Bundesverteidigungsminister ist da morgen in Kiew angekommen. Deutschland sei nicht mehr nur Unterstützer, sondern die Ukraine längst ein strategischer Partner, etwa bei der Entwicklung von Drohnen, so Pistorius. Nach der Atlantikkreuzfahrt mit Hantavirus-Infektionen sind nun auch die 4 deutschen Passagiere zurück in der Heimat. Sie kamen am Morgen in Frankfurt an. Nach einem Check in der Uniklinik geht es zur Quarantäne in die jeweiligen Bundesländer. Beim Robert-Koch-Institut sieht man keine Pandemiegefahr. Wien ist wieder im ESC-Fieber. In Österreichs Hauptstadt ist die Woche des Eurovision Song Contests mit einer großen Parade eröffnet worden. 35 Länder gehen dieses Jahr an den Start. Weil auch Israel antritt, boykottieren Spanien und weitere Länder den ESC dieses Jahr. In genau einem Monat startet die Fußball-WM in Kanada, Mexiko und den USA. Während die FIFA ein Event der Superlative beschwört, ist vom großen Hype bislang noch wenig zu spüren. In den USA ist der erhoffte Buchungsboom bei den Hotels ausgeblieben. 2 Gründe, die hohen Preise und die Politik von Präsident Trump.
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2: Der Start in Richtung Nachmittag ungemütlich, immer wieder sind Schauer mit dabei, vereinzelt auch mal das ein oder andere Gewitter und dazu kräftiger Wind vom Neckar bis zur Tauber und auch rund um die Ostalb. Im Moment 16 Grad gemessen in Bad Rappenau, in Öhringen da sind wir bei 15, in Schwäbisch Gmünd bei 17 und in Giengen an der Brenz im Moment bei 14 Grad. Der Radio Thun 3 Tage Wettertrend, weiterhin wechselhaft mit Regen und mit vielen Wolken.
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2: Hi in die Cockpits, wir schauen raus auf die A7 Würzburg Richtung Ulm. Da dauert es im Moment am längsten zwischen Ellwangen und Ahlen-Westhausen. 5 Kilometer Stau, gute 20 Minuten mal mehr einplanen. Und dann gibt's kaputte Fahrzeuge auf der A6 Nürnberg Richtung Heilbronn, zwischen Kreilsheim und Kirchberg zum Beispiel. Dann auf der A7 Würzburg Richtung Ulm, zwischen Gingen-Herbrechtingen und Niederstotzingen. Und auf der A81 Heilbronn Richtung Würzburg, zwischen Mörkmühl und Osterburken. Auch da ein Fahrzeug, das nicht mehr geht. Und B29 Ahlen Richtung Stuttgart, zwischen Schorndorf West und Winterbach. Da ist auch viel los, dauert im Moment gute 15 Minuten länger. Euch allen unterwegs eine gute Fahrt. Geblitzt wird vielleicht auch noch irgendwo zum Start Richtung Nachmittag. Sagt uns gerne, wo genau. 0800 50 65 und 3x die 0 klingelt einfach kostenlos durch oder schickt uns schnell eine WhatsApp-Sprachnachricht ins Studio. Danke euch.
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2: Mit mir dem Marco und seid ihr bereit? Bereit für diese neue Woche? Nicht zu verwechseln mit seid ihr breit? Das sind dann viele Papas am Donnerstag. Da ist Vatertag. Bis dahin verbringen wir die kurze Woche jetzt erstmal zusammen mit Madonna und mit gute Laune Garant Nico Santos.
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0: Schönen Montag mit Radio Toten. Ihr auch? Also mein letzter Friseurbesuch ist gar nicht so long her gewesen. Long her, lange Haare, ihr versteht, oder? Ich bin aber nicht bei Friseurmeisterin Jutta Xell aus Bad Mergentheim gewesen. Seit fast 40 Jahren ist sie schon Friseurin. Seit 28 Jahren hat sie ihren eigenen Salon in Bad Mergentheim. Kopfkunst heißt er und die Frau, die geht viral. Jutta stellt immer wieder Videos auf Insta und die kommen jetzt nicht bei allen gut an. Man könnte sagen, die Frisurenposts schneiden nicht immer gut ab. So, und wir wollten es jetzt mal genau wissen und haben Radioton-Reporterin Tabita zur Jutta geschickt. Für sie hat's geheißen
1: Schnipp, Schnapp, Haare ab!
0: Und das Verrückte, der Spiegel war verhüllt. Tabita hat ihre neue Frise also wirklich erst ganz am Ende gesehen. Wie sich das angehört hat dann, so.
2: Was? Oh mein Gott, oh mein Gott, okay.
0: Also ich weiß gar nicht, was die Kollegin hat. Ich finde ihre neue Frisur herrlich, um nicht zu sagen hervorragend. Und ihr schaut euch das Ergebnis auf Insta an. Da haben wir gemeinsam mit Friseurin Jutta ein Video von Tabitas neuer Frisur und vor allem auch von ihrer Reaktion gepostet. Schönen Nachmittag. Jetzt mit Kylie Minogue. I should be so lucky bei Radio Ton.

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16: Falls ihr heute Morgen kurz Hoffnung auf einen schönen Frühlingstag hattet, ja, diese Hoffnung ist leider schnell wieder weggeweht worden. Ein bisschen Sonne hat nur teilweise heute früh in der Tonregion, aber inzwischen ist es doch überall deutlich grauer geworden, weil am Nachmittag jetzt dann doch auch immer wieder nass, windig und teilweise sogar gewittrig. Im Moment 15 Grad gemessen in Heilbronn. In Weinsberg, da haben wir auch 15 Grad, 13 zur Stunde in Heidenheim und nochmal 13 Grad auch auf dem Thermometer in Ellwangen. Maximal noch so 16, 17 Grad. Und der Radioton 3 Tage Wettertrend. Regen, Wind und Wolken, ja, und davon eine ganze Menge.
17: 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Teilt uns mit, was euch bewegt. 0800 50 65 3x die 0.
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16: Schönen Start in den Nachmittag. Am längsten dauert es immer noch auf der 7 Würzburg Richtung Ulm. Zwischen Ellwangen und Ahlen-Westhausen. 5 Kilometer Stau macht einen Plus für euch unterwegs von 25 Minuten. Und Vorsicht, dann ein paar kaputte Fahrzeuge auf den Autobahnen. Zum Beispiel auf der A6 Nürnberg Richtung Heilbronn zwischen Kupferzell und Neuenstein. Außerdem auf der A7 Würzburg Richtung Ulm zwischen Gingen-Herbrechtingen und Niederstotzingen. Und noch eins auf der A81 Heilbronn Richtung Würzburg zwischen Möckemühl und Osterburken. Kommt gut an und meldet uns gerne frische Blitzer, wenn es da welche gibt. Zum Start in den Nachmittag einfach anrufen, gerne auch eine WhatsApp reinschicken. Ins Studionummer ist die gleiche, die 0800 50 65 und dreimal die 0. Wir wünschen euch eine gute und sichere Fahrt
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0: Locker und lässig, die Hits von Bruno Mars, auch der aktuelle I Just Might. Und jetzt eine aktuelle Meldung aus dem Radioton Verkehrsservice direkt von euch.
1: Hallo Radioton, die Sonja aus Gschwendt hier. Ich melde einen Unfall in Täferrot, Fahrt Richtung Tierhaupten. Da liegt ein Auto im Graben. Feuerwehr, Notarzt und Polizei sind vor Ort.
0: Dankeschön, Sonja, fürs Melden. Wenn auch ihr noch was habt, einfach auch durchklingeln. 0800 50 65 und dreimal die 0. Oder einfach eine WhatsApp-Sprachnachricht ins Studio schicken. Gute Fahrt.

Ausdies hier bei Radio Ton mit Pick Up gibt Motivation für den zweiten Teil des Arbeitstages. Und wenn ihr sagt, Motivation ja schön und gut, aber die reicht nicht am Montag, da muss schon mehr her, dann probieren wir es jetzt vielleicht mal mit ein bisschen Zauberei. A Kind of Magic Queen jetzt bei Radio Ton euch einen zauberhaften Nachmittag.

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11: Ich bin Mia Hin. Vor allem der Dieselpreis an den Tankstellen ist gerade im Sinkflug. Laut ADAC ist der Preis zum ersten Mal seit Anfang März unter die 2-Euro-Marke gefallen. Das Allzeithoch beim Diesel lag nach Beginn des Iran-Kriegs zwischenzeitlich bei gut 2,44 Euro pro Liter. Die vier deutschen Passagiere des Hunter-Virus-Kreuzers sind zurück in

0: zogen die 35 Teilnehmerländer in einer großen Parade durch die österreichische Hauptstadt. Morgen und am Donnerstag gibt's die Halbfinals, am Samstag das Finale. Favorit ist laut den Buchmachern in diesem Jahr Finnland.
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2: Ob Igersheim, Öhringen, Ingelfingen oder Gerstetten, es ist nicht kalt, mit den 16 Grad in der Thun-Region ungemütlich trotzdem. Und das machen die Wolken, die immer mal wieder Regen vorbeibringen, dazu ein leichter Wind und fertig ist die graue Paste über uns. Leider bleibt es auch so am Abend und in der Nacht, aber auch die kommenden Tage. Der Radio Thun 3-Tage-Wettertrend, Wolken, Regen und Zickzackkurs der Temperaturen, morgen kälter dabei um die 10 Grad, Mittwoch knapp 14 Grad, Donnerstag wieder eher 11 Grad. Die Woche können wir schon jetzt abstempeln als ungemütlich, wolkenreich und wechselhaft regnerisch zwischen Kraichgau und Ostalb.
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2: Zwei vorbei, wir schauen auf die A7 Würzburg Richtung Ulm zwischen Ellwangen und Ahlen-Westhausen. Hier haben wir 5 Kilometer Stau, ist auch der längste Stau aktuell mit rund 23 Minuten Zeitverlust, den ihr hier einplanen müsst auf jeden Fall. Dann A8 Stuttgart Richtung München zwischen Mühlhausen und Ausfahrt Hohenstadt. Hier haben wir nochmal 1 Kilometer Stau, hier dauert es 9 Minuten länger und auch die Pendler sind schon betroffen.
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2: Ja, da kam plötzlich das Intro viel, viel zu schnell. Ich mache aber trotzdem meine Nachricht hier noch zu Ende. B14 Stuttgart Richtung Backnang zwischen Leutenbach-Nelmersbach und Backnang-Waldrems. Dichter Verkehr, 5 Minuten braucht ihr hier länger. Kann ich mir gerade nicht erklären, warum hier plötzlich das Bett schon angefangen hat zu tüten. Ja, machen wir einfach weiter. Gestern war Muttertag. Da sind wieder einige Nettigkeiten ausgetauscht worden. Und auch von unserer Seite von Radio Thun waren wir unterwegs, haben die Muttertagstorte vom Café Schillerlocker natürlich ausgefahren. Ob alle angekommen sind, das erfahren wir auch noch um 14.20 Uhr. Ganz genau. Ich bin Max Peter, gleich Holly Humberstone, ganz neu, davor Stevie Wonder, I Just Called to Say I Love You. Geht auch noch ein Tag nach dem Muttertag, liebe Kinder, gell? Nur damit ihr Bescheid wisst.

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0: Blümchen hier, ein Küsschen da. Gestern war Muttertag. Radioton hat Torten geliefert an eure Mütter. Da waren so einige große Genusskreationen für Schleckermäuler mit dabei. Und Redakteur Franjo Bender, ich hatte diese Torten zu den rechtmäßigen Gewinnermamas gebracht. Wie der Muttertag verlaufen ist und mehr noch, wir hören rein.
1: Meine Mama ist die absolut Beste, weil ich ihr für so viele Dinge unglaublich dankbar bin.
2: Sie stand mir immer zur Seite und hat mich 24 Jahre daheim ausgehalten.
3: 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Denn ich halte die Torten aus und lerne die ganzen Gewinner kennen.
4: War das so schlimm, das Aushalten?
5: Überhaupt gar nicht. Ich habe die besten Kinder der Welt. Super lieb, bin total überrascht. Vielen lieben Dank.
6: Richtige Überraschung war das bei so einer Tochter. Denk, das hat sie von mir.
7: Hallo Simone, meinen allerherzlichsten Dank für diese tolle Überraschung. Ich bin fix und alle.
0: Ja, es sind alle Torten angekommen. Naja, fast alle. Wir haben hier noch eine stehen und haben uns schon gefreut in der Redaktion, dass wir sie jetzt untereinander aufteilen dürfen. Nein, dürfen wir nicht, denn die muss noch raus. Und in knapp einer halben Stunde sagen wir euch, an wen sie gehen soll. Wir haben nämlich jemanden vergessen, beziehungsweise ist ein kleiner Fauxpas passiert. Wir starten den großen Tortenaufruf bei Radioton um 3:15. Also dranbleiben, einschalten, dabei sein. Kenny Loggins, Footloose jetzt.

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11: Igersheim, Öhringen, Ingelfingen, Gerstetten. Wirklich kalt ist es heute nicht in der Thurnregion. 16 Grad stehen auf dem Tacho. Gemütlich fühlt sich das Ganze trotzdem nicht an. Schuld sind die dichten Wolken, die immer wieder Regen vorbeischicken. Dazu ein leichter Wind und fertig ist die graue Wetterpaste über uns. Ja, und die bleibt uns auch leider erhalten. Auch heute Abend und in der Nacht ziehen weiter Wolken und Regen durch. Der Blick auf den Radio Thurn 3-Tage-Wettertrend auch nicht besser. Wechselhaft nass und ziemlich ungemütlich. Morgen wird es sogar frischer mit gerade mal rund 10 Grad. Mittwoch geht es da wieder ein bisschen rauf, knapp 14 Grad. Donnerstag wieder runter auf knapp 11 Grad. Kurz gesagt, diese Woche macht eher auf Regenjacke als auf Frühlingsgefühle.
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11: Halb drei vorbei, wir schauen auf die A7 Würzburg Richtung Ulm zwischen Ellwangen und Ahlen-Westhausen. Hier haben wir 5 Kilometer Stau, hier braucht er aktuell mindestens 21 Minuten länger durch. Dann A8 Stuttgart Richtung München zwischen Mühlhausen und Hohenstadt. 3 Kilometer Stau, mindestens 11 Minuten Zeitverlust hier ein Plan. Und A6 Heilbronn Richtung Nürnberg zwischen Ilshofen-Wolpertshausen und Kirschberg. 2 Kilometer Stau, 5 Minuten plus. Und wir haben einige Gefahrenmeldungen noch auf verschiedenen Strecken. Einmal auf der A81 Heilbronn Richtung Würzburg zwischen Osterburken und Boxberg. Gefahr durch ein defektes Fahrzeug. Das gilt auch für die A6 Heilbronn Richtung Nürnberg zwischen Kreuz Weinsberg und Bretzfeld. Außerdem A81 Stuttgart Richtung Heilbronn im Bereich Anschlussstelle Ludwigsburg Süd ein kaputtes Fahrzeug. Und nochmal A6 Nürnberg Richtung Heilbronn zwischen Kupferzell und Neuenstein. Ebenfalls hier Gefahr durch ein defektes Fahrzeug. Wo wird geblitzt? Klären wir natürlich auch. Einmal in Heilbronn in der Knorrstraße, hier sind 30 erlaubt. Dann in Boxberg, Marktstraße, hier dürft ihr 50 fahren. Und dann hat Helga noch was gesehen. Helga.
14: Hallo, ich wollte euch ein neuer Blitzer melden. Und zwar gegenüber vom Gesundbrunnen. Hier ist Geschwindigkeit 60 auf der Schnellstraße. Alles klar, danke.
11: Helga hat. Danke, tschüss Helga. 0850 65 dreimal die 0. Wenn ihr auch was gesehen habt wie Helga, dann gibt's auch gerne kostenlos durch. Ich bin Max Peter, jetzt geht's weiter mit Glock Glock.
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0: große Chaperone. Good luck, Babe, bei Radio Ton. Am Montag, 11. Mai. Jetzt komme ich heute Morgen in den Sender, will mein Mittagessen in den Kühlschrank legen. Da steht eine Torte rum und ich denke mir erst, ah, endlich denkt mal jemand ans Team. Freue mich schon auf ein Stückchen. Mein Plan ja für eine süße Nachspeise wurde aber dann natürlich dementsprechend vereitelt von einem Kollegen, nämlich Radio Ton Redakteur Franjo Bendeich, und der ist gerade bei mir.
1: Hallo.
0: Franjo, was hat es mit der Torte auf sich und wieso darf ich sie nicht essen?
1: Also, die Torte darfst du nicht essen, weil es eine Muttertagstorte ist und ich lehne mich damit zwar aus dem Fenster, aber ich denke mal, du bist keine Mama. Und B, die gehört einer Hörerin. Am Wochenende, da habe ich ja einen Haufen Muttertagstorten ausgefahren an alle, die eben bei Radio Ton eine gewonnen haben. Aber eine Gewinnerin hat ihre Torte nicht bekommen, und zwar die Annette Reitz.
0: Nee, wie kann das sein?
1: Du hattest mit der Annette telefoniert und mir dann die Nummer weitergegeben. Also versuche ich, die Annette anzurufen, um die Adresse zu erfragen, und dann stellt sich heraus, die Nummer stimmt nicht. Max, ich mache dir keine Vorwürfe, aber kann es sein, dass da ein kleiner Zahlendreher drin war?
0: Also ich dachte, du machst mir keine Vorwürfe. Ich glaube, gleich knallt's hier.
1: Naja, ist jetzt auch egal. Fakt ist, wir sind Annette eine Torte schuldig. Bauer sucht Frau war gestern, Radioton sucht Annette.
0: Naja, besser gesagt ist immer ihrer Mutter eine Torte schuldig. Annette Reitz, wenn du uns hörst oder wenn ihr die Annette kennt, meldet euch 0850 65 3 mal die 0, so ist die richtige Nummer. Wir wissen nicht mehr, aber brauchen unbedingt die Infos. 0850 65 3 mal die 0, damit auch die letzte Muttertagstorte an den Regel beziehungsweise rechtmäßigen Besitzer gehen kann, beziehungsweise Besitzerin gehen kann. Es ist ja die Mutter. Annettes, Mamuschka, Mami, Mutti, Mama. Also wir sind auf der Suche. Das ist ganz schön spannend.

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12: Ich bin Mia Hin. Die Spritpreise sind zum ersten Mal seit Anfang März im bundesweiten Schnitt unter die 2-Euro-Marke gefallen. Das lag laut ADAC vor allem am gesunkenen Ölpreis. Die Experten kritisieren, dass der Tankrabatt weiter nicht vollständig weitergegeben wird. Nach der Atlantik-Kreuzfahrt mit Hantavirus-Infektion sind nun auch die 4 deutschen Passagiere zurück in der Heimat. Sie kamen am Morgen in Frankfurt an. Nach einem Check in der Uniklinik geht es zur Quarantäne in die jeweiligen Bundesländer. Beim Robert-Koch-Institut sieht man keine Pandemiegefahr. Die Virusvariante sei schon lange bekannt. Künstliche Intelligenz kann meinen Chef ersetzen. Das sagen fast ein Drittel der Beschäftigten in Deutschland in einer neuen Bitkom-Umfrage. Beim eigenen Job sieht's ein wenig anders aus. Da sagt nur knapp ein Viertel, dass der durch KI ersetzt werden könnte. In genau einem Monat startet die Fußball-WM in Kanada, Mexiko und den USA. Während die FIFA ein Event der Superlative beschwört, ist vom großen Hype bislang noch wenig zu spüren. In den USA ist der erhoffte Buchungsboom bei den Hotels ausgeblieben. 2 Gründe: die hohen Preise und die Politik von Präsident Trump.
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0: Und vorsichtig bitte unterwegs sein auf der B292 Schäfflens zwischen Oberschäfflens und Adelsheim. Hier hat es gekracht. Ein Krankentransportwagen ist allein beteiligt von der Fahrbahn abgekommen. Also hier bitte vorsichtig fahren. Und noch an alle Pendler, B27 Stuttgart Richtung Heilbronn zwischen Ludwigsburg Nord und Industriegebiet Tammerfeld und Bissingen Südumgebung bzw. Umgehung. Dichter Verkehr, hier braucht ihr 7 Minuten länger durch. Und vorsichtig unterwegs sein bitte noch auf der A6 Nürnberg Richtung Heilbronn zwischen Crailsheim und Kirchberg. Gefahr durch ein defektes Fahrzeug. Außerdem auf der A81 Stuttgart Richtung Heilbronn zwischen Mundelsheim und Ilsfeld steht ein kaputter Wagen. Und noch auf der A7 Würzburg Richtung Ulm zwischen Aalen-Westhausen und Aalen-Oberkochen. Gefahr durch Baustellenfahrzeuge. Hier ist nämlich eine Tagesbaustelle. Wir schauen auf die Blitzer in der Tonregion. Einer steht in Crailsheim in der Geildorfer Straße. 30 sind hier erlaubt. Dann in Bad Mergentheim in der Theodor-Klotz-Bücher Straße wird geblitzt. 30er-Zone. Und auch noch in Heilbronn in der Knorrstraße. Ebenfalls sind hier 30 erlaubt. Dann ist auch Radio-Tonhörer Uwe eben nochmal bestätigt. Vielen, vielen Dank dir. Wenn ihr was gesehen oder gehört habt, gebt's gerne durch. 0800 50 65 3x die 0. Allen eine gute Fahrt. Kommt gut an.
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0: Schon wieder schlagen die Experten Alarm. Diesmal geht es um die Basisöle zur Herstellung synthetischer Schmieröle. Die sind ja wichtig für unsere Fahrzeuge, für unsere Autos. Jetzt heißt es aber, die Vorräte gingen zur Neige. Was dahinter steckt und was das für unseren Geldbeutel bedeutet, das besprechen wir um 3:45. Und davor machen wir uns natürlich auf die Suche nach der letzten Mutti, die noch eine Torte von uns bekommt. Natürlich bei Radioton. Ich bin Max Peter, wünsche euch allen einen schönen Montag.

0: Radioton am Montag, 11. Mai. Wir sind auf der Suche nach Annette Reitz. Tochter, die ihrer Mutter mit einer Torte was Gutes tun wollte. Gestern nämlich zum Muttertag. Jetzt war es eben so, dass wir einen Zahlendreher in ihrer Telefonnummer drin hatten.
1: Warte kurz, du hattest einen Zahlendreher, nicht wir, ne?
0: Ja, ja, ist ja gut. Aber du hast sie dann nicht erreicht, Franjo, weil du warst ja dafür zuständig, dann die Leute anzurufen.
1: Okay, kann ich nichts sagen.
0: Nein, es war meine Schuld. Da brauchen wir nicht drüber reden. Wir haben vor einer halben Stunde einen Aufruf gestartet und tatsächlich ist jetzt jemand in der Leitung 0850 65 3x0. Franjo, ich würde sagen, wir gucken mal, wer da ist, oder?
1: Mhm, auf jeden Fall.
0: Max und Franjo hier, hallo.
2: Hier ist die Biggie.
0: Biggie, du hast angerufen. Warum hast du angerufen?
2: Weil ich den Aufruf gehört habe von meiner Schwester Annette und ich bin die Zwillingsschwester, weil es am Sonntag nicht geklappt hat mit der Muttertagstorte.
0: Ja, es hat nicht geklappt und es ist ein bisschen meine Schuld, weil ich hatte einen Zahlendreher in der Telefonnummer drin und dann habe ich das natürlich dem Franjo weitergegeben. Aber Biggie, wie wär's? Wir holen das Ganze nach, weil die Torte steht bei uns frisch gekühlt und ich würde sagen, die liefern wir einfach nach, oder?
2: Ja, das wäre super schön, weil die Mama war schon enttäuscht und wir auch.
0: Das glaube ich. Das kann passieren, wir sind alles nur Menschen, dafür entschuldige ich mich natürlich aufrichtig, aber wir holen es nach und machen es wieder gut und der Franjo kommt vorbei. Franjo?
1: Ja, auf jeden Fall.
2: Ja, alles gut.
0: Tschüss. Mach's gut.
2: Einen schönen Tag noch. Ciao, ciao.
1: Danke, dir auch.
0: Und ich würde sagen, Franjo, eigentlich müsst doch jeden Tag irgendwie die Mutter geehrt werden. Jeden Tag ist ein bisschen Muttertag.
1: Deswegen schenke ich meiner Mama auch nie was. Einfach jeden Tag Muttertag ist für mich.
0: Du bist halt ein Vorzeigesohn. Radioton am Montag. Franjo, schön, dass du da warst. War eine tolle Stunde jetzt mit dir.
1: Ja, hat Spaß gemacht. Gerne wieder, Max.
0: Ciao.

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9: Ob Igersheim, Öhringen, Ingelfingen oder Gerstetten, es ist nicht kalt, mit den 16 Grad in der Tonregion ungemütlich trotzdem. Und das machen die Wolken, die immer mal wieder Regen vorbeibringen, dazu ein leichter Wind und fertig ist die graue Paste über uns. Leider bleibt es auch so am Abend und in der Nacht, aber auch die kommenden Tage. Der Radioton 3 Tage Wettertrend, Wolken, Regen und Zickzackkurs der Temperaturen, morgen kälter bei um die 10 Grad, Mittwoch knapp 14 Grad, Donnerstag wieder eher 11 Grad. Die Woche können wir schon jetzt abstempeln als ungemütlich. Gemütlich, wolkenreich und wechselhaft regnerisch zwischen Kraichgau und Ostalb.
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9: Wir schauen auf die A7 Würzburg Richtung Ulm zwischen Ellwangen und Ahlen-Westhausen. 4 Kilometer Stau haben wir hier. Mindestens 14 Minuten plus müsst ihr hier auf jeden Fall einrechnen. Dann A7 Ulm Richtung Würzburg zwischen Marktbreit und Kitzingen. 2 Kilometer Stau, 5 Minuten plus. Und vorsichtig bitte unterwegs sein auf der B292 Schäfflens zwischen Oberschäfflens und Adelsheim. Hier ist ein Krankentransportwagen allein beteiligt von der Fahrbahn abgekommen. Da ist ein bisschen was los. Vorsichtig bitte unterwegs sein hier. Und wir schauen auf die A6 Nürnberg Richtung Heilbronn zwischen Kupferzell und Neuenstein. Ebenfalls Gefahr durch ein defektes Fahrzeug. Und das gilt auch für die A3 Nürnberg Richtung Würzburg zwischen Kreuz Biebelried und Rottendorf. Dann schauen wir auf die Blitzer in der Tonregion. Einer steht nach wie vor in Crailsheim in der Geildorfer Straße. 30 sind hier erlaubt. Dann wird geblitzt in Bad Mergentheim in der Theodor-Klotz-Bücher Straße. Hier sind ebenfalls 30 erlaubt. Und noch ein Blitzer steht in Kirchardt in der Salinenstraße. Hier sind 30 erlaubt. Ebenfalls hat uns eben Radiotonhörerin Augustina durchgegeben. Vielen, vielen Dank dir. Wenn ihr was gesehen oder gehört habt, gibt's auch gerne durch. Kostenlos natürlich über die 0800 50 65 3x die 0. Ich bin Max Peter. Schönen Montag.
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0: Hohe Kosten überall im Supermarkt, an der Zapfsäule und wohl bald auch in der Werkstatt. Radiotone am Montag und schon wieder erreichen uns Nachrichten, die uns nicht wirklich gefallen. Die Kosten beim Ölwechsel könnten steigen. Der Grund, Europa gehen wichtige Basisöle für synthetische Schmierstoffe aus. Bei mir ist Radiotone-Redakteur Maxi Schwab. Maxi, was steckt dahinter ganz genau?
1: Ja, moderne Fahrzeuge sind auf synthetische Öle angewiesen. Diese speziellen Schmierstoffe sorgen dafür, dass Motoren und andere bewegliche Teile eben zuverlässig funktionieren. Übrigens auch bei Elektroautos. Das Problem, ein großer Teil der benötigten Basisöle kommt halt aus der Golfregion. Durch die angespannte Lage im Persischen Golf sitzen jetzt aber viele Frachtschiffe fest.
0: Okay, und das hat dann direkte Folgen für Europa?
1: Genau, laut Marktbeobachtern stammen rund 72% der europäischen Importe für diese hochwertigen Basisöle aus dem Nahen Osten. Wenn Lieferungen jetzt ausbleiben, könnten die Lagerbestände schon bis Juni knapp werden. Gleichzeitig steigen die sogenannten Spotpreise bereits deutlich an. Und diese Kosten geben Hersteller und Werkstätten jetzt an die Kunden weiter.
0: Okay, was bedeutet das konkret für die Autofahrer?
1: Ein Ölwechsel kostet heute im Schnitt schon etwa 100 Euro. Wenn jetzt die Ölpreise um 20% steigen, kann das eben 20 Euro mehr bedeuten für alle, die jetzt schnell mitgerechnet haben. Autofahrer sollten deshalb prüfen, ist jetzt ein Ölwechsel überhaupt nötig? Welches Öl ist für das Fahrzeug freigegeben? Und lohnt sich vielleicht sogar ein Preisvergleich zwischen Werkstätten?
0: Okay, ich will gar nicht fragen, aber ist Hamstern eine Methode?
1: Nee, also davon raten Experten tatsächlich ab. Motoröl ist nur begrenzt haltbar, etwa 5 Jahre. Wer jetzt unnötig bunkert, zahlt am Ende sogar drauf. Sinnvoller ist ein schonender Fahrstil, der spart Kraftstoff und reduziert gleichzeitig den Ölverbrauch.
0: Deutschland braucht Basisöle zur Herstellung synthetischer Schmieröle. Die Vorräte gehen zur Neige. So sagt das jedenfalls die Autobranche. Vielen, vielen Dank, Maxi Schwab, für deine Einschätzung.
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14: Ich bin Maxi Schwab. Guten Tag. Die Schwäbisch Hall Unicorns sind mit einem Kantersieg in die neue GFL-Saison gestartet. Beim Auswärtssieg bei den Munich Cowboys am Wochenende gewann das Team deutlich mit 52 zu 27. Schon zur Halbzeit führten die Haller mit 28 zu 3. Vor allem die Defensive überzeugte mit gleich 3 Touchdowns nach abgefangenen Pässen. Auch offensiv lief's rund. Trainer Felix Brenner sprach zufrieden nach dem Spiel von einer starken Gesamtleistung aller Mannschaftsteile. Am Samstag steht jetzt das erste Heimspiel an. Dann kommen die Straubing Spiders in den Optima Sportpark. Kickoff ist um 16 Uhr. Maxi Schwab, Radio Ton, Schwäbisch Hall.
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15: Ich bin Mia Hin. Vor allem der Dieselpreis an den Tankstellen ist gerade im Sinkflug. Laut ADAC ist der Preis zum ersten Mal seit Anfang März unter die 2-Euro-Marke gefallen. Das Allzeithoch beim Diesel lag nach Beginn des Iran-Kriegs zwischenzeitlich bei gut 2,44 Euro pro Liter. Weil er einen Anschlag geplant haben soll, ist ein 17-Jähriger in Hamburg festgenommen worden. Laut Ermittlern soll der Syrer für einen Sprengstoffanschlag Ziele wie ein Einkaufszentrum oder eine Polizeiwache ins Auge gefasst haben. Dazu hat ihn offenbar die Terrormiliz Islamischer Staat inspiriert. Die 4 deutschen Passagiere des Hunter-Virus-Kreuzers sind zurück in Deutschland. Sie werden jetzt zunächst in der Frankfurter Uniklinik untersucht. Dann geht es in ihre Heimatbundesländer zur Quarantäne. Das Robert-Koch-Institut sieht keine Gefahr für die Bevölkerung. In Wien hat die Eurovision Song Contest Woche begonnen. Zum Auftakt zogen die 35 Teilnehmerländer in einer großen Parade durch die österreichische Hauptstadt.

0: Auf den Radioton 3 Tage Wettertrend auch nicht besser. Wechselhaft nass und ziemlich ungemütlich. Morgen wird es sogar frischer mit gerade mal rund 10 Grad. Mittwoch geht es da wieder ein bisschen rauf, knapp 14 Grad. Donnerstag wieder runter auf knapp 11 Grad. Kurz gesagt, diese Woche macht eher auf Regenjacke als auf Frühlingsgefühle.
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0: 3 nach 4, wir schauen auf die A7 Würzburg Richtung Ulm. Zwischen Ellwangen und Ahlen-Westhausen haben wir 4 Kilometer Stau. Hier braucht er aktuell 14 Minuten länger durch. Dann geht's weiter auf der B14. Stuttgart Richtung Backnang zwischen Leutenbach, Nelmersbach und Backnang-Waldrems. Dichter Verkehr rund 10 Minuten länger. Und noch ein paar Gefahrmeldungen für euch. Einmal auf der A6 Nürnberg Richtung Heilbronn. Bitte zwischen Greisheim und Kirchberg vorsichtig fahren. Gefahr durch ein defektes Fahrzeug hier. Außerdem auf der A7 Ulm Richtung Würzburg zwischen Marktbreit und Kitzingen. Gefahr durch einen defekten LKW auf der rechten Fahrspur. Die ist nämlich auch blockiert. Und A6 Nürnberg Richtung Heilbronn zwischen Kupferzell und Neuenstein. Ebenfalls ein kaputtes Auto, das hier rumsteht. Dann schauen wir auf die Blitzer in der Tonregion. Einer in Obersontheim, Hauptstraße 30 sind hier erlaubt. Dann wird geblitzt in Boxberg. Auf der Marktstraße steht ein Gerät in der 50er-Zone. Und in Heilbronn in der Saarlandstraße 60er-Zone ist das, hat uns eben Radiotonhörerin Henriette durchgegeben. Vielen, vielen Dank dir. 0800 50 65 3x die 0. Wenn ihr was gesehen oder gehört habt, gibt's auch gerne durch. Natürlich kostenlos, ist ja klar.
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0: Eine Torte für die Mutti oder doch lieber ein Knöllchen? Ja, Muttertag ist vorbei, aber die Mütter stehen heute immer noch irgendwie im Fokus bei mir. Gleich Heike aus Igersheim. Ihre Geschichte zeigt, dass sich der Sohnemann bitte mal mehr konzentrieren sollte, wenn er im Gym ist. Nicht nur auf die Geräte und die Gewichte, sondern auch darauf, keine Strafzettel zu sammeln, während er am Pumpen ist. Ganz, ganz wichtig. Die ganze Geschichte um 16.19 Uhr bei uns für euch. Radioton mit Max Peter und Mike and the Mechanics. Silent Running. Schönen Montag euch.

0: Wunderbare Nummer von Billie Eilish, Birds of a Feather. An diesem Montag, 11. Mai, bei Radio Tour natürlich. Und ihr erinnert euch bestimmt noch an Heike aus Igersheim. Die hat sich vergangene Woche ja zum Thema Strafzettel bei uns, bei Radio Tour gemeldet. So hat sich das angehört.
1: Bei mir zu Hause liegen gleich 4 in Summe von meinem Sohn, der das Auto, das auf uns angemeldet ist, fährt. Das Parken auf dem Gymparkplatz ist etwas teuer, wenn man vergisst, dem Parksystemmanager rechtzeitig mitzuteilen, dass man immer noch Mitglied vom Gym ist.
0: Ja, der Sohnemann sorgt für Knöllchen und die Mutti muss sie zahlen. Aber weil gestern Muttertag war und wir aufgerufen haben, dass wir der Person einen Strafzettel zahlen, die uns die beste Falschparkergeschichte liefert, kann ich sagen... Wir haben Heike aus dem Lostopf gezogen. Wir zahlen dein Knöllchen oder besser gesagt das vom Lausbubsohn. Finde ich, ist was. Radioton am Montag der Freude. Auch weil es eine kurze Arbeitswoche wird. Donnerstag ist Feiertag. Feiern wir jetzt mit Heike und mit den Pet Shop Boys. It's a Sin.

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2: 16 Grad in der Tonregion von Iggersheim über Öhringen bis Ingelfingen und Gerstetten. Klingt erstmal okay, aber draußen fühlt sich das Ganze ein bisschen nach Dauergrau an. Wolken, immer wieder Regen und dazu ein leichter Wind. Das Wetter heute, vor allem eins, ungemütlich. Und viel besser wird es auch erstmal nicht. Auch am Abend in der Nacht bleibt es wolkenreich und regnerisch und auch der Radio-Ton-3-Tage-Wettertrend gibt nichts Besseres. Preis die nächsten Tage. Ja, eher ein Zickzack-Kurs bei den Temperaturen. Morgen rund 10 Grad, Mittwoch dann knapp 14, Donnerstag dann wieder runter auf 11 Grad. Also wechselhaft, nass, ziemlich grau. Die Woche bleibt ungemütlich zwischen Kraichgau und Ostalb.
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2: 4:30, wir schauen auf die A7, Würzburg Richtung Ulm zwischen Dinkelsbühl-Fichtenau und Aalen-Westhausen. Hier haben wir 4 Kilometer Stau. Ihr braucht auch rund 20 Minuten länger durch. Dann auf die Bundes- und Landstraßen für alle Pendler. Backnang B14 zwischen Backnang-Mitte und Backnang-Waldrems, dichter Verkehr, 8 Minuten plus. Kirchham am Neckar, da machen wir weiter, B27 ist da zwischen Gemrickheim und Kirchheim am Neckar. Dichter Verkehr mindestens 7 Minuten plus. Dann Backnang B14, das haben wir eben schon gehabt. Da ist einfach nochmal die Meldung verdoppelt. Ja, 2 Gefahrenmeldungen einfach noch oben drauf. A81 Heilbronn Richtung Stuttgart. Im Bereich Anschlussstelle Stuttgart-Zuffenhausen. Gefahr durch ein defektes Fahrzeug. Dann auf der A3 Frankfurt Richtung Würzburg. Im Bereich Anschlussstelle Würzburg-Hist. Gefahr durch ein defektes Fahrzeug. Und auch auf der A6 Nürnberg Richtung Heilbronn zwischen Greizheim und Kirchberg. Gefahr durch ein defektes Fahrzeug. Sorry fürs Lachen, aber ich bin gerade so ein bisschen geholpert über die ganzen Stadtnamen bzw. auch Namen in den Verkehrsmeldungen. Wir schauen auf die Blitzer. Einmal steht einer in Obersontheim in der Hauptstraße. Hier wird geblitzt in der 30er-Zone. Dann in Weinsberg, Schlesienstraße, ebenfalls 30 hier erlaubt. Hier wird geblitzt. Und auch noch in Heilbronn in der Saarlandstraße, 60er-Zone. Hat uns eben auch nochmal Radiotonhörer Uwe durchgegeben, dass da was steht. Also vielen, vielen Dank dir. Und wenn ihr was gesehen oder gehört habt, gibt's gerne auch durch 0850 65 3x die 0. Max Peter hier, euch einen schönen Montag.
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0: Café del Mundo.
1: Café del Mundo, rund 200 Tage im Jahr live unterwegs auf den Bühnen der Welt. Vom Jazzclub bis zu Schlössern, überall sind sie vertreten, unsere Lieblingsgitarristen. Und der legendäre Jazzclub Ronnie Scott's in London, ja, war nur so eine Adresse, die zwei schon beglückt haben. Und natürlich sind sie bei uns im Dauereinsatz, ist ja ganz klar, wie auch jetzt.
2: Ja, hi, ich bin's Alex.
3: Und hier ist Jan Pascal.
2: Zusammen ziehen wir den Hits den Stecker.
3: Heute haben wir ein ganz leckeres Leckerbisselchen, nämlich von U2, das wunderbare With or Without.
2: Dieses Stück begleitet uns mittlerweile in unserer Karriere schon ein paar Jahre. Es war, glaube ich, das erste Popcover, das wir jemals auf die Bühne gebracht haben. Und ich spiele es jeden Abend noch immer gerne.
3: Wir mussten es einfach spielen. Ihr wisst ja alle, ich gab einen Workshop und Alex kam rein und hat die ausgelegten Noten gleich aufs erste Mal besser gespielt als ich selbst. Dann habe ich mir seine Handynummer geben lassen. Und seitdem kommst du jeden Tag hier zu mir an meine Haustüre und sagst, I can't live without you.
2: Also ich mag sehr gerne den ersten Teil dieser Geschichte. Der zweite ist frei erfunden. Lügenpresse, Fake News. Hier bei Radio Ton.
3: Oder ziemlich nah an der Realität.
2: Einfach, ich finde, diese Nummer ist unglaublich atmosphärisch und mit den Delays und es ist einfach wirklich arg schön.
3: Geht auch wunderbar mit Akustikgitarre. Wenn man so ein bisschen Delay drauf gibt, dann kriegt es gleich eine ganz große Weite.
2: Ja, einfach Räumlichkeiten mit zwei Gitarren hier, with or without you.
3: Bono.

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8: Ich bin Maxi Schwab, guten Tag. Ein Physiotherapeut aus Bad Mergentheim muss sich seit heute erneut vor Gericht verantworten. Im aktuellen Fall wird ihm vor dem Landgericht Ellwangen vorgeworfen, eine Patientin während mehrerer Behandlungen sexuell missbraucht zu haben. Der 54-Jährige selbst weist die Vorwürfe entschieden zurück. Vor Gericht sagte er, er sei über die Anschuldigungen erschüttert. Die Behandlung sei ausschließlich professionell gewesen. Er arbeite vor allem mit Kindern und Jugendlichen. Erwachsene behandle er nur selten. Die Frau habe nach einer Geburt über Schmerzen geklagt und selbst auf eine Behandlung bestanden. Es ist bereits das zweite Verfahren gegen den Mann. Ein früheres Urteil wegen eines ähnlichen Falls ist noch nicht rechtskräftig. Maxi Schwab, Radioton Ellwangen.
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9: Ich bin Mia Hin. Die Spritpreise sind zum ersten Mal seit Anfang März im bundesweiten Schnitt unter die 2-Euro-Marke gefallen. Das lag laut ADAC vor allem am gesunkenen Ölpreis. Die Experten kritisieren, dass der Tankrabatt weiter nicht vollständig weitergegeben wird. In Hamburg soll ein Jugendlicher einen Anschlag geplant haben. Der 17-jährige Syrer wurde von Spezialkräften der Polizei festgenommen. Er soll zu den Plänen von der Terrormiliz IS inspiriert worden sein. Bei Durchsuchungen wurden unter anderem Dünger und auch ein Messer gefunden. Wie können die Menschen in Deutschland entlastet werden? Nachdem die Entlastungsprämie im Bundesrat gestoppt wurde, will die Bundesregierung das weitere Vorgehen prüfen. Der Wirtschaftsweise Felbermayr fordert bei NTV eine Steuerentlastung für mittlere Einkommen. Die Verbraucherzentrale war zuletzt für Direktzahlungen. Der deutsche Schiedsrichter Daniel Siebert wird das Champions-League-Finale pfeifen. Das hat die UEFA bekannt gegeben. Der 42-Jährige ist erst der 5. deutsche Finalschiri überhaupt. Beim Finale Ende Mai in Budapest treffen der FC Arsenal und Paris Saint-Germain aufeinander.
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10: Ob Igersheim, Öhringen, Ingelfingen oder Gerstetten, es ist nicht kalt. Mit den 16 Grad in der Tonregion ungemütlich trotzdem. Und das machen die Wolken, die immer mal

0: Wir schauen auf die A7, unser Sorgenkind heute. Würzburg Richtung Ulm zwischen Ellwangen und Ahlen-Westhausen haben wir 5 Kilometer Stau. Da braucht er rund 21 Minuten länger durch. Dann A7 Ulm Richtung Würzburg zwischen Kreuz Feuchtwangen und Crailsheim und Anschlussstelle Rothenburg ob der Taube 1 Kilometer Stau. Hier dauert es 18 Minuten länger. Und für alle Pendler die B39 zwischen Obersulm und Sülzbach und Obersulm-Wilsbach. Dichter Verkehr hier. Mindestens 10 Minuten braucht er hier länger. Und auf der B14 Stuttgart Richtung Backnang zwischen Leudenbach, Nelmersbach und Backnang-Waldrems ebenfalls dichter Verkehr. 9 Minuten plus. Es gibt auch noch ein paar Gefahrenmeldungen. Einmal von der A6 Mannheim Richtung Heilbronn zwischen Sinsheim und Sinsheim Süd steht ein defektes Fahrzeug. Dann A3 Frankfurt Richtung Würzburg im Bereich Anschlussstelle Würzburg-Kist ein kaputtes Fahrzeug. Und noch auf der A6 Nürnberg Richtung Heilbronn zwischen Crailsheim und Kirchberg. Da besonders vorsichtig fahren. Geblitzt wird natürlich auch noch in Obersontheim in der Hauptstraße 30er-Zone. Dann im Weinsberg, Schlesienstraße, hier sind 30 erlaubt. Und ein Blitzer steht auch noch in Heilbronn in der Saarlandstraße, 60er-Zone, hat uns Radiotonhörer Uwe durchgegeben. Vielen, vielen Dank dir. 0800 50 65 3x die 0. Wenn ihr noch irgendwas gesehen habt, gebt's gerne auch durch. Gute Fahrt.
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0: Noch einen Monat dauert es, dann startet die Fußball-Weltmeisterschaft in den USA, Kanada und Mexiko. Wir liefern euch schon jetzt die wichtigsten Infos zum Fußballereignis des Jahres und warum es doch noch sehr umstritten bleibt. Das um 17.20 Uhr ganz genau bei Radioton. Ich bin Max Peter, wünsche euch allen einen wunderbaren, tollen, erholsamen Montagnachmittag.

0: Noch einen Monat bis zur Fußballweltmeisterschaft und der Nachmittag bei Radio Ton liefert euch jetzt die Infos, die ihr einen Monat vor Anpfiff braucht, gibt Antworten auf die Fragen, die ihr euch vielleicht auch stellt.
1: Wo findet die WM statt?
0: USA, Kanada und Mexiko sind Gastgeber der Weltmeisterschaft. Zuletzt fand 1994 eine Weltmeisterschaft in Nordamerika statt. Sieger damals Brasilien, Deutschland verlor im Viertelfinale gegen Bulgarien. Gespielt wird 2026 unter anderem in Toronto, Mexiko-Stadt, Guadalajara, Houston, Los Angeles, San Francisco und Seattle. Los geht die WM am 11. Juni.
1: Gegen wen spielt Deutschland?
0: Die DFB-Elf hat bei der Gruppenauslosung Glück gehabt und vermeintlich schlagbare Gegner zugelost bekommen. Es geht in der Gruppe gegen die Elfenbeinküste, Ecuador und den Inselstaat Curaçao. Das erste deutsche Spiel ist am 16. Juni.
1: Wie funktioniert das neue Format?
0: Erstmals in der Geschichte der WM nehmen 48 Mannschaften am Wettbewerb teil. Die Teams sind eingeteilt in 12 Vierergruppen. Für das Achtelfinale qualifizieren sich jeweils die beiden Ersten in einer Gruppe, die 8 besten Drittplatzierten ebenfalls.
1: Kritik am Turnier.
0: Vor allem die USA als Gastgebernation stehen zunehmend in der Kritik. Hintergrund der Debatte ist vor allem die Politik von US-Präsident Donald Trump. Zuletzt sorgten unter anderem Einreiseverbote für Bürgerinnen und Bürger bestimmter Staaten für Aufsehen. Betroffen unter anderem die Elfenbeinküste, Senegal, Haiti und der Iran. Für Spieler, Trainer und Betreuer gibt es Ausnahmen. Bereits die letzte WM 2022 wurde von der Debatte über einen möglichen Boykott begleitet.
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8: Igersheim, Öhringen, Ingelfingen, Gerstetten. Wirklich kalt ist es heute nicht in der Thurnregion. 16 Grad stehen auf dem Tacho. Gemütlich fühlt sich das Ganze trotzdem nicht an. Schuld sind die dichten Wolken, die immer wieder Regen vorbeischicken. Dazu ein leichter Wind und fertig ist die graue Wetterpaste über uns. Ja, und die bleibt uns auch leider erhalten. Auch heute Abend und in der Nacht ziehen weiter Wolken und Regen durch. Der Blick auf den Radio Thurn 3-Tage-Wettertrend auch nicht besser. Wechselhaft, nass und ziemlich ungemütlich. Morgen wird sogar frischer mit gerade mal rund 10 Grad. Mittwoch geht es da wieder ein bisschen rauf, knapp 14 Grad. Donnerstag wieder runter auf knapp 11 Grad. Kurz gesagt, diese Woche macht eher auf Regenjacke als auf Frühlingsgefühle.
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8: Und wir schauen auf die A7 Würzburg Richtung Ulm zwischen Ellwangen und Aalen-Westhausen. Nochmal 5 Kilometer Stau. Mindestens 20 Minuten braucht ihr hier länger durch. Dann A7 Ulm Richtung Würzburg zwischen Kreuzfeuchtwang, Greilsheim und Bad Windsheim. 2 Kilometer Stau, 18 Minuten plus. Bitte einberechnen. Und für alle Pendler, B14 Stuttgart Richtung Backnang zwischen Anschlussstelle Leutenbach-Nelmersbach und Backnang-Waldrems. Dichter Verkehr, 10 Minuten plus. Und B19 zwischen Geildorf und Geildorf-Großaltdorf. Dichter Verkehr, mindestens 6 Minuten plus. Wir haben auch 2 Gefahrenmeldungen. Einmal von der A6 Mannheim Richtung Heilbronn zwischen Sinsheim und Sinsheim Süd. Gefahr durch ein defektes Fahrzeug. Und das gilt auch für die A3 Frankfurt Richtung Würzburg. Im Bereich Anschlussstelle Würzburg-Kist. Wo wird geblitzt? Werden wir natürlich auch. Einmal in Osterburken auf der L515 hat uns Radiotonhörer Gustav durchgegeben. 70 sind hier erlaubt. Vielen, vielen Dank dir. Dann wird abkassiert in Weinsberg, Schlesienstraße, 30er-Zone und in Heilbronn in der Saarlandstraße steht auch noch ein Blitzer. Hier sind 60 erlaubt. 0800 50 65 3x die 0. Wenn ihr was gesehen habt, gibt's auch gerne kostenlos durch.
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0: Radioton am Montag. Ja, und mit ihrem Sieg 2006 hat die Band Lordi den allerersten Eurovision-Sieg überhaupt für Finnland geholt. Lordi, ihr erinnert euch vielleicht noch, das war die Truppe, die verkleidet als Hardrock-Monster auf der Bühne stand. Und ja, die haben mehr geschrien als eigentlich gesungen. Aber es hat zum Sieg gereicht mit einer beeindruckenden Punktzahl von 292 Punkten. Immerhin das erste Mal, dass ein Hardrock-Metal-Song den Wettbewerb gewonnen hatte. Ja, und in Wien bereitet man sich ja aktuell aufs große Finale des diesjährigen ESC vor. Samstagabend ist es soweit und dort ist aktuell mein Kollege Patrick Berger. Patrick, du bist in Wien.
1: Seit gestern tatsächlich, und die ESC-Stimmung, die ist greifbar, muss ich sagen. Auch schon auf der Fahrt hier auf der Autobahn schon riesige Schilder mit Willkommen zum ESC. Die Straßenbahnen haben alle vorne so ESC-Fähnchen drauf. Immer wieder sieht man in der Stadt Menschen mit Flaggen umgehängt. Also die Begeisterung, die ist wirklich schon spürbar.
0: Klingt super. Was hast du heute erlebt an Tag 1 im Zentrum Wiens?
1: Da sind die diesjährigen Teilnehmer einen roten Teppich entlang gelaufen, der türkis ist, weil der Hauptsponsor des ESCs türkises Logo hat. Und rundherum standen eben die Fans und ich war auch mittendrin. Und es ist wirklich jedes einzelne Land mit großem Applaus empfangen worden. Auch unsere deutsche Teilnehmerin Sarah Engels, die uns ja mit ihrem Song Fire vertritt, hatte auch ein ganz tolles Outfit an mit so langem Kleid. Und man hat schon auch gesehen, sie hat auf jeden Fall Bock. Und Wien hat auch Bock, die ESC-Stimmung, die steigt auf jeden Fall.
0: Super, das große ESC-Finale ja am kommenden Samstag und wir schauen immer mal wieder zu dir, Patrick, nach Wien. Und jetzt, Freunde, es ist soweit. Der Sieger von 2006 für euch bei Radioton, Lordi, Hard Rock Hallelujah.

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14: Ich bin Maxi Schwab. Guten Tag. Ein Physiotherapeut aus Bad Mergentheim muss sich seit heute erneut vor Gericht verantworten. Im aktuellen Fall wird ihm vor dem Landgericht Ellwangen vorgeworfen, eine Patientin während mehrerer Behandlungen sexuell missbraucht zu haben. Der 54-Jährige selbst weist die Vorwürfe entschieden zurück. Vor Gericht sagte er, er sei über die Anschuldigungen erschüttert. Die Behandlung sei ausschließlich professionell gewesen. Er arbeite vor allem mit Kindern und Jugendlichen. Erwachsene behandle er nur selten. Die Frau habe nach einer Geburt über Schmerzen geklagt und selbst auf eine Behandlung bestanden. Es ist bereits das zweite Verfahren gegen den Mann. Ein früheres Urteil wegen eines ähnlichen Falls ist noch nicht rechtskräftig. Maxi Schwab, Radio Ton Ellwangen.
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15: Ich bin Mia Hin. Deutschland und die Ukraine wollen zusammen Drohnen entwickeln und herstellen. Das hat Verteidigungsminister Pistorius bei einem Besuch in Kiew angekündigt. Wir können von den Erfahrungen der Ukraine in dem Bereich nur profitieren, so Pistorius weiter. Weil er einen Anschlag geplant haben soll, ist ein 17-Jähriger in Hamburg festgenommen worden. Laut Ermittlern soll der Syrer für einen Sprengstoffanschlag Ziele wie ein Einkaufszentrum oder eine Polizeiwache ins Auge gefasst haben. Dazu hat ihn offenbar die Terrormiliz Islamischer Staat inspiriert. Die EU lehnt Altkanzler Schröder als Vermittler im Ukraine-Krieg ab. Es sei nicht sehr weise, Russland die Ernennung eines europäischen Vermittlers zu überlassen, sagte die Außenbeauftragte Kallas. Kreml-Chef Putin hatte Schröder am Wochenende als Vermittler ins Spiel gebracht. In genau einem Monat startet die Fußball-WM in Kanada, Mexiko und den USA. Während die FIFA ein Event der Superlative beschwört, ist vom großen Hype bislang noch wenig zu spüren. In den USA ist der erhoffte Buchungsboom bei den Hotels ausgeblieben. Zwei Gründe: die hohen Preise und die Politik von Präsident Trump.
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14: 16 Grad in der Thonregion von Igersheim über Öhringen bis Ingelfingen und Gerstetten klingt erstmal okay, aber draußen fühlt sich das Ganze ein bisschen nach Dauergrau an. Wolken, immer wieder Regen und dazu ein leichter Wind. Das Wetter heute, vor allem eins, ungemütlich. Und viel besser wird's auch erstmal nicht. Auch am Abend und in der Nacht bleibt's wolkenreich und regnerisch und auch der Radio Thon 3-Tage-Wettertrend gibt nichts Besseres preis die nächsten Tage. Ja, eher ein Zickzackkurs bei den Temperaturen morgen. Rund 10 Grad Mittwoch, dann knapp 14 Donnerstag, dann wieder runter auf 11 Grad. Also wechselhaft, nass, ziemlich grau. Die Woche bleibt ungemütlich zwischen Kraichgau und Ostalb.
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14: Wir schauen natürlich auf die A7 heute Würzburg Richtung Ulm zwischen Ellwangen und Ahlen-Westhausen. 4 Kilometer Stau. Hier braucht er aktuell 16 Minuten länger durch. Dann noch eine Meldung von der B14. Pendler aufgepasst. Stuttgart Richtung Backnang zwischen Leutenbach, Nelmersbach und Backnang, Waldrems. Dichter Verkehr 7 Minuten plus. Und noch zwei Gefahrenmeldungen. Einmal von der A8 München Richtung Stuttgart zwischen Mühlhausen und Eichelberg und auf der A6 Mannheim Richtung Heilbronn zwischen Sinsheim und

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10: Aktuell rieselt bei uns leichter Regen vom Himmel, dazu ist es stark bewölkt. In Heilbronn und in Hohenlohe haben wir jeweils 10 Grad, im Ortsalbkreis sind es 11 Grad. Der Regen hält heute Nacht an, zwischendurch gibt's aber auch mal eine Pause. In der Nacht kühlt es ab auf rund 5 Grad. Morgen zeigen sich zeitweise Wolkenlücken, es bleibt aber wechselhaft mit Höchstwerten um die 10 bis 12 Grad.
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12: Achtung auf der A8 von München Richtung Stuttgart. Zwischen Mühlhausen und Eichelberg steht ein defektes Fahrzeug. Und auf der A6 von Mannheim Richtung Heilbronn haben wir zwischen Sinsheim und Sinsheim Süd ebenfalls ein defektes Fahrzeug. Auf der A7 von Würzburg Richtung Ulm müsst ihr zwischen Ellwangen und Ahlen-Westhausen mit einem 3 Kilometer langen Stau rechnen, der euch mindestens 9 Minuten länger kostet. Noch mehr Verkehr ausführlich zum Nachlesen findet ihr auf radioton.de und in unserer App.
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7: Ich bin Mia Hin.
8: Deutschland und die Ukraine wollen zusammen Drohnen entwickeln und herstellen. Das hat Verteidigungsminister Pistorius bei einem Besuch in Kiew angekündigt. Wir können von den Erfahrungen der Ukraine in dem Bereich nur profitieren. Zu Pistorius weiter. In Hamburg soll ein Jugendlicher einen Anschlag geplant haben. Der 17-jährige Syrer wurde von Spezialkräften der Polizei festgenommen. Er soll zu den Plänen von der Terrormiliz IS inspiriert worden sein. Bei Durchsuchungen wurden unter anderem Dünger und auch ein Messer gefunden. Die Spritpreise sind zum ersten Mal seit Anfang März im bundesweiten Schnitt unter die 2-Euro-Marke gefallen. Das lag laut ADAC vor allem am gesunkenen Ölpreis. Die Experten kritisieren, dass der Tankrabatt weiter nicht vollständig weitergegeben wird. In Wien hat die Eurovision Song Contest Woche begonnen. Zum Auftakt zogen die 35 Teilnehmerländer in einer großen Parade durch die österreichische Hauptstadt. Morgen und am Donnerstag gibt's die Halbfinals, am Samstag das Finale. Favorit ist laut den Buchmachern in diesem Jahr Finnland.
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9: Aktuell gibt's bei uns immer wieder leichten Regen. In Heilbronn und im Ostalbkreis liegen die Temperaturen am Abend bei 10 Grad. In Hohenlohe haben wir 9 Grad. Heute Nacht lässt der Regen nach, die Wolken lockern zwischendurch auf. Die Temperaturen sinken auf um die 4 Grad ab. Morgen startet ihr mit einem Mix aus Sonne und Wolken. Im Tagesverlauf ziehen erneut Schauer durch, bei Höchstwerten um die 11 Grad.
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10: Achtung, auf der A8 von München Richtung Stuttgart, zwischen Mühlhausen und Eichelberg. Dort steht ein defektes Fahrzeug. Noch mehr Verkehr, ausführlich zum Nachlesen, findet ihr auf radioton.de und in unserer App.
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9: Derzeit gibt's bei uns leichten Regen. In Heilbronn und im Ostalbkreis liegen die Temperaturen bei 9 Grad. In Hohenlohe sind es ebenfalls 9 Grad. Der Regen lässt in der Nacht nach, die Wolken lockern zwischendurch auf. Dabei kühlt es in der gesamten Tonregion auf um die 4 Grad ab. Morgen startet ihr mit einem Mix aus Wolken und Sonne. Im Tagesverlauf ziehen immer wieder Schauer durch, bei Höchstwerten um die 11 Grad.
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11: Achtung, auf der A7 von Würzburg Richtung Ulm. Zwischen Dinkelsbühl, Fichtenau und Ellwangen steht ein defektes Fahrzeug. Auch auf der A6 von Mannheim Richtung Heilbronn gibt es zwischen Sinsheim und Sinsheim Süd ein defektes Fahrzeug. Auf der A81 von Stuttgart Richtung Heilbronn müsst ihr zwischen Mundelsheim und Ilsfeld mit einem defekten Fahrzeug rechnen. Ebenfalls auf der A81 aber Richtung Stuttgart steht zwischen Ludwigsburg Süd und Stuttgart-Zuffenhausen ein defektes Fahrzeug. Noch mehr Verkehr ausführlich zum Nachlesen findet ihr auf radioton.de und in unserer App.
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1: Ich bin Mia Hin. Vor allem der Dieselpreis an den Tankstellen ist gerade im Sinkflug. Laut ADAC ist der Preis zum ersten Mal seit Anfang März unter die 2-Euro-Marke gefallen. Das Allzeithoch beim Diesel lag nach Beginn des Iran-Kriegs zwischenzeitlich bei gut 2,44 Euro pro Liter. Deutschland und die Ukraine wollen zusammen Drohnen entwickeln und herstellen. Das hat Verteidigungsminister Pistorius bei einem Besuch in Kiew angekündigt. Wir können von den Erfahrungen der Ukraine in dem Bereich nur profitieren, so Pistorius weiter. Wie können die Menschen in Deutschland entlastet werden? Nachdem die Entlastungsprämie im Bundesrat gestoppt wurde, will die Bundesregierung das weitere Vorgehen prüfen. Der Wirtschaftsweise Felbermayr fordert bei NTV eine Steuerentlastung für mittlere Einkommen. Die Verbraucherzentrale war zuletzt für Direktzahlungen. Viele Menschen kümmern sich erst um ihre Sicherheit im Netz, wenn es schon zu spät ist. Das zeigt eine aktuelle Umfrage vom Bundesamt für IT-Sicherheit BSI. Jeder Neunte war letztes Jahr von einer Straftat im Netz betroffen. Am häufigsten ging es um Betrug beim Online-Shopping.
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2: Aktuell gibt's bei uns leichten Regen. In Heilbronn und im Ostalbkreis liegen die Temperaturen gerade bei 9 Grad. In Hohenlohe sind's knapp 9 Grad. Der Regen lässt noch in der nächsten Stunde nach. Danach lockern die Wolken auf. In der Nacht kühlt es in der gesamten Thunregion auf rund 4 Grad ab. Dabei ziehen immer wieder Schauer durch. Morgen startet ihr mit vielen Wolken in den Tag. Im Tagesverlauf sind erneut einzelne Schauer möglich. Bei Höchstwerten um die 11 Grad.
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3: Auf der A7 Würzburg Richtung Ulm steht zwischen Dinkelsbühl-Fichtenau und Ellwangen ein defektes Fahrzeug. Passt auf! Auch auf der A6 von Mannheim Richtung Heilbronn gibt's ein defektes Auto zwischen Sinsheim und Sinsheim Süd. Weiter auf der A81 von Stuttgart Richtung Heilbronn erwartet euch zwischen Mundelsheim und Ilsfeld ebenfalls ein kaputtes Fahrzeug. Und zum Schluss auf der A8 München Richtung Stuttgart steht zwischen Mühlhausen und Eichelberg ein weiteres defektes Auto. Noch mehr Verkehr ausführlich zum Nachlesen findet ihr auf radioton.de und in unserer App.

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4: Zur Stunde haben wir bei uns einen bedeckten Himmel. In Hohenlohe und im Ostalbkreis fällt gerade leichter Regen. In Heilbronn und im Ostalbkreis liegen die Temperaturen am Abend bei jeweils 8 Grad. In Hohenlohe gibt's ebenfalls 8 Grad. Später in der Nacht lockern die Wolken stellenweise auf, zwischendurch ziehen aber immer wieder Schauer durch. Die Luft kühlt in der gesamten Tonregion auf 4 bis 5 Grad ab. Morgen startet ihr mit einem Mix aus Wolken und Sonne. Im Tagesverlauf ziehen bei uns wieder Schauer durch.
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5: Achtung, auf der A6 von Heilbronn Richtung Mannheim zwischen Bad Rappenau und Sinsheim-Steinsfurt. Ein defektes Fahrzeug sorgt für Gefahr. Auch auf der A81 von Stuttgart Richtung Heilbronn gibt es zwischen Ludwigsburg Süd und Ludwigsburg Nord ein defektes Fahrzeug, das euch warnen sollte. Noch mehr Verkehr ausführlich zum Nachlesen findet ihr auf radioton.de und in unserer App.
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1: Ich bin Mia Hin. Deutschland und die Ukraine wollen stärker militärisch zusammenarbeiten. Beide Länder wollen gemeinsam neue Drohnen entwickeln, teilte Verteidigungsminister Pistorius bei einem Besuch in Kiew mit. Die Ukraine habe in den vergangenen Jahren beachtliche technologische Sprünge in dem Bereich gemacht. Die Spritpreise sind zum ersten Mal seit Anfang März im bundesweiten Schnitt unter die 2-Euro-Marke gefallen. Das lag laut ADAC vor allem am gesunkenen Ölpreis. Die Experten kritisieren, dass der Tankrabatt weiter nicht vollständig weitergegeben wird. In Hamburg soll ein Jugendlicher einen Anschlag geplant haben. Der 17-jährige Syrer wurde von Spezialkräften der Polizei festgenommen. Er soll zu den Plänen von der Terrormiliz IS inspiriert worden sein. Bei Durchsuchungen wurden unter anderem Dünger und auch ein Messer gefunden. In Wien hat die Eurovision Song Contest Woche begonnen. Zum Auftakt zogen die 35 Teilnehmerländer in einer großen Parade durch die österreichische Hauptstadt. Morgen und am Donnerstag gibt's die Halbfinals, am Samstag das Finale. Favorit ist laut den Buchmachern in diesem Jahr Finnland.
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2: Aktuell haben wir bei uns einen überwiegend stark bewölkten Himmel. In Hohenlohe und im Ostalbkreis fällt dazu gerade leichter Regen. In Heilbronn liegen die Temperaturen am Abend bei rund 8 Grad. In Hohenlohe und im Ostalbkreis gibt's jeweils etwa 8 Grad. In der Nacht lässt der Regen nach, die Wolken lockern zwischendurch auf. Dabei kühlt es in der gesamten Tonregion auf um die 4 bis 6 Grad ab. Morgen früh startet ihr mit einem Mix aus Wolken und Sonne. Im Tagesverlauf ziehen immer wieder Schauer durch, bei Höchstwerten um die 11 Grad.
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3: Achtung, auf der A3 von Frankfurt Richtung Würzburg. Vorsicht, zwischen Wertheim-Lengfurt und Helmstadt steht ein defektes Fahrzeug. Auch auf der A6 von Heilbronn Richtung Mannheim zwischen Bad Rappenau und Sinsheim-Steinsfurt ist ein defektes Fahrzeug gemeldet. Auf der A81 von Stuttgart Richtung Heilbronn müsst ihr zwischen Ludwigsburg Süd und Ludwigsburg Nord ebenfalls mit einem defekten Fahrzeug rechnen. Noch mehr Verkehr ausführlich zum Nachlesen findet ihr auf radioton.de und in unserer App.
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1: Aktuell haben wir bei uns einen überwiegend klaren Himmel, wobei in Hohenlohe und im Ostalbkreis auch immer wieder mal Wolken durchziehen und örtlich leichter Regen fällt. In Heilbronn liegen die Temperaturen zur Stunde bei 8 Grad, in Hohenlohe gibt es 7 Grad und im Ostalbkreis ebenfalls etwa 7 Grad. In der Nacht ziehen weiterhin Wolken durch, zwischendurch lockert es auf und es bleibt überwiegend trocken. Die Werte gehen dabei auf um die 4 Grad zurück. Morgen gibt es einen Wechsel aus Wolken und Sonne. Im Verlauf ziehen immer wieder Schauer durch. Vereinzelt sind auch Gewitter dabei. Die Höchstwerte liegen zwischen 9 und 11 Grad.
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2: Achtung, auf der A3 von Frankfurt nach Würzburg gibt es zwischen Wertheim-Lenkfurt und Helmstadt ein defektes Fahrzeug. Gleiches gilt auf der A6 in Richtung Mannheim zwischen Bad Rappenau und Sinsheim-Steinsfurt. Auch auf der A81 von Stuttgart nach Heilbronn müsst ihr aufpassen. Dort steht ein defektes Fahrzeug zwischen Ludwigsburg Süd und Ludwigsburg Nord. Noch mehr Verkehr ausführlich zum Nachlesen findet ihr auf radioton.de und in unserer App.
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1: Ich bin Hanna Messerschmidt. Deutschland und die Ukraine wollen zusammen Drohnen entwickeln und herstellen. Das hat Verteidigungsminister Pistorius bei einem Besuch in Kiew angekündigt. Wir können von den Erfahrungen der Ukraine in dem Bereich nur profitieren, so Pistorius weiter. Die Spritpreise sind zum ersten Mal seit Anfang März im bundesweiten Schnitt unter die 2-Euro-Marke gefallen. Das lag laut ADAC vor allem am gesunkenen Ölpreis. Die Experten kritisieren, dass der Tankrabatt weiter nicht vollständig weitergegeben wird. Viele Menschen kümmern sich erst um ihre Sicherheit im Netz, wenn es schon zu spät ist. Das zeigt eine aktuelle Umfrage vom Bundesamt für IT-Sicherheit BSI. Jeder Neunte war letztes Jahr von einer Straftat im Netz betroffen. Am häufigsten ging es um Betrug beim Online-Shopping. Weil er einen Anschlag geplant haben soll, ist ein 17-Jähriger in Hamburg festgenommen worden. Laut Ermittlern soll der Syrer für einen Sprengstoffanschlag Ziele wie ein Einkaufszentrum oder eine Polizeiwache ins Auge gefasst haben. Dazu hat ihn offenbar die Terrormiliz Islamischer Staat inspiriert. In Wien hat die Eurovision Song Contest Woche begonnen. Zum Auftakt zogen die 35 Teilnehmerländer in einer großen Parade durch die österreichische Hauptstadt. Morgen und am Donnerstag gibt's die Halbfinals, am Samstag das Finale. Favorit ist laut den Buchmachern in diesem Jahr Finnland.
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2: Aktuell haben wir bei uns einen Mix aus Wolken und etwas Regen. In Heilbronn liegt die Temperatur zur Stunde bei 8 Grad, in Hohenlohe gibt es 7 Grad und im Ostalbkreis ebenfalls 7 Grad. Dabei zieht im Ostalbkreis gerade leichter Regen durch, während es in Heilbronn und Hohenlohe überwiegend bewölkt bleibt. In der Nacht kühlt es in der gesamten Tonregion auf etwa 4 Grad ab. Zwischendurch gibt es immer wieder eine Auflockerung. Morgen startet ihr mit einem Wechsel aus Wolken und Sonne. Im Laufe des Tages sind leichte Schauer möglich, bei Höchstwerten um die 11 Grad.
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3: Derzeit liegen uns keine Meldungen vor. Weiterhin eine gute Fahrt.
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5: Aktuell gibt's bei uns einen überwiegend bewölkten Himmel. Im Ostalbkreis zieht gerade leichter Regen durch. In Heilbronn haben wir derzeit 8 Grad, in Hohenlohe sind's knapp 7 Grad und im Ostalbkreis gibt's etwa 6 Grad. In der Nacht sinken die Temperaturen in der gesamten Tonregion auf rund 4 bis 5 Grad ab. Morgen startet ihr mit einem Mix aus Wolken und etwas Sonne in den Tag. Am Nachmittag ziehen dann wieder Schauer und vereinzelt Gewitter durch. Die Höchstwerte liegen dabei zwischen 9 und 11 Grad.
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6: Achtung, auf der A6 von Heilbronn Richtung Mannheim zwischen Bad Rappenau und Sinsheim-Steinsfurt steht ein defektes PKW. Auch auf der A3 Frankfurt Richtung Würzburg ist zwischen Wertheim-Lenkfurt und Helmstadt ein PKW liegen geblieben. 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
1: Ich bin Hanna Messerschmidt. Vor allem der Dieselpreis an den Tankstellen ist gerade im Sinkflug. Laut ADAC ist der Preis im bundesweiten Schnitt zum ersten Mal seit Anfang März unter die 2-Euro-Marke gefallen. Das Allzeithoch beim Diesel lag nach Beginn des Irankriegs zwischenzeitlich bei gut 2,44 Euro pro Liter. Deutschland und die Ukraine wollen stärker militärisch zusammenarbeiten. Beide Länder wollen gemeinsam neue Drohnen entwickeln, wie Verteidigungsminister Pistorius bei einem Besuch in Kiew bekannt gab. Die Ukraine habe in den vergangenen Jahren beachtliche technologische Sprünge in dem Bereich hingelegt, so Pistorius. Wie können die Menschen in Deutschland entlastet werden? Nachdem die Entlastungsprämie im Bundesrat gestoppt wurde, will die Bundesregierung das weitere Vorgehen prüfen. Der Wirtschaftsweise Felbermayr fordert bei NTV eine Steuerentlastung für mittlere Einkommen. Die Verbraucherzentrale war zuletzt für Direktzahlungen. In Hamburg soll ein Jugendlicher einen Anschlag geplant haben. Der 17-jährige Syrer wurde von Spezialkräften der Polizei festgenommen. Er soll zu den Plänen von der Terrormiliz IS inspiriert worden sein. Bei Durchsuchungen wurden unter anderem Dünger und auch ein Messer gefunden. In einem Monat startet die Fußball-WM in Kanada, Mexiko und den USA. Während die FIFA ein Event der Superlative beschwört, ist vom großen Hype bislang noch wenig zu spüren. In den USA ist der erhoffte Buchungsboom bei den Hotels ausgeblieben. Zwei Gründe: die hohen Preise und die Politik von Präsident Trump.
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2: Aktuell gibt's bei uns einen stark bewölkten Himmel. Im Ostalbkreis fällt dazu noch leichter Regen. In Heilbronn liegen die Temperaturen heute Nacht bei 8 Grad. In Hohenlohe und im Ostalbkreis haben wir jeweils 6 Grad. In der Nacht kühlt es weiter ab. Die Temperaturen gehen auf etwa 4 bis 5 Grad zurück. Morgen starten wir mit vielen Wolken. Tagsüber ziehen immer wieder Schauer durch. Zwischendurch gibt's auch mal eine kurze Regenpause bei Höchstwerten um die 11 Grad.
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3: Derzeit liegen uns keine Meldungen vor. Weiterhin eine gute Fahrt.
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2: Derzeit zieht leichter Regen über uns hinweg, dabei bleibt es stark bewölkt. In Heilbronn haben wir gerade 8 Grad, in Hohenlohe 6 Grad und im Ostalbkreis liegen die Werte ebenfalls bei 6 Grad. In der Nacht lässt der Regen nach, die Wolken lockern teilweise auf und die Temperaturen sinken auf etwa 4 Grad ab. Morgen gibt's einen Wechsel aus Wolken und ein paar Auflockerungen. Später ziehen wieder Schauer durch, bei Höchstwerten um die 11 Grad.
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3: Achtung, auf der A7 von Ulm Richtung Würzburg. Zwischen Marktbreit und Kitzingen ist im Baustellenbereich der linke Fahrstreifen wegen eines Unfalls blockiert. Passt dort besonders auf. Und auf der B19 bei Abtsgmünd. Zwischen Abtsgmünd und Abtsgmünd-Pommerzweiler müsst ihr mit mindestens 7 Minuten mehr rechnen wegen dichtem Verkehr. Noch mehr Verkehr, ausführlich zum Nachlesen, findet ihr auf radioton.de und in unserer App.
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4: Ich bin Hanna Messerschmidt. Die Spritpreise sind zum ersten Mal seit Anfang März im bundesweiten Schnitt unter die 2-Euro-Marke gefallen. Das lag laut ADAC vor allem am gesunkenen Ölpreis. Die Experten kritisieren, dass der Tankrabatt weiter nicht vollständig weitergegeben wird. Deutschland und die Ukraine wollen zusammen Drohnen entwickeln und herstellen. Das hat Verteidigungsminister Pistorius bei einem Besuch in Kiew angekündigt. Wir können von den Erfahrungen der Ukraine in dem Bereich nur profitieren, so Pistorius weiter. Weil er einen Anschlag geplant haben soll, ist ein 17-Jähriger in Hamburg festgenommen worden. Laut Ermittlern soll der Syrer für einen Sprengstoffanschlag Ziele wie ein Einkaufszentrum oder eine Polizeiwache ins Auge gefasst haben. Dazu hat ihn offenbar die Terrormiliz Islamischer Staat inspiriert. Letztes Jahr sind in Deutschland zum ersten Mal mehr Wärmepumpen als Gasheizungen verkauft worden. Sie kommen vor allem in neu gebauten Häusern zum Einsatz. In bestehenden Häusern wird noch häufiger auf Gasheizungen gesetzt, heißt es von der Deutschen Energieagentur. Der deutsche Schiedsrichter Daniel Siebert wird das Champions League-Finale pfeifen. Das hat die UEFA bekannt gegeben. Der 42-Jährige ist erst der 5. deutsche Finalschiri überhaupt. Beim Finale Ende Mai in Budapest treffen der FC Arsenal und Paris Saint-Germain aufeinander.
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5: Derzeit gibt's bei uns leichten Regen. In Heilbronn und in Hohenlohe fallen gerade ein paar Tropfen, während es im Ostalbkreis stark bewölkt bleibt. In Heilbronn liegen die Temperaturen in der Nacht bei 8 Grad, in Hohenlohe sind es 7 Grad und im Ostalbkreis 6 Grad. Der Regen lässt bald nach, die Wolken lockern zwischendurch ein bisschen auf. In der Nacht sinken die Werte auf um die 4 bis 6 Grad, wobei die tiefsten Temperaturen im Ostalbkreis erreicht werden. Morgen startet ihr mit einem wechselhaften Himmel. Im Laufe des Tages ziehen immer wieder Schauer durch, bei Höchstwerten um die 10 bis 11 Grad.
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6: Achtung auf der A3 Frankfurt Richtung Würzburg. Zwischen dem Dreieck Würzburg-West und der Anschlussstelle Würzburg-Heidingsfeld ist die Fahrbahn wegen eines Unfalls mit einem LKW gesperrt. Ihr braucht mindestens 17 Minuten länger, Rettungsfahrzeuge sind im Einsatz. Auf der A6 von Nürnberg in Richtung Heilbronn brennt ein Fahrzeug im Baustellenbereich zwischen Schnelldorf und Kreilsheim. Der Verkehr wird über den Standstreifen geleitet. Es besteht Staugefahr, nutzt am besten die Umleitung U38. Auf der A7 von Ulm Richtung Würzburg ist zwischen Marktbreit und Kitzingen der linke Fahrstreifen im Baustellenbereich blockiert. Grund ist ein Unfall. 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
1: Ich bin Hanna Messerschmidt. Die Spritpreise sind zum ersten Mal seit Anfang März im bundesweiten Schnitt unter die 2-Euro-Marke gefallen. Das lag laut ADAC vor allem am gesunkenen Ölpreis. Die Experten kritisieren, dass der Tankrabatt weiter nicht vollständig weitergegeben wird. Deutschland und die Ukraine wollen zusammen Drohnen entwickeln und herstellen. Das hat Verteidigungsminister Pistorius bei einem Besuch in Kiew angekündigt. Wir können von den Erfahrungen der Ukraine in dem Bereich nur profitieren, so Pistorius weiter. Weil er einen Anschlag geplant haben soll, ist ein 17-Jähriger in Hamburg festgenommen worden. Laut Ermittlern soll der Syrer für einen Sprengstoffanschlag Ziele wie ein Einkaufszentrum oder eine Polizeiwache ins Auge gefasst haben. Dazu hat ihn offenbar die Terrormiliz Islamischer Staat inspiriert. Letztes Jahr sind in Deutschland zum ersten Mal mehr Wärmepumpen als Gasheizungen verkauft worden. Sie kommen vor allem in neu gebauten Häusern zum Einsatz. In bestehenden Häusern wird noch häufiger auf Gasheizungen gesetzt, heißt es von der Deutschen Energieagentur. Der deutsche Schiedsrichter Daniel Siebert wird das Champions League-Finale pfeifen. Das hat die UEFA bekannt gegeben. Der 42-Jährige ist erst der 5. deutsche Finalschiri überhaupt. Beim Finale Ende Mai in Budapest treffen der FC Arsenal und Paris Saint-Germain aufeinander.
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2: Zur Stunde gibt's bei uns einen stark bewölkten Himmel. Dazu zieht in Hohenlohe und im Ostalbkreis leichter Regen durch. In Heilbronn liegen die Temperaturen derzeit bei 8 Grad. In Hohenlohe sind es 7 Grad und im Ostalbkreis 5 Grad. In den nächsten Stunden lockern die Wolken etwas auf. Zwischendurch bleibt es trocken. In der Nacht sinken die Werte auf rund 4 Grad ab. Morgen gibt's zunächst viele Wolken. Später ziehen immer wieder Schauer durch, bei Höchstwerten um die 16 Grad.
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3: Auf der A3 von Frankfurt Richtung Würzburg, zwischen dem Dreieck Würzburg West und der Anschlussstelle Würzburg-Heidingsfeld. Ein Unfall mit einem LKW sorgt für eine Vollsperrung. 2 Kilometer Stau, mindestens 33 Minuten mehr einplanen. Rettungsfahrzeuge sind vor Ort. Weiter geht's mit einer Gefahrenmeldung auf der A6 von Nürnberg Richtung Heilbronn. Zwischen Schnelldorf und Crailsheim brennt ein Fahrzeug im Baustellenbereich. Der Verkehr läuft über den Standstreifen. Achtet hier auf mögliche Staus und folgt der Umleitung U38. Ebenfalls auf der A6 Richtung Heilbronn zwischen Bretzfeld und Kreuz-Weinsberg gibt es ein defektes Fahrzeug. Bitte vorsichtig fahren. Auf der A7 in Richtung Ulm zwischen Marktbreit und Kitzingen ist im Baustellenbereich der linke Fahrstreifen blockiert. Hier kam es zu einem Unfall. Noch mehr Verkehr, ausführlich zum Nachlesen, findet ihr auf radioton.de und in unserer App.
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1: Ich bin Hanna Messerschmidt. Deutschland und die Ukraine wollen stärker militärisch zusammenarbeiten. Beide Länder wollen gemeinsam neue Drohnen entwickeln, wie Verteidigungsminister Pistorius bei einem Besuch in Kiew bekannt gab. Die Ukraine habe in den vergangenen Jahren beachtliche technologische Sprünge in dem Bereich hingelegt, so Pistorius. Vor allem der Dieselpreis an den Tankstellen ist gerade im Sinkflug. Laut ADAC ist der Preis im bundesweiten Schnitt zum ersten Mal seit Anfang März unter die 2-Euro-Marke gefallen. Das Allzeithoch beim Diesel lag nach Beginn des Irankriegs zwischenzeitlich bei gut 2,44 Euro pro Liter. Die EU lehnt Altkanzler Schröder als Vermittler im Ukraine-Krieg ab. Es sei nicht sehr weise, Russland die Ernennung eines europäischen Vermittlers zu überlassen, sagte die Außenbeauftragte Kallas. Kreml-Chef Putin hatte Schröder am Wochenende als Vermittler ins Spiel gebracht. Immer mehr Menschen in Deutschland werden Opfer von Online-Straftaten. Die meisten kümmern sich aber kaum um ihre Sicherheit im Netz. Das zeigt ein neuer Bericht des Bundesamts für IT-Sicherheit. Demnach setzen sich nur 14% der Befragten regelmäßig mit dem Thema Cybersicherheit auseinander. In Wien hat die Eurovision Song Contest Woche begonnen. Zum Auftakt zogen die 35 Teilnehmerländer in einer großen Parade durch die österreichische Hauptstadt. Morgen und am Donnerstag gibt's die Halbfinals, am Samstag das Finale. Favorit ist laut den Buchmachern in diesem Jahr Finnland.
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2: Derzeit zieht leichter Regen über die Region hinweg. In Heilbronn haben wir 7 Grad, in Hohenlohe 6 Grad und im Ostalbkreis ebenfalls 6 Grad. Im Laufe der Nacht lässt der Regen nach, die Wolken lockern auf und es kühlt auf rund 4 Grad ab. Morgen startet ihr mit einem Mix aus Sonne und Wolken. Im Tagesverlauf ziehen immer wieder Wolken durch und es gibt einzelne Schauer. Später sind auch Gewitter möglich.
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3: Vorsicht auf der A6 Nürnberg Richtung Heilbronn. Zwischen Schnelldorf und Crailsheim brennt ein Fahrzeug im Baustellenbereich. Der Verkehr wird über den Standstreifen geleitet, rechnet mit Staus. Nutzt am besten die Umleitung U38. Auf der A3 von Frankfurt Richtung Würzburg zwischen Dreieck Würzburg-West und Anschlussstelle Würzburg-Heidingsfeld geht nichts mehr. Dort gibt es einen Unfall mit einem LKW. Die Richtungsfahrbahn ist gesperrt. Ihr braucht mindestens 41 Minuten länger. Die A6 Nürnberg Richtung Heilbronn bleibt auch spannend. Zwischen Bretzfeld und Kreuz-Weinsberg steht ein defektes Fahrzeug. Passt hier gut auf. A7 Ulm Richtung Würzburg. Zwischen Marktbreit und Kitzingen blockiert ein Unfall den linken Fahrstreifen im Baustellenbereich. Noch mehr Verkehr ausführlich zum Nachlesen findet ihr auf radioton.de und in unserer App.
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1: Ich bin Hanna Messerschmidt. Deutschland und die Ukraine wollen stärker militärisch zusammenarbeiten. Beide Länder wollen gemeinsam neue Drohnen entwickeln, wie Verteidigungsminister Pistorius bei einem Besuch in Kiew bekannt gab. Die Ukraine habe in den vergangenen Jahren beachtliche technologische Sprünge in dem Bereich hingelegt, so Pistorius. Vor allem der Dieselpreis an den Tankstellen ist gerade im Sinkflug. Laut ADAC ist der Preis im bundesweiten Schnitt zum ersten Mal seit Anfang März unter die 2-Euro-Marke gefallen. Das Allzeithoch beim Diesel lag nach Beginn des Irankriegs zwischenzeitlich bei gut 2,44 Euro pro Liter. Die EU lehnt Altkanzler Schröder als Vermittler im Ukraine-Krieg ab. Es sei nicht sehr weise, Russland die Ernennung eines europäischen Vermittlers zu überlassen, sagte die Außenbeauftragte Kallas. Kreml-Chef Putin hatte Schröder am Wochenende als Vermittler ins Spiel gebracht. Immer mehr Menschen in Deutschland werden Opfer von Online-Straftaten. Die meisten kümmern sich aber kaum um ihre Sicherheit im Netz. Das zeigt ein neuer Bericht des Bundesamts für IT-Sicherheit. Demnach setzen sich nur 14% der Befragten regelmäßig mit dem Thema Cybersicherheit auseinander. In Wien hat die Eurovision Song Contest Woche begonnen. Zum Auftakt zogen die 35 Teilnehmerländer in einer großen Parade durch die österreichische Hauptstadt. Morgen und am Donnerstag gibt's die Halbfinals, am Samstag das Finale. Favorit ist laut den Buchmachern in diesem Jahr Finnland.
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2: Aktuell gibt's bei uns eine stark bewölkte Nacht. Im Ostalbkreis fällt gerade noch leichter Regen. In Heilbronn haben wir 7 Grad, in Hohenlohe sind 6 Grad und im Ostalbkreis auch 6 Grad. In den kommenden Stunden lockern die Wolken etwas auf. In der gesamten Thunregion sinken die Temperaturen auf um die 4 Grad. Morgen startet ihr mit einem Mix aus Sonne und Wolken. Später am Nachmittag ziehen dann Gewitter durch, bei Höchstwerten um die 15 Grad.
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3: Achtung, auf der A3 Frankfurt Richtung Würzburg. Zwischen dem Dreieck Würzburg-West und der Anschlussstelle Würzburg-Heidingsfeld gibt es einen Unfall mit einem LKW. Die Fahrbahn ist gesperrt, Rettungsfahrzeuge sind vor Ort. Rechnet mit mindestens 31 Minuten extra. Auf der A3 von Frankfurt Richtung Nürnberg ist zwischen Würzburg-Heidingsfeld und Würzburg-Randersacker ein defektes Fahrzeug. Fahrt bitte vorsichtig. Auf der A6 von Nürnberg Richtung Heilbronn brennt ein Fahrzeug im Baustellenbereich zwischen Schnelldorf und Crailsheim. Der Verkehr wird über den Standstreifen geleitet. Staugefahr, nutzt die Umleitung U38. Noch mehr Verkehr, ausführlich zum Nachlesen, findet ihr auf radioton.de und in unserer App.

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1: Ich bin Hanna Messerschmidt. Deutschland und die Ukraine wollen zusammen Drohnen entwickeln und herstellen. Das hat Verteidigungsminister Pistorius bei einem Besuch in Kiew angekündigt. Wir können von den Erfahrungen der Ukraine in dem Bereich nur profitieren, so Pistorius weiter. Die Spritpreise sind zum ersten Mal seit Anfang März im bundesweiten Schnitt unter die 2-Euro-Marke gefallen. Das lag laut ADAC vor allem am gesunkenen Ölpreis. Die Experten kritisieren, dass der Tankrabatt weiter nicht vollständig weitergegeben wird. Nachdem die umstrittene Entlastungsprämie vorerst gestoppt ist, prüft die Bundesregierung, wie es weitergeht. Heute berät dazu auch der Koalitionsausschuss. Die 1.000-Euro-Prämie war letzte Woche durch den Bundesrat gefallen. Bei Union und SPD gibt es Stimmen, dass sie damit vom Tisch ist. Weil er einen Anschlag geplant haben soll, ist ein 17-Jähriger in Hamburg festgenommen worden. Laut Ermittlern soll der Syrer für einen Sprengstoffanschlag Ziele wie ein Einkaufszentrum oder eine Polizeiwache ins Auge gefasst haben. Dazu hat ihn offenbar die Terrormiliz Islamischer Staat inspiriert. In einem Monat startet die Fußball-WM in Kanada, Mexiko und den USA. Während die FIFA ein Event der Superlative beschwört, ist vom großen Hype bislang noch wenig zu spüren. In den USA ist der erhoffte Buchungsboom bei den Hotels ausgeblieben. Zwei Gründe: die hohen Preise und die Politik von Präsident Trump.
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2: Zur Stunde haben wir bei uns einen stark bewölkten Himmel. Im Ostalbkreis fällt zudem leichter Regen. In Heilbronn liegen die Temperaturen aktuell bei 7 Grad. In Hohenlohe sind es 6 Grad und im Ostalbkreis ebenfalls 6 Grad. In den kommenden Stunden lockern die Wolken etwas auf, der Regen lässt nach und es bleibt weitgehend trocken. In der Nacht kühlt es in der gesamten Tonregion auf rund 4 Grad ab. Morgen gibt's zunächst einen Mix aus Sonne und Wolken. Im Tagesverlauf nehmen die Wolken wieder zu und am Nachmittag sind vereinzelt Gewitter möglich, bei Höchstwerten um die 15 Grad.
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3: Achtung, auf der A3 von Frankfurt Richtung Würzburg. Zwischen dem Dreieck Würzburg-West und der Anschlussstelle Würzburg-Heidingsfeld ist die Fahrbahn